0: Leichtathletik-EM in England hat das deutsche Team einen erfolgreichen Wettkampftag mit mehreren Medaillen abgeschlossen. Höhepunkt war am Abend der Doppelsieg der Zehnkämpfer Neugebauer und Kaul. Aus Birmingham Claudia Hogestraat.
1: Wie Leon Neugebauer im Schlussspurt im Rennen über die 1500 Meter über die Ziellinie getaumelt ist und damit seinen Vorsprung auf Niklas Kaul gerettet hat, das war schon sensationell. Und damit hat er sich zu Europas König der Athleten gekrönt, sein zweiter großer Titel nach WM-Gold im vergangenen Jahr. Silber ist auch für Niklas Kaul ein ganz toller Erfolg, aber auch die 3000 Meter Hindernis waren spektakulär. Gesa Krause mit ihrem dritten EM-Titel vor ihrer Teamkollegin Olivia Gürt auf Platz 3. Und für den perfekten Abschluss hat dann noch Henrik Jansen gesorgt mit Bronze im Diskuswurf.
0: Das waren die Nachrichten. Das Wetter in Deutschland. Meist klar bei Tiefstwerten von 22 bis 10 Grad. Tagsüber sonnig und trocken. Höchstwerte 31 bis 38 Grad. An der See etwas kühler. Es ist 2.03 Uhr.
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1: Um 3 Uhr mit Juliette Groß. Deutschland steht vor einer neuen Hitzewelle. In zahlreichen Regionen werden Temperaturen von mehr als 35 Grad erwartet. Die Trockenheit macht seit Wochen Probleme, zum Beispiel in der Landwirtschaft. Aus der Nachrichtenredaktion Thorsten Lange.
2: Der Deutsche Bauernverband rechnet mit starken Ernteeinbußen bis hin zu Totalausfällen. Bauernpräsident Rugwied geht von einer unterdurchschnittlichen Ernte vor allem bei Weizen und Raps aus. Besonders kritisch sei die Lage im Süden, sagte Rugwied im Redaktionsnetzwerk Deutschland. Zunehmende Probleme auch bei der Schifffahrt. Am Rhein werden heute neue Pegeltiefstände erwartet. Schon gestern Abend hat die Trockenheit für Chaos auf der A1 zwischen Hamburg und Bremen gesorgt. Am Seitenstreifen brach ein Feuer aus und die Flammen griffen auf ein angrenzendes Waldgebiet über.
1: Der Iran hat nach Angaben der Vereinigten Arabischen Emirate 2 Schiffe in der Straße von Hormus angegriffen. Laut dem Außenministerium in Abu Dhabi gehören sie zum staatlichen Ölkonzern ADNOC. Die Emirate kritisierten das iranische Vorgehen scharf und sprachen von Piraterie. Dies sei eine unmittelbare Bedrohung für die Stabilität der Region und für die weltweite Energiesicherheit. Die Kontrolle über die Straße von Hormus ist einer der größten Streitpunkte zwischen den USA und dem Iran im Bemühen um ein mögliches Kriegsende. US-Präsident Trump hat Zölle auf die Einfuhr von Drohnen und deren Bauteile verhängt. Nach Angaben des Weißen Hauses werden Drohnen unter anderem aus EU-Staaten, der Schweiz oder Japan mit 15% Abgaben belegt. Für besonders große oder sicherheitsrelevante Fluggeräte sollen 100% Zoll erhoben werden. Als Begründung hieß es, die USA seien zu abhängig von ausländischen Anbietern. Bei der Leichtathletik-EM in England hat das deutsche Team mehrere Medaillen geholt. Höhepunkt war der Doppelsieg der Zehnkämpfer Neugebauer und Kaul. Aus Birmingham Claudia Hogestraat.
3: Wie Leo Neugebauer im Schlussspurt im Rennen über die 1500 Meter über die Ziellinie getaumelt ist und damit seinen Vorsprung auf Niklas Kaul gerettet hat, das war schon sensationell. Und damit hat er sich zu Europas König der Athleten gekrönt, sein 2. großer Titel nach WM-Gold im vergangenen Jahr. Silber ist auch für Niklas Kaul ein ganz toller Erfolg, aber auch die 3000 Meter Hindernis waren spektakulär. Gesa Krause mit ihrem 3. EM-Titel vor ihrer Teamkollegin Olivia Gürt auf Platz 3. Und für den perfekten Abschluss hat dann noch Henrik Jansen gesorgt mit Bronze im Diskuswurf.
1: Das waren die Nachrichten. Das Wetter in Deutschland. Tagsüber sonnig und trocken, Höchstwerte 31 bis 38 Grad, an der See etwas kühler. Am Samstag viel Sonne, auch Wolken, später von Westen her Schauer und Gewitter. Es ist gleich 3.03 Uhr.
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1: Um 4 Uhr mit Juliette Groß. Der Deutsche Bauernverband befürchtet massive Ernteeinbuße wegen der anhaltenden Trockenheit. Das könne bis zum Totalausfall in manchen Bereichen gehen, sagt der Präsident Rugwied dem Redaktionsnetzwerk Deutschland. Aus der Nachrichtenredaktion Simone Kienzle.
2: Bei Weizen und Raps gehen die Landwirte davon aus, dass die Ernte überall unter dem Durchschnitt bleibt. Und auch für die Herbstkulturen zeichnen sich laut Bauernpräsident Rugwied schon Einbrüche ab. Im Norden habe es noch manchmal geregnet, aber in Süddeutschland könne der Ertrag ganz ausfallen. Betroffen sind da zum Beispiel Kartoffeln, Gemüse oder Zuckerrüben. Und jetzt schon gibt es das Problem, dass keine Futterpflanzen für die Tiere mehr nachwachsen. Zuvor hatte Rugwied bereits kurzfristige Unterstützung aus der Politik gefordert, etwa EU-Hilfe früher auszuzahlen oder die Steuern auf Diesel zu senken.
1: Der Iran hat nach Angaben der Vereinigten Arabischen Emirate 2 Schiffe in der Straße von Hormus angegriffen. Laut dem Außenministerium in Abu Dhabi gehören sie zum staatlichen Ölkonzern ADNOC. Die Emirate kritisierten das iranische Vorgehen scharf und sprachen von Piraterie. Dies sei eine unmittelbare Bedrohung für die Stabilität der Region und für die weltweite Energiesicherheit. Die Kontrolle über die Straße von Hormus ist einer der größten Streitpunkte zwischen den USA und dem Iran im Bemühen um ein mögliches Kriegsende. US-Präsident Trump hat Zölle auf die Einfuhr von Drohnen und deren Bauteile verhängt. Nach Angaben des Weißen Hauses werden Drohnen unter anderem aus EU-Staaten, der Schweiz oder Japan mit 15% Abgaben belegt. Für besonders große oder sicherheitsrelevante Fluggeräte sollen 100% Zoll erhoben werden. Als Begründung hieß es, die USA seien zu abhängig von ausländischen Anbietern. Bei der Leichtathletik-EM in England hat das deutsche Team mehrere Medaillen geholt. Höhepunkt war der Doppelsieg der 10-Kämpfer Neugebauer und Kaul. Aus Birmingham Claudia Hogestraat.
3: Wie Leon Neugebauer im Schlussspurt im Rennen über die 1500 Meter über die Ziellinie getaumelt ist und damit seinen Vorsprung auf Niklas Kaul gerettet hat, das war schon sensationell. Und damit hat er sich zu Europas König der Athleten gekrönt, sein 2. großer Titel nach WM-Gold im vergangenen Jahr. Silber ist auch für Niklas Kaul ein ganz toller Erfolg, aber auch die 3000 Meter Hindernis waren spektakulär. Gesa Krause mit ihrem 3. EM-Titel vor ihrer Teamkollegin Olivia Gürt auf Platz 3. Und für den perfekten Abschluss hat dann noch Henrik Jansen gesorgt mit Bronze im Diskuswurf.
1: Das waren die Nachrichten. Das Wetter in Deutschland. Tagsüber sonnig und trocken, Höchstwerte 31 bis 38 Grad, an der See etwas kühler. Am Samstag viel Sonne, auch Wolken, später von Westen her Schauer und Gewitter, 21 bis 38 Grad. Es ist 4.03 Uhr.
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1: Um 5 Uhr mit Juliette Groß. Der Deutsche Bauernverband befürchtet massive Ernteeinbuße wegen der anhaltenden Trockenheit. Das könne bis zum Totalausfall in manchen Bereichen gehen, sagt der Präsident Hugwied dem Redaktionsnetzwerk Deutschland. Aus der Nachrichtenredaktion Simone Kinzle.
2: Bei Weizen und Raps gehen die Landwirte davon aus, dass die Ernte überall unter dem Durchschnitt bleibt. Und auch für die Herbstkulturen zeichnen sich laut Bauernpräsident Hugwied schon Einbrüche ab. Im Norden habe es noch manchmal geregnet, aber in Süddeutschland könne der Ertrag ganz ausfallen. Betroffen sind da zum Beispiel Kartoffeln, Gemüse oder Zuckerrüben. Und jetzt schon gibt es das Problem, dass keine Futterpflanzen für die Tiere mehr nachwachsen. Zuvor hatte Hugwied bereits kurzfristige Unterstützung aus der Politik gefordert, etwa EU-Hilfe früher auszuzahlen oder die Steuern auf Diesel zu senken.
1: Der Iran hat nach Angaben der Vereinigten Arabischen Emirate 2 Schiffe in der Straße von Hormus angegriffen. Laut dem Außenministerium in Abu Dhabi gehören sie zum staatlichen Ölkonzern ADNOC. Die Emirate kritisierten das iranische Vorgehen scharf und sprachen von Piraterie. Dies sei eine unmittelbare Bedrohung für die Stabilität der Region und für die weltweite Energiesicherheit. Die Kontrolle über die Straße von Hormus ist einer der größten Streitpunkte zwischen den USA und dem Iran im Bemühen um ein mögliches Kriegsende. US-Präsident Trump hat Zölle auf die Einfuhr von Drohnen und deren Bauteile verhängt. Nach Angaben des Weißen Hauses werden Drohnen unter anderem aus EU-Staaten, der Schweiz oder Japan mit 15% Abgaben belegt. Für besonders große oder sicherheitsrelevante Fluggeräte sollen 100% Zoll erhoben werden. Als Begründung hieß es, die USA seien zu abhängig von ausländischen Anbietern. Bei der Leichtathletik-EM in England hat das deutsche Team mehrere Medaillen geholt. Höhepunkt war der Doppelsieg der Zehnkämpfer Neugebauer und Kaul. Aus Birmingham, Claudia Hogestraat.
3: Wie Leon Neugebauer im Schlussspurt im Rennen über die 1500 Meter über die Ziellinie getaumelt ist und damit seinen Vorsprung auf Niklas Kaul gerettet hat, das war schon sensationell. Und damit hat er sich zu Europas König der Athleten gekrönt, sein 2. großer Titel nach WM-Gold im vergangenen Jahr. Silber ist auch für Niklas Kaul ein ganz toller Erfolg, aber auch die 3000 Meter Hindernis waren spektakulär. Gesa Krause mit ihrem 3. EM-Titel vor ihrer Teamkollegin Olivia Gürth auf Platz 3. Und für den perfekten Abschluss hat dann noch Henrik Jansen gesorgt mit Bronze im Diskuswurf.
1: Das waren die Nachrichten. Das Wetter in Deutschland. Tagsüber sonnig und trocken, Höchstwerte 31 bis 38 Grad, an der See etwas kühler. Am Samstag viel Sonne, auch Wolken, später von Westen her Schauer und Gewitter. Es ist 5.03 Uhr.
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0: guten Morgen. Gleich ist es 6 Uhr. 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
1: 6 Uhr, die Nachrichten des Bayerischen Rundfunks mit Marlene Reichert. Die Übersicht. Bauernverband befürchtet teils kompletten Ernteausfall. Polizeigewerkschaften in Bayern kritisieren Sparkurs. Deutsches Team holt erste Goldmedaillen bei Leichtathletik-EM. Das Wetter sonnig und sehr heiß bei bis zu 37 Grad. Berlin. Wegen der anhaltenden Hitze und Trockenheit rechnet der Deutsche Bauernverband in diesem Jahr mit einer deutlich schlechteren Ernte. Betroffen seien etwa Getreide, Kartoffeln, Gemüse und Zuckerrüben, sagte Bauernpräsident Ruckwied dem Redaktionsnetzwerk Deutschland. Im Süden Deutschlands könne es teils zum totalen Ernteausfall kommen. Ruckwied nannte die ökonomische Situation der Landwirte brutal angespannt, wegen hoher Kosten etwa für Energie und niedriger Preise für ihre Produkte. Viele müssten Darlehen aufnehmen, um über die Runden zu kommen. Von der Politik forderte Ruckwied Unterstützung durch eine Erhöhung der EU-Düngemittelbeihilfe und eine vorzeitige Auszahlung der EU-Direkthilfen an die Bauern. Heute werden in vielen Teilen Deutschlands wieder Temperaturen von mehr als 30 Grad erwartet, im Südwesten sogar bis zu 38 Grad. München. Die Polizeigewerkschaften in Bayern warnen davor, dass sich der Sparkurs der Staatsregierung auf die Sicherheit im Freistaat auswirkt. Die Polizei bekomme immer neue Aufgaben wie die Drohnenabwehr und den Kampf gegen Kriminalität im Internet. Mehr Personal gebe es dafür aber nicht, kritisierte der Landesvorsitzende der Deutschen Polizeigewerkschaft Köhnlein im BR-Interview. Der Beschluss der bayerischen Staatsregierung, in diesem Jahr keine neuen Stellen zu schaffen, treffe die Polizei in ihrer ganzen Breite. Auch die konkurrierende Gewerkschaft der Polizei kritisiert den Sparkurs. Das bayerische Innenministerium sagte auf BR-Anfrage, die Polizei sei personell so gut ausgestattet wie nie zuvor. Für 2027 sehe der Haushalt zudem 200 neue Stellen für die Polizei vor. Berlin. 5 Jahre nach der Machtübernahme der Taliban in Afghanistan hat Bundesentwicklungsministerin Alabali Radovan eine direkte Zusammenarbeit mit dem Regime auch in Zukunft ausgeschlossen. Im Interview mit dem ARD-Hauptstadtstudio sagte die SPD-Politikerin, eine normale Entwicklungszusammenarbeit sei unter der Taliban-Herrschaft nicht möglich. Man erreiche die Menschen in Afghanistan über unabhängige Partner wie die Vereinten Nationen oder die Weltbank. Alabali Radovan bezeichnete die Situation besonders von Frauen und Mädchen als extrem bedrückend. Dass Mädchen nicht weiter zur Schule gehen dürfen, sei nicht nur eine Katastrophe für sie selbst, es werfe das ganze Land zurück. Die Bundesregierung erkennt die Taliban-Regierung in Afghanistan nicht an, führt aber Gespräche, um dorthin abschieben zu können. Riga. In Lettland hat in der Nacht ein NATO-Kampfjet eine Drohne abgeschossen, die in den Luftraum des EU- und NATO-Staats eingedrungen war. Die lettische Armee sprach von einem ausländischen Flugobjekt, das wegen Russlands elektronischer Kampfführung in den lettischen Luftraum geraten sei. Damit liegt nahe, dass es sich um eine abgewehrte ukrainische Drohne gehandelt haben könnte. Die lettische Bevölkerung wurde zwischenzeitlich aufgefordert, sich in Sicherheit zu bringen. Das Land grenzt im Osten an Russland. Welche NATO-Kampfjets am Abschuss der Drohne beteiligt waren, ist bisher nicht bekannt. Birmingham. Bei der Leichtathletik-EM hat das deutsche Team die ersten Goldmedaillen geholt. Leo Neugebauer sicherte sich den ersten Platz im Zehnkampf. Silber ging an seinen Teamkollegen Niklas Kaul. Ebenfalls Gold holte Hindernisläuferin Gesa Krause. Es war ihr dritter EM-Titel. Schon 2016 in Amsterdam und 2018 in Berlin hatte sie Gold gewonnen. Am Wochenende gehen deutsche Sportlerinnen und Sportler unter anderem im Speerwerfen, im Marathon und im Weitsprung mit Goldchancen an den Start. Das Wetter in Bayern. Meist strahlend blauer Himmel bei 30 bis 37 Grad. In der Nacht kühlt es ab auf 21 bis 9 Grad. Morgen von Baden-Württemberg her wolkiger, aber meist trocken. Vereinzelt sind Hitzegewitter möglich. Die Hitzewelle erreicht ihren Höhepunkt mit 31 bis 38 Grad. Am Sonntag einige Schauer und Gewitter, die ziehen sich am Montag wieder zurück. Es wird kühler mit maximal 18 bis 33 Grad. Soweit die Nachrichten. Es ist 6.05 Uhr. Eine Verkehrsmeldung auf den Fernstraßen in Bayern, normaler Verkehr. Soweit der Service.
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1: 7 Uhr, die Nachrichten des Bayerischen Rundfunks mit Marlene Reichert. Die Übersicht. Bauernverband befürchtet schlechte Ernte wegen Trockenheit. Bayerische Polizeigewerkschaften fordern mehr Personal. Trump kündigt Zölle von bis zu 100% auf Drohnen an. Das Wetter sonnig und sehr heiß bei bis zu 37 Grad. Berlin. Der Deutsche Bauernverband befürchtet in diesem Jahr eine schlechte Ernte. In einigen Regionen im Süden müsse sogar mit einem totalen Ernteausfall gerechnet werden, sagte Bauernpräsident Ruckwied in verschiedenen Interviews. Weil die Wiesen dort ausgetrocknet sind, haben demnach nicht nur Getreidebauern ein Problem, vielen Rinderhaltern geht das Futter aus. Etwas besser ist die Lage den Angaben zufolge im Norden, wo es in den vergangenen Wochen immer mal wieder etwas geregnet hat. Auch für das kommende Jahr rechnet Ruckwied mit Problemen, da viele Bauern kein Geld für Dünger hätten. Der Bauernpräsident fordert eine Senkung der Dieselsteuer, eine Erhöhung der EU-Düngemittelbeihilfe und die vorzeitige Auszahlung von EU-Direkthilfen. Hürtgenwald. In der nordrhein-westfälischen Gemeinde muss wegen eines Waldbrands der Ortsteil Gai evakuiert werden. Betroffen sind rund 1.800 Menschen. Sie wurden aufgefordert, ihre Häuser und Wohnungen sofort zu verlassen. Nach Angaben der Gemeinde, die in der Eifel an der Grenze zu Belgien liegt, bewegt sich das Feuer immer weiter auf den Ort zu. In der Nacht waren die Flammen laut Polizei schon bis auf 500 Meter herangekommen. Der Waldbrand breitet sich seit gestern aus und hat inzwischen eine Fläche von rund 25 Hektar erfasst. Das entspricht etwa 35 Fußballfeldern. München. Die Polizeigewerkschaften in Bayern fordern zusätzliches Personal. Die Deutsche Polizeigewerkschaft und die Gewerkschaft der Polizei kritisieren, dass die Beamten mittlerweile zur Drohnenabwehr und zur Bekämpfung von Cyberkriminalität eingesetzt werden. All das müsse aber mit der bisherigen Personalstärke bewältigt werden. Die innere Sicherheit dürfe nicht unter einem Sparkurs der Staatsregierung leiden. CSU und Freie Wähler hatten in ihrem Koalitionsvertrag vereinbart, bis 2028 2000 Stellen bei der Polizei zu schaffen. Bisher sind es nach Angaben der Gewerkschaft nur knapp 850. Das Innenministerium weist die Kritik zurück. Die bayerische Polizei sei personell so stark aufgestellt wie nie zuvor. Für das Jahr 2027 seien bereits 200 neue Stellen vorgesehen. Berlin. In der Unionsfraktion geht die Personalrochade weiter. Der CDU-Bundestagsabgeordnete Frédéric Bouffier soll wohl parlamentarischer Geschäftsführer werden und die Nachfolge von Katharina dos Santos Vinz antreten. Sie war vor 2 Tagen vom neuen Unionsfraktionschef Frei als erste parlamentarische Geschäftsführerin vorgeschlagen worden. Bouffier würde damit ihr Stellvertreter. Der 35-jährige Rechtsanwalt ist der Sohn des früheren hessischen Ministerpräsidenten Volker Bouffier. Auslöser für die Neubesetzungen war der Rücktritt von Jens Spahn. Washington. US-Präsident Trump hat Zölle auf die Einfuhr von Drohnen und deren Bauteile verhängt. Nach Angaben des Weißen Hauses werden Drohnen unter anderem aus EU-Staaten, der Schweiz oder Japan mit 15% Abgaben belegt. Für besonders große oder sicherheitsrelevante Fluggeräte sollen 100% Zoll erhoben werden. Als Begründung hieß es, die USA seien zu abhängig von ausländischen Anbietern. Laut einer Untersuchung des Handelsministeriums produziert die eigene Industrie nicht genug Drohnen, um den Bedarf zu decken. Zugleich stellten Geräte bestimmter ausländischer Unternehmen Sicherheitsrisiken dar. Birmingham. Bei der Leichtathletik-EM hat es die ersten Goldmedaillen für Deutschland gegeben. Der Zehnkämpfer Leo Neugebauer sicherte sich seinen ersten Titel als Europameister. Silber ging an seinen Teamkollegen Niklas Kaul. Die Hindernisläuferin Gesa Krause gewann über 3000 Meter ihr drittes EM-Gold. Das Wetter in Bayern. Viel Sonne bei 30 bis 37 Grad, morgen im Tagesverlauf immer mehr Wolken, am Abend vereinzelte Gewitter. Die Hitzewelle erreicht mit 31 bis 38 Grad ihren Höhepunkt. Am Sonntag einige Schauer und Gewitter mit Unwetterpotenzial, am Montag nicht mehr ganz so heiß, maximal 33 Grad. Soweit die Nachrichten, es ist 7.05 Uhr.
2: Wieder was gelernt. Unwetterpotenzial. Dann schauen wir mal auf die Straßen, was hier Staupotenzial hat heute Morgen. Aktuell nix. Das darf gerne so bleiben. Also das heißt im Klartext, Sie kommen auf den Autobahnen und auch auf den Fernstraßen in Bayern perfekt durch. Gute Fahrt.
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2: Ich weiß ja nicht, welcher Typ Sie sind. Sind Sie der Typ, ich liebe die Hitze und ich liebe den Sommer und die Temperaturen, die können jederzeit über 35 Grad sein? Oder sind Sie eher so, dass Sie auch sagen, oh Gott, nicht schon wieder so heiß. Es ist für uns, für beide Seiten was dabei. Denn heute wird es nochmal heiß, morgen wahrscheinlich auch bis zu 38 Grad und dann kommt mal eher eine, sagen wir mal, kühlere Phase dann in der nächsten Woche und auch endlich Regen, auf den wir ja ganz, ganz lange warten. Lange warten brauchen Sie nicht auf Ihre Lieblingsschlagerstars, die sind schon am Start. Fantasy mit dem Phönix aus der Asche. Ganz neue Musik von Nico Sücker aus München kommt da. Der packt die Joanna, die Rosi von den Spiders und auch die Laila in einen Song. Und mit ihr geht's hoch hinaus. Nicht nur, weil sie so super erfolgreich war und ist in all den Jahrzehnten, sondern weil wir nach oben klettern. Auf einen der schönsten Berge überhaupt, den Kilimandscharo, zusammen mit ihr, mit der Berg, Andrea Berg. 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

0: Gute Laune Sound von Fantasy hier auf BR Schlager, der Phönix aus der Asche. 15 Minuten nach 7 an diesem Freitag, 14. August.
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0: Herzlichen Glückwunsch, wenn Sie heute Geburtstag feiern.

0: feiern sie zum Beispiel auch mit Halle Berry. Wahnsinn, 60. Geburtstag von der Schauspielerin, der Megaschauspielerin, müssen wir schon dazu sagen. Und 81. Geburtstag von Steve Martin, Schauspieler aus den USA. Außerdem ist an diesem Wochenende so unglaublich viel los bei uns in Bayern. Zum Beispiel ein Fest für afrikanische Musik und Kultur für die nächsten 3 Tage im schönen Deckendorf. Das Afrika-Fest bietet dann Pop aus verschiedensten afrikanischen Ländern. Afrikanisches Essen natürlich, viele Vorträge, Modenschauen, Workshops, Konzerte und alles, was das afrikanische Herz quasi begehrt. Auch der afrikanische Bazar auf dem Volksfestplatz bietet ganz, ganz viel in Sachen Schmuck, Mode und Handwerkskunst. Also da vorbeizuschauen lohnt sich wirklich. Geschichtlich geht es auch in Niederbayern zu. Das Kastell Abosina in Eining bei Bad Gögging verwandelt sich 3 Tage erneut in eine lebendige Welt der Römer. Bei Salve, Abosina, Bayerns größtem Römerfest, da treffen dann die Legionäre, die Gladiatoren, die Handwerker, die Musiker und die Garköche aufeinander und machen ja die Geschichte tatsächlich wieder sehr, sehr lebendig dort. Also das lohnt sich da auch immer vorbeizuschauen. Und wenn Sie eher ein Feierbiest sind, dann freuen Sie sich zum Beispiel auf das Aidenbacher Volksfest im Landkreis Passau. 5 Tage lang startet jetzt ganz, ganz tolles Festprogramm mit viel guter Laune, Geselligkeit und Musik. Und es ist auch das letzte Wochenende beim Gäubodenvolksfest in Straubing. Nochmal morgen dann mit der Ostbayern-Schau zum Beispiel oder auch am Sonntag mit dem Festgottesdienst, danach den Frühschoppen und Musik. Und am Montag ist dann Finaltag. Da ist nochmal Kinder- und Familientag. Gibt es ganz viele Ermäßigungen und spezielle Aktionen für die Family zwischen 11.30 Uhr und 19 Uhr auf dem Festplatz. Dann darf am Abend nochmal getanzt werden am Montag. Und das große Feuerwerk gibt es dann auch am Abend zwischen 22 Uhr und 22.15 Uhr. Also da ist wirklich einiges los am Wochenende in Bayern. Gibt ja noch mehr Volksfeste. Lohnt sich da, glaube ich, immer wirklich vorbeizuschauen. Auch bei Ihnen direkt ums Eck wahrscheinlich.
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0: Beatrice Egli, jetzt und hier für immer, jetzt und hier und für immer kann man nicht bleiben in der ARD-Schlager-Hitparade, aber zumindest eine Zeit lang.
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0: Die gibt's ja immer freitags bei uns auf BR Schlager zwischen 18 und 20 Uhr. Und wenn Sie es da heute nicht schaffen sollten, morgen die Wiederholung dann am Samstag zwischen 12 und 14 Uhr. Und da haben wir ja auch sehr, sehr häufig Gäste. Und so wird das heute Abend auch der Fall sein. Denn Ramona Martinez kommt zu uns und stellt ihr neues Album Einfach Ich gleich mal persönlich vor. Und hat uns ja bereits beim Kult Open Air der Schlagernacht in Weiß viel Begeisterung geschenkt. Endlich gibt es ihre neuen Songs jetzt auch auf einer ganz, ganz neuen CD. Ist ja schon ihr zweites Album. Einfach ich, einfach Ramona Martinez. Sie ist heute Abend bei uns in der ARD Schlagerhitparade live bei Harry Blaha mit dabei, dann ab 18 Uhr. Außerdem stellen wir uns die Frage, schaffen es die Rodensteiner zum 7. Mal in Folge an der Spitze zu sein? Die Rodensteiner, wenn es nicht gleich klingelt, im vergangenen Jahr gab es diesen Sommerhit.
2: Dann hast du Wind im Haar, in Bella, Bella, Bella Italia.
0: Und jetzt sind sie drüber, wieder so ein Ding auf die Beine zu stellen, beziehungsweise haben es auf die Beine gestellt. Und das ist so ein toller Sound wieder, der so Urlaubsgefühle definitiv auch jetzt in der Urlaubszeit in unserem Hirn hervorruft. Und vielleicht klappt es ja auch zum 7. Mal in Folge mit Ciao, Ciao, Amore, neu bei uns auf BR Schlager und vielleicht auch heute Abend wieder die Nummer 1. Also es lohnt sich allemal reinzuhören ab 18 Uhr. Bei uns gibt's die Nummer jetzt schon.

0: 6-mal in Folge die Nummer 1 gewesen. Vielleicht wird das heute Abend zum 7. Mal klappen. Das wäre dann auch das letzte Mal, denn nach 7 Wochen ist man automatisch dann nicht mehr dabei in der ARD-Schlager-Hitparade. Wird auf jeden Fall spannend ab 18 Uhr. Jetzt haben wir es in ein paar Sekunden dann genau 7.30 Uhr, halb 8. Das heißt, Sie dürfen sich dann noch freuen auf Nino De Angelo gleich mit den Wünschen der Nacht, auf einen schönen Titel von Nina und auch was Neues von Semino Rossi. Und vor allem das Wichtigste aus Bayern.
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0: Proben für den Ernstfall. Immer wieder müssen sich Soldaten auf verschiedenste Szenarien quasi unter Realbedingungen vorbereiten. Das passiert jetzt auch in der Oberpfalz, Nina Pietschmann.
2: Die US-Armee hat ein 4-wöchiges, groß angelegtes Manöver angekündigt in mehreren Landkreisen der Oberpfalz. Gestern ging es los und die Bevölkerung wird um Vorsicht und Verständnis gebeten, denn die Übungen finden nicht nur auf dem Gelände des Militärs statt. Einzelheiten von Marcel Kehrer.
3: Ein Großaufgebot von 1000 US-Soldaten, 400 Radfahrzeugen, 11 Flugzeugen und 7 Hubschraubern kommt bei der Übung Saber Junction zum Einsatz. Und das fast in der ganzen Oberpfalz. Das Manövergebiet umfasst die Landkreise Amberg-Sulzbach, Neumarkt, Neustadt an der Waldnaab, Regensburg und Schwandorf, außerdem die kreisfreien Städte Amberg und Weiden. Schwerpunkt der Übungen sind Hubschrauberlandungen und Fallschirmabsprünge. Die Landungszonen sind sowohl in militärischen Liegenschaften als auch im freien Gelände. Drohneneinsätze sowie Manöver mit Nebelmunition und Pyrotechnik sind weitere Übungseinheiten. Teilweise werden die Trainings auch in der Nacht durchgeführt. Im Rahmen des Manövers sind Fahrzeugkolonnen zwischen den Truppenübungsplätzen Grafenwöhr und Hohenfels unterwegs. Wer hier entlang fährt, solle vorsichtig sein und auf Verkehrshinweise achten, heißt es. Die US-Armee bittet darum, sich von den übenden Truppen fernzuhalten. Die Großübung Saber Junction dauert bis zum 11. September.
2: Bayern rüstet im Kampf gegen Drohnen auf. Details dazu will Innenminister Joachim Herrmann heute Vormittag bei einem Termin am Nürnberger Flughafen bekannt geben. Gerhard Brack berichtet.
4: Im Mittelpunkt steht die Frage, welche Rechte und Möglichkeiten haben die Sicherheitsbehörden, um Angriffe mit Drohnen abzuwehren? Bereits im April hat das sogenannte Drohnenkompetenz- und Abwehrzentrum der Bayerischen Polizei in Erding seinen Betrieb aufgenommen. Hier soll das gesamte Drohnen-Know-how der Polizei in Bayern gebündelt werden. Wie können feindliche Drohnen frühzeitig erkannt und geortet werden? Wie kann man sie stören oder sogar übernehmen und umlenken? Betreiber kritischer Einrichtungen sollen hier beraten werden, im Schulterschluss mit Bundesbehörden, Bundeswehr und Flugsicherung. Auch werden Polizeikräfte im Umgang mit Drohnen hier geschult und stehen im Austausch mit Forschung und Industrie. Experten warnen, die hybride Kriegsführung in Deutschland habe eine neue Stufe erreicht. Der Zwischenfall in Leipzig zeige, Deutschland werde nicht mehr nur ausgespäht, es gehe inzwischen möglicherweise auch um geplante Zerstörungsaktionen durch feindliche Drohnen.
2: Und wir schauen nach Oberfranken. Der CSD findet morgen in Bayreuth wie geplant statt, allerdings unter erhöhten Sicherheitsvorkehrungen. Das haben Stadt und Polizei in einer gemeinsamen Mitteilung bekannt gegeben. Demnach sind sich alle Beteiligten in Vorgesprächen einig gewesen, dass eine Absage des CSDs nicht die richtige Antwort auf den Anschlag in Berlin sein kann.
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0: Hochreif. Zieht alle Register. Uns erwartet heute von Aschaffenburg bis nach Berchtesgaden. Strahlend blauer Himmel ohne jede Wolke. Bei den Werten sind wir bei 30 bis 36 Grad. Den Spitzenwert wird sich das sonnenverwöhnte Mainfranken schnappen wahrscheinlich. Und an der Isar in München, da sind wir dann bei 32 Grad auch ganz locker. Ja, morgen ist die Hitzewelle dann auf dem Höhepunkt. Also Samstag legt nochmal echt eine Schippe drauf. Tagsüber brennt uns die Sonne gnadenlos in den Nacken. Also Sonnencreme einpacken, ins Bad gehen, an den Badesee gehen. Erst am späten Nachmittag und am Abend tauchen im Alpenraum vielleicht ein paar lokale Gewitter auf. Bei den Temperaturen morgen 31 bis 38 Grad. Ja, es ist dann eben wieder auch eine Tropennacht über 20 Grad, die uns erwartet. Übermorgen dann am Sonntag, das ist dann so die Gewittererlösung, die dann anrollt. Da ist es dann mal vorbei mit der Extremhitze. Der Tag geht noch relativ freundlich los, im Osten von Bayern beispielsweise. Aber im Westen sind dann schon die ersten Auswirkungen der Kaltfront zu spüren. Das heißt, am Nachmittag haben wir kräftige Schauer und Gewitter. Die Natur braucht ja auch ganz, ganz dringend Regen und es wird dann auch abkühlen. Wir sind dann bei 23 bis 29 Grad im Südosten, also in Passau. Da sind wir bei den Gewittern, beziehungsweise bevor die kommen, dann sogar noch einmal bei 31 Grad. So sieht's dann aus fürs Wochenende.
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0: Semino Rossi, Wahnsinn oder Liebe? Hier ist BR Schlager, das ist der pure Wahnsinn, der Schlagerwahnsinn. Gleich noch mit Wind und auch mit Howard Carpendale. Du bist das Letzte. Jetzt aber erstmal was Erstes. 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Denn das wird zum ersten Mal passieren, dass tatsächlich die Auszubildenden einen ganzen Laden schmeißen werden. Geht das? Klappt das? Ja, muss das sein? Ja, weil das Vertrauen vorhanden ist in diesem Sterne-Restaurant, über das wir sprechen, über das Sterne-Restaurant Aubergine in Starnberg in Oberbayern. Da hat nämlich der Küchenchef Maximilian Moser seinen 5 Azubis gesagt, so, ich trete im August mal einen Schritt zurück. Und dann macht ihr das. 4 Gänge an 4 Abenden komplett aus der Hand der Azubis. Einkauf, Planung, Kochen, Anrichten, einfach alles werden sie übernehmen.
1: Wir durften unsere Ideen ganz frei präsentieren. Das war halt super cool, dass wir uns das auch selber wirklich ausdenken durften. Ja, ist auch eine kleine Ehre ja für uns, dass wir so das machen dürfen quasi. Ist auch toll, dass da so die Verantwortung an uns abgegeben wird.
0: Das Vertrauen vor allem. Christine Bühl war das, eine der Auszubildenden, die schon seit Monaten alles plant. Und es funktioniert auch. Die Gäste reservieren tatsächlich extra für die Azubi-Abende, wie sie heißen. Die sind alle ausgebucht. Immerhin versuchen ja auch die Azubis beim Kochen möglichst nah an das Sternenniveau ranzukommen. Und da sind sie auch echt kreativ geworden.
1: Also ich habe einfach ein bisschen rumprobiert zu Hause und dann habe ich auch mit meiner Familie gesprochen und die haben dann Spaß gemacht und meinten so, ja, mach doch Oliven in dein Dessert. Und dann dachte ich so, ja, wenn man die karamellisiert, ist gar nicht so schlecht. Und so hat sich das eigentlich ganz spontan ergeben.
0: Ganz spontan ergeben, Verantwortung übernehmen, Lösungen finden, das Handwerkliche richtig gut hinbekommen und am Ende hoffentlich Lob von den Gästen bekommen. Die Azubis übernehmen ein Sterne-Restaurant in Starnberg in Oberbayern. Ich glaube, einen größeren Vertrauensbeweis seitens des Chefs gibt's gar nicht. Und ja, ist vielleicht gar nicht so schlecht, mal die Jugend auch machen zu lassen. Also nicht nur Jugend forscht, sondern Jugend kocht. Klappt auch.
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Mit Leib und Seele erwarte ich Sie dann hier, genauso wie jetzt, Nicole auf BR Schlager.

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1: 8 Uhr, die Nachrichten des Bayerischen Rundfunks mit Marlene Reichert. Die Übersicht. Bauernverband rechnet mit schwachen Ernten. Handel befürchtet mehr Bürokratie durch EU-Verpackungsregeln. Behörden korrigieren Zahl der Erdbebentoten in Kolumbien nach oben. Das Wetter sonnig und sehr heiß bei bis zu 37 Grad. Berlin. Wegen der anhaltenden Hitze und Trockenheit rechnet der Deutsche Bauernverband in diesem Jahr mit einer deutlich schlechteren Ernte. Betroffen seien etwa Getreide, Kartoffeln, Gemüse und Zuckerrüben, sagte Bauernpräsident Ruckwied dem Redaktionsnetzwerk Deutschland. Im Süden Deutschlands könne es teils zum totalen Ernteausfall kommen. Ruckwied nannte die ökonomische Situation der Landwirte brutal angespannt, wegen hoher Kosten etwa für Energie und niedrigere Preise für ihre Produkte. Viele müssten Darlehen aufnehmen, um über die Runden zu kommen. Von der Politik forderte Ruckwied Unterstützung durch eine Erhöhung der EU-Düngemittelbeihilfe und eine vorzeitige Auszahlung der EU-Direkthilfen an die Bauern. Heute werden in vielen Teilen Deutschlands wieder Temperaturen von mehr als 30 Grad erwartet, im Südwesten sogar bis zu 38 Grad. München. Die Polizeigewerkschaften in Bayern warnen davor, dass sich der Sparkurs der Staatsregierung auf die Sicherheit im Freistaat auswirkt. Die Polizei bekomme immer neue Aufgaben wie die Drohnenabwehr und den Kampf gegen Kriminalität im Internet. Mehr Personal gebe es dafür aber nicht, kritisierte der Landesvorsitzende der deutschen Polizeigewerkschaft Köhnlein im BR-Interview. Der Beschluss der bayerischen Staatsregierung, in diesem Jahr keine neuen Stellen zu schaffen, treffe die Polizei in ihrer ganzen Breite. Auch die konkurrierende Gewerkschaft der Polizei kritisiert den Sparkurs. Das bayerische Innenministerium sagte auf BR-Anfrage, die Polizei sei personell so gut ausgestattet wie nie zuvor. Für 2027 sehe der Haushalt zudem 200 neue Stellen für die Polizei vor. Berlin. Nach dem Inkrafttreten der neuen EU-Verpackungsverordnung warnt der deutsche Handel vor mehr Bürokratie. Man unterstütze die Ziele. In der Praxis dürfe die Verordnung aber nicht dazu führen, dass Unternehmen unverhältnismäßig belastet würden, sagte die Geschäftsführerin Nachhaltigkeit beim Handelsverband Deutschland, Gerstein. Die neue Verordnung gilt seit Mittwoch und soll den Verpackungsmüll reduzieren. Wer in mehrere EU-Mitgliedsländer verkaufen will, muss sich dort künftig einzeln registrieren. Gerstein befürchtet deshalb ein so wörtlich großes Durcheinander. Sie forderte die EU-Kommission auf, nachzubessern. Cali. 4 Tage nach dem schweren Erdbeben in Kolumbien ist die Zahl der Toten weiter gestiegen. Laut Behörden liegt sie inzwischen bei 281, aber hunderte Menschen werden noch vermisst. Es gibt mehr als 3.400 Verletzte. Inzwischen ist es sehr unwahrscheinlich, noch Überlebende in den Trümmern zu finden. Die Suche in den am schwersten betroffenen Städten im Westen des Landes ist aber noch nicht eingestellt worden. Die Region war am Montag von einem Beben der Stärke 7,4 erschüttert worden. Catania. Der Ausbruch des Ätna auf Sizilien sorgt weiter für Flugausfälle. Grund ist die Asche in der Luft, die für schlechte Sicht sorgt. Die Sperre des Flughafens Catania ist mindestens bis morgen Nacht um 2 Uhr verlängert worden. Reisende wurden aufgerufen, sich nicht zum Airport zu begeben, ohne vorher ihren Flugstatus überprüft zu haben. Der Handelsverband Assoesercenti beziffert den wirtschaftlichen Schaden auf mindestens 12 Millionen Euro. Birmingham. Bei der Leichtathletik-EM hat das deutsche Team die ersten Goldmedaillen geholt. Leo Neugebauer sicherte sich den ersten Platz im Zehnkampf. Silber ging an seinen Teamkollegen Niklas Kaul. Ebenfalls Gold holte Hindernisläuferin Gisa Krause. Es war ihr 3. EM-Titel. Das Wetter in Bayern. Viel Sonne bei 30 bis 37 Grad, morgen im Tagesverlauf immer mehr Wolken, am Abend vereinzelte Gewitter. Die Hitzewelle erreicht mit 31 bis 38 Grad ihren Höhepunkt. Am Sonntag einige Schauer und Gewitter mit Unwetterpotenzial, am Montag nicht mehr ganz so heiß, maximal 33 Grad. Soweit die Nachrichten, es wird 8.05 Uhr.
2: bin immer noch begeistert von dem Wort Unwetterpotenzial. Viel Potenzial hat leider auch diese Meldung hier von den Straßen. Von der B20, nämlich Straubing, Burghausen in beiden Richtungen, nämlich aktuell zwischen Eiterhofen und Pilsting nach einem Unfall mit 2 Lkw gesperrt. Da sind auch die Rettungsfahrzeuge im Einsatz, also bitte Platz machen und wenn Sie sich dort auskennen oder eben auch nicht, dann das Navi nutzen, dieses Gebiet aber weiträumig umfahren. Also das schon mal vorneweg, das ist die B20, Straubing, Burghausen in beiden Richtungen zwischen Eiterhofen und Pilsting nach einem größeren Lkw-Unfall gesperrt. Das wird bestimmt eine Zeit lang andauern. Ansonsten vorsichtig unterwegs sein, gutes Ankommen.
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2: Gut ankommen ist auch das Motto für den 28. September. Gut ankommen in Nürnberg. Und unglaublich viel Spaß haben bei der Schlagernacht des Jahres. Das Original, unter anderem mit dem Andy Borg, mit der Anna-Maria Zimmermann, mit dem Ben Zucker, mit dem Oli P., Ramon Rosselli, Tim Peters, Vicky Leandros mal wieder. Also so viele mehr, die da noch mit dabei sind. Und ich weiß, es ist gerade nicht fair, weil es ist Urlaubszeit, vielleicht sind sie auch im Urlaub. Es kostet ein Schweinegeld, es ist so, ja. Wir überlegen dieses Jahr, ob wir es überhaupt machen oder aufs nächste Jahr schieben, aber ich glaube nicht, dass es besser wird. Und dann bleibt vielleicht der ein oder andere Euro für so ein schönes Konzert gar nicht mehr übrig. 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Hier ist Norman Langen.

0: Tja, lieb mich ein letztes Mal. Also ein letztes Mal spielen wir das heute nicht. Also da gibt's den ganzen Tag die Chance, dabei zu sein.
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0: Ganz genau, da gibt's die ganz, ganz große Chance, mit dabei zu sein. Und diese Woche haben schon so viele von Ihnen gewonnen. Und das freut uns immer ganz besonders.
2: Vielen lieben Dank. Wow, dann habe ich heute doch Glück. Und ich war ja so ein LKW entgegenkommen mit lauter Schweine drin. Habe ich gesagt, die Schweine bringen Glück.
3: Ja, da freue ich mich. Das ist ja sehr schön. Vielen lieben Dank. Also ich finde die Musik total toll. Und ich freue mich wirklich wahnsinnig, dass ich jetzt die Karten bekomme und hingehen darf. Bin überhaupt ein großer Schlagerfan.
0: Ja, das ist doch sensationell. Und dann seien Sie doch jetzt gerne auch heute mit dabei, wenn Sie Lust haben. Es ist ja das letzte Mal, dass wir zusammen spielen. Und es ist so ein großer Moment dann bei der Schlagernacht des Jahres, immer wenn Sie da schon mal mit dabei waren. Das ist so unglaublich, wenn da Ihre Schlagerstars ganz oben stehen. Und es sind ja auch wieder so viele Großartige und Große dabei, wie die Melissa Naschenweng.
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0: Der Pietro Basile aus München kommt. Und auf ihn freuen sich auch so viele, weil er einfach immer die gute Laune mit dabei hat. Der Andy Borg aus Österreich.
5: Über Saint-Tropez und den Wind auf der Haut.
0: Den Wind auf der Haut. Außerdem Anna-Maria Zimmermann mit dabei. Ben Zucker, Fantasy, der Olli P., der Ramon Roselli, Tim Peters, Vicky Leandros oder auch Vox Club. Alles möglich. Live zu erleben am 28. September dann bei der Schlagernacht des Jahres in Nürnberg. Und was brauchen Sie jetzt noch von mir? Ein ganz geheimes Codewort, weil so funktioniert unser Spiel. Mal gut zuhören. Ich mache sogar die Musik leiser. So. Und hier kommt's für den heutigen Freitag.
6: Schlagerparty.
0: Ja, das ist ja auch ganz einfach zu merken, hoffentlich. Die Schlagerparty, die geht jetzt rein in Ihren Gehörgang, die bleibt dann in Ihrem Hirn, am besten den ganzen Tag. Und dann gibt's mehrere Möglichkeiten, uns dieses Codewort mitzuteilen. 0800 59 00 599 oder eine Text- oder Sprachnachricht. 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Und das klappt übrigens bis heute um Mitternacht. Also brauchen Sie nicht jetzt machen, wenn Sie gerade eben bei der Arbeit sind oder vielleicht im Auto unterwegs sind. Dann lieber auf den Verkehr konzentrieren. Mitspielen klappt den ganzen Tag. Die Schlagernacht des Jahres ist dann am 28. September in Nürnberg.
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Rumpelstilz und der Kioskmusik aus der Schweiz. 8:27 Uhr, hier ist BR Schlager. Gleich gibt's das Wichtigste aus Bayern. Vorher habe ich natürlich noch einen für Sie, nämlich neue Musik auf BR Schlager. Und die kommt in diesem Falle vom Volksrock'n'Roller, vom Andreas Gabayé und von Pietro Basile. Der ist ja unter anderem mit dabei bei der Schlagernacht des Jahres in Nürnberg am 26. September an einem wunderbaren Samstag. Und vielleicht wird er den dann auch im Solo präsentieren. Andreas Gabayé ja nicht mit dabei, aber der Pietro Basile. Una canzone per te, neu bei uns auf BR Schlager. Auf geht's!

0: so schön, der Volksrock'n'Roller aus Österreich zusammen mit unserem Italo-Münchner Pietro Basile, Una Canzone per te, neu bei uns auf BR Schlager. Eine Minute nach 8:30 ist jetzt die Zeit.
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0: Ja, mein Sohnemann freut sich da auch, dass seit 2 Wochen Sommerferien sind bei uns in Bayern. Im Hintergrund laufen aber auch schon die Vorbereitungen für das neue Schuljahr. Und Nina Pietschmann, da kommt vor allem auf die Grundschulen eine besondere Neuerung zu.
2: Ja, ab September haben Erstklässler das Recht, den ganzen Tag in der Grundschule betreut zu werden. In den nächsten Jahren soll dieser Anspruch dann auf weitere Klassen ausgeweitet werden. Aber die Frage ist, können die Grundschulen das wirklich leisten? Hans-Joachim Viehweger hat nachgefragt.
3: Fast täglich informiert Familienministerin Ulrike Scharf gerade über die Auszahlung von Fördergeldern für Betreuungsplätze in einzelnen bayerischen Kommunen. Die Botschaft der CSU-Politikerin, der Ausbau der Ganztagsbetreuung schreitet in großen Schritten voran. Da ist Simone Fleischmann, die Präsidentin des Bayerischen Lehrer- und Lehrerinnenverbands, deutlich skeptischer.
4: Wir haben ein heterogenes Bild. Uns fehlen ab und an die Räume. Uns fehlt natürlich das Personal. Uns fehlen vor allem ergänzende Menschen, wenn ich das mal so sagen darf, multiprofessionelle Teams, Fachkräftemangel überall.
3: Mit Klagen von Eltern wegen fehlender Betreuungsplätze rechnet Fleischmann zwar nicht, wohl aber damit, dass der neue Rechtsanspruch auf Kosten älterer Grundschulkinder gehen könnte. Diese könnten ihren Ganztagsplatz womöglich zugunsten von Erstklässlern verlieren. Von einer großen Herausforderung spricht auch der Präsident des Landkreistages, der Fürstenfeldbrucker Landrat Thomas Karmasin. Finanziell und organisatorisch komme da einiges auf die Kommunen zu. Beispielsweise werde nur ein Teil der zusätzlichen Kosten für Ganztagsplätze von Bund und Land übernommen.
2: Bayern rüstet im Kampf gegen Drohnen auf. Details dazu will Innenminister Joachim Herrmann heute Vormittag bei einem Termin am Nürnberger Flughafen bekannt geben. Gerhard Brack berichtet.
5: Im Mittelpunkt steht die Frage, welche Rechte und Möglichkeiten haben die Sicherheitsbehörden, um Angriffe mit Drohnen abzuwehren? Bereits im April hat das sogenannte Drohnenkompetenz- und Abwehrzentrum der Bayerischen Polizei in Erding seinen Betrieb aufgenommen. Hier soll das gesamte Drohnen-Know-how der Polizei in Bayern gebündelt werden. Wie können feindliche Drohnen frühzeitig erkannt und geortet werden? Wie kann man sie stören oder sogar übernehmen und umlenken? Betreiber kritischer Einrichtungen sollen hier beraten werden, im Schulterschluss mit Bundesbehörden, Bundeswehr und Flugsicherung. Auch werden Polizeikräfte im Umgang mit Drohnen hier geschult und stehen im Austausch mit Forschung und Industrie. Experten warnen, die hybride Kriegsführung in Deutschland habe eine neue Stufe erreicht. Der Zwischenfall in Leipzig zeige, Deutschland werde nicht mehr nur ausgespäht, es gehe inzwischen möglicherweise auch um geplante Zerstörungsaktionen durch feindliche Drohnen.
2: Eigentlich ist es noch mitten in der Saison. Aber das anhaltende Niedrigwasser am Bodensee zwingt viele Bootsbesitzer dazu, ihre Boote vorzeitig auszuwintern. Das haben Hafenmeister DMBR berichtet. Im Hafen des Nonnenhorner Seglervereins zum Beispiel sind schon knapp 1/3 der Boote aus dem Wasser geholt worden. Normalerweise ist das erst im Herbst, spätestens Ende Oktober der Fall. Und wir schauen nach Augsburg. Wegen gefährlicher Körperverletzung muss sich ein Fußballfan ab heute vor Gericht verantworten. Er soll im September 2024 bei einem Heimspiel des FC Augsburg 2 weiteren Personen geholfen haben, Pyrotechnik zu zünden. Dabei wurden 2 andere Fußballfans verletzt.
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0: Er heißt Ralf. Ralf und ist ein Hoch. Und kommt auch heute wieder spürbar auf uns zu, von Aschaffenburg bis Berchtesgaden. Strahlender Sonnenschein, ohne jede Wolke, und wir sind dann bei 30 bis 36 Grad. Den Spitzenwert werden wir in Mainfranken erreichen, und so an der Isar sind wir auch locker bei 32 Grad. Wir schauen mal morgen auf den Samstag. Da brennt sie auch wieder runter, gnadenlos die Sonne. Also Sonnencreme, eine Cap vielleicht oder zumindest ein UV-Shirt sind echt verpflichtend. Vielleicht haben wir so im Alpenraum erste lokale Hitzegewitter auch, aber das ist eher noch mit großem Fragezeichen. Ansonsten sind wir da morgen bei 31 bis 38 Grad. In München schwitzen wir bei 33 bis 34 Grad. So in den Innenstädten wird es auch wieder richtig heiß und eine, Tropennacht will ich jetzt gar nicht sagen, aber auf jeden Fall eine warme Nacht, über 20 Grad. Und dann kommt aber das Gegenprogramm tatsächlich am Sonntag. Da ist dann Schluss mit der extremen Hitze. Es geht noch relativ freundlich los. Dann kommen aber von Westen her schon die ersten Ausläufer der atlantischen Kaltfront. Und das heißt auch teils kräftige Schauer und Gewitter. Die Natur bekommt den Regen, den sie braucht, in der Hoffnung, dass das auch spürbar wird für sie. Und wir sind aber trotzdem noch zumindest im Tagesstart bei 23 bis 29 Grad. Und dann wird es ein bisschen kühler werden am Sonntag. Die kommende Woche dann auch deutlich frischer.
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0: Ein neues Blau, das ist Musik von Philip Cole und das ist neu bei uns. Ja, ganz blau ist dieser Tag heute nicht, ein paar wenige Quellwolken, aber die werden zumindest wettertechnisch nicht viel ausmachen. Es wird schön in Bayern, heute bei uns und dann aber auch morgen. Und morgen ist Bayern dann wieder zweigeteilt, so wie die einen, die sagen Bratwürst und die anderen Leberkäs oder die einen sagen nur der FC Bayern. Die anderen, der erste FC Nürnberg ist mein Verein. Ja, da gibt's viele Möglichkeiten, die Bayern spaltet. Genauso wie dieser Feiertag. Mariä Himmelfahrt, tatsächlich. In diesem katholischen Feiertag ist auch Bayern wieder uneins. In einigen Gemeinden, in denen mehr Katholiken als Protestanten leben, ist es nämlich ein gesetzlicher Feiertag. Und somit arbeitsfrei, die Geschäfte bleiben zu. Bei anderen wiederum nicht. Katja Lettmann aus unserem Nachrichtenteam des BR. Das gilt morgen für ganz schön viele Gemeinden in Bayern, dass aber auch die Geschäfte geschlossen bleiben, ne?
1: Ja, in rund 1700 Gemeinden ist Feiertag und nur in knapp 350 nicht. Entscheidend ist da immer die jeweils letzte Volkszählung, der Zensus. Und deshalb ändert sich das auch manchmal. Zum Beispiel haben seit letztem Jahr 6 Gemeinden Feiertag, wo das vorher nicht so war. Und das sind Marktrodach in Oberfranken, Beiersdorf und Weißendorf in Mittelfranken, Schwebheim in Unterfranken und Memmingerberg und Oettingen in Schwaben. Das Ganze geht natürlich auch andersrum. In den Gemeinden Seslach und Marktschorgast in Oberfranken ist seit letztem Jahr nicht mehr frei, weil es da eben aktuell mehr Protestanten als Katholiken gibt. Das kann sich aber natürlich alles bei der nächsten Volkszählung 2031 wieder ändern.
0: Verrückt, wirklich. Es gibt ja viele Menschen, die samstags normalerweise arbeiten. Wenn ich jetzt katholisch bin, aber in einer evangelisch, sagen wir mal, dominanten oder dominierten Gemeinde lebe, kann ich dann sagen, morgen, ich arbeite nicht, ich mache einfach frei?
1: Ja, das Recht gibt es theoretisch aus religiösen Gründen. Es kann dann aber auch weniger Lohn geben. Der Deutsche Gewerkschaftsbund würde diese ganze Zweiteilung übrigens gerne komplett abschaffen und fordert einen gesetzlichen Feiertag für alle in Bayern. Die Vereinigung der Bayerischen Wirtschaft lehnt das ab.
0: Also, morgen wieder geteilter Feiertag, Mariä Himmelfahrt in Bayern. In den überwiegend katholischen Gemeinden ist es ein Feiertag, in den überwiegend evangelischen Gemeinden, die liegen vor allem in Ober- und Mittelfranken, ein ganz normaler Samstag. Also schauen Sie doch mal, wie das bei Ihnen dann so rausläuft und vor allem vielleicht jetzt nicht noch auf die Schnelle irgendwie umtaufen lassen. Ne? Das bringt nichts. So schnell geht das jetzt nicht mehr. Ja, nur für einen Feiertag. Dann lieber umtopfen. Ne? Pflanzen zu Hause, dass die für die Hitze gut dastehen. Das macht, glaube ich, deutlich mehr Sinn.
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Das war 1975 noch ein sehr gutes Angebot. Komm unter meine Decke. In diesem Sommer, in diesem Jahr ist es eher, da läufst du eher davon, um zu sagen, komm, ich habe ein Haus mit Klimaanlage. Komm, in meinem Auto ist die Klima an. Komm da rein, da ist kühl. Das ist eher ein ideales Angebot. 9:03 ist es. Ich habe auch noch ein Angebot für Sie. Musik aus Bayern. Aus Niederbayern, um genau zu sein. Von Tammy. Jetzt auf Bierschlager. Dadi die Netz Solim. Und dann in der nächsten Stunde noch Kerstin Ott, Bata Illitsch und die Cappuccinos.

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1: 9 Uhr, die Nachrichten des Bayerischen Rundfunks mit Marleen Reichert. Die Übersicht. Bauernverband befürchtet Ernteausfälle wegen Trockenheit. In der Eifel werden 2200 Menschen wegen Waldbrand evakuiert. Rechtspopulist Farage ist wieder im britischen Parlament. Das Wetter sonnig und sehr heiß bei bis zu 37 Grad. Berlin. Der Deutsche Bauernverband sieht wegen der andauernden Trockenheit die Ernte in Gefahr. In Süddeutschland könne es teils sogar einen kompletten Ernteausfall geben, sagte Verbandspräsident Ruckwied in mehreren Interviews. Mit deutlich schlechteren Erträgen rechnet er etwa beim Getreide, bei Kartoffeln und Gemüse. Im Norden Deutschlands ist die Lage laut Ruckwied weniger dramatisch, weil es dort immer mal wieder etwas Regen gegeben hat. Tendenziell werde es aber auch dort unterdurchschnittliche Ernten geben. Ein großes Problem sei überall, dass kein Futter mehr nachwachse. Schon jetzt sind Landwirte vereinzelt gezwungen, Tiere früher als geplant zu schlachten. Um existenzbedrohte Betriebe zu entlasten, fordert der Verband von der Politik vorgezogene EU-Hilfen und eine Senkung der Dieselsteuer. Hürtgenwald. In der Eifel rückt ein Waldbrand immer näher an ein Wohngebiet heran. In der nordrhein-westfälischen Gemeinde Hürtgenwald mussten deshalb nach Informationen des WDR 2200 Menschen ihre Häuser und Wohnungen im Ortsteil Gai verlassen. Nach Angaben unseres Reporters stehen dort mittlerweile 300 Hektar in Flammen. Wegen der vielen Waldbrände in Deutschland plädiert die SPD für die Schaffung einer Bundesfeuerwehr. Bei großen Feuern könne diese die örtlichen Einsatzkräfte unterstützen, sagte Fraktionsvize Limbacher der Rheinischen Post. Die Einheit könnte besondere Fähigkeiten haben, die nicht jeder Landkreis und jedes Bundesland selbst aufbauen könne. Zum Beispiel eine Waldbrandbekämpfung aus der Luft. München. Die wachsenden Aufgaben der Polizei in Bayern können nach Ansicht der beiden Polizeigewerkschaften nur mit zusätzlichem Personal bewältigt werden. Die Deutsche Polizeigewerkschaft und die Gewerkschaft der Polizei verweisen auf Einsätze zur Drohnenabwehr und zur Bekämpfung von Cyberkriminalität. Für all das sehe die Staatsregierung keine zusätzlichen Polizistinnen und Polizisten vor. Die Gewerkschaften kritisieren, dass mehr als die Hälfte der 2000 im Koalitionsvertrag vereinbarten Stellen nicht geschaffen wurden. Das Innenministerium argumentiert, die bayerische Polizei sei personell so stark aufgestellt wie nie zuvor. Für das Jahr 2027 seien 200 neue Stellen vorgesehen. Berlin. In der Unionsfraktion geht die Personalrochade weiter. Der CDU-Bundestagsabgeordnete Frédéric Bouffier soll wohl parlamentarischer Geschäftsführer werden und die Nachfolge von Catarina dos Santos Vinz antreten. Sie war vor 2 Tagen vom neuen Unionsfraktionschef Frei als erste parlamentarische Geschäftsführerin vorgeschlagen worden. Bouffier würde damit ihr Stellvertreter. Der 35-jährige Rechtsanwalt ist der Sohn des früheren hessischen Ministerpräsidenten Volker Bouffier. Auslöser für die Neubesetzungen war der Rücktritt von Jens Spahn. London. Der Rechtspopulist Farage kehrt als Abgeordneter ins britische Unterhaus zurück. Der Chef der Partei Reform UK hat die Nachwahl im Wahlkreis Clacton in der Grafschaft Essex gewonnen. Farage hatte sich in der Früh schon vor der offiziellen Bekanntgabe des Ergebnisses zum Sieger erklärt. Die Nachwahl war nötig geworden, weil er sein Mandat im Juli wegen umstrittener Geldgeschenke niedergelegt hatte und erklärte, er wolle die Wähler entscheiden lassen, ob er Abgeordneter bleiben soll. Washington. Joggen mit Kinderwagen senkt einer US-Studie zufolge das Verletzungsrisiko. Forscher der Universität Reading in Pennsylvania sind zu dem Ergebnis gekommen, dass Überlastungsverletzungen deutlich seltener auftreten. Die Studie führt das darauf zurück, dass der Kinderwagen als Stoßdämpfer dient. Ein Teil der Aufprallkräfte werde auf die Räder übertragen, dadurch würden die Beine entlastet. Das Wetter in Bayern. Viel Sonne bei 30 bis 37 Grad, morgen im Tagesverlauf immer mehr Wolken, am Abend vereinzelt Gewitter. Die Hitzewelle erreicht mit 31 bis 38 Grad ihren Höhepunkt. Am Sonntag einige Schauer und Gewitter mit Unwetterpotenzial, am Montag nicht mehr ganz so heiß, maximal 33 Grad. Soweit die Nachrichten, es ist 9.05 Uhr.
2: Und das ist ja der gemeinsame Blick auf die Straßen in Bayern. Da haben wir eine größere Geschichte von der B20 Straubing-Burghausen in beiden Richtungen zwischen Eiterhofen und Pilsting. Nach einem Unfall mit einem Transporter und einem LKW ist dort die B20 gesperrt. Diesen Bereich am besten wirklich weiträumig umfahren oder mal das Navi fragen, was es vorschlägt. Mehr haben wir nicht, ansonsten kommen Sie perfekt durch. Gute Fahrt.
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2: Ja, so ist es. Auch in der Stunde jetzt um kurz nach neun. Viel, viel Sommer mit dabei. Vor allem auch viel Sommermusik. Alles Tutti Frutti, zum Beispiel mit Little Richard. Er wird unser BR Schlager Musikschatz sein. Dann um 9.45 Uhr. Außerdem warten dann gleich noch auf Sie zum Beispiel Kerstin Ott. Neuer, schöner Song von ihr, Tausendmal Nein. Die Cappuccinos sind am Start und auch Bata Illich. Da habe ich mich oft gefragt, wie heißt eigentlich so der Fanclub von Bata Illich? Sind es dann zum Beispiel die Illich People? Illich People, habe ich gesagt, nicht Village People, Mensch. Das war wieder ganz was anderes. Zeit für die Cappuccinos. Verzeih, dass ich dich liebe. Kurz nach neun, einen schönen guten Morgen hier auf BR Schlager. Gut gelaunt, so kurz vorm Wochenende.

0: Bata Illich, Judy, I love you. 15 Minuten nach 9, BR Schlager. Danke, danke, danke, danke, danke. Und das ist ein großes Dankeschön. Ich kann es gar nicht oft genug sagen, sonst bin ich schon bei Christian Kinas in der nächsten Sendung dann angekommen, wenn ich so viel Dank rauslassen würde an die Feuerwehren bei uns im Land, die wirklich Großartiges ableisten, das ganze Jahr über, zum größten Teil ja auch ehrenamtlich. Und die Feuerwehren, sie brauchen aber weiterhin auch Unterstützung, denn aktuell beschäftigen sie sich natürlich auch mit den Waldbränden, die bei uns immer zu einem größeren Problem werden. Wir haben es ja auch bei uns in den Nachrichten um 9 Uhr gehört. In der Eifel rückt ein Waldbrand immer näher an ein Wohngebiet heran. Da sind dann auch 2200 Menschen, die ihre Häuser verlassen mussten. Ja, die Frage ist natürlich, wenn diese zweithöchste Warnstufe jetzt in Deutschland gilt und mit dem Löschwasser es meist schwierig ist, woher kommt denn da die Unterstützung? Und in diesem Moment sagen ganz, ganz viele Landwirte, vielleicht können wir da was möglich machen.
1: Die Landwirte, die haben die Maschinen, die haben entsprechend auch die Erfahrung, sie haben die Ortskenntnis. Ja, sie unterstützen ungemein. Ohne Landwirtschaft, ohne die Unterstützung der Landwirtschaft wird es schwierig sein, solche großen Lagen bewältigen zu können.
0: Sagt zum Beispiel Oliver Flake. Er ist der Kreisbrandrat im Landkreis Forchheim. Diese Unterstützung für die Feuerwehr gibt es da zwar schon länger, aber sie wird jetzt in der Fränkischen Schweiz für alle übersichtlich auch organisiert. Und zwar auf der Webseite Red Farmer. Da können sich die Landwirte registrieren. Sie geben dann ihre Adresse an, welche Gerätschaft oder Fahrzeuge sie im Falle des Falles zur Verfügung stellen könnten. Und im Notfall wird der Feuerwehr auf der Landkarte angezeigt. Achtung, da ist jemand, der kann vielleicht helfen. Für den Landwirt Rainer Friedrich ist es eine Ehrensache, da dabei zu sein.
2: Durch den Klimawandel, das tritt bei uns vermehrt auf. Und das ist, glaube ich, wichtig, dass man da was macht und entsprechend die Feuerwehren unterstützt. Und das ist als Landwirt

0: wenn man zu Hause ist, ziemlich einfach.
1: Über 500 Landwirte und Winzer haben sich bereits registrieren lassen an den verschiedensten Orten in ganz Deutschland. Aber klar, das sollen gerne noch viel, viel, viel, viel mehr werden, meint der Kreisbrandrat Oliver Flake.
2: Nicht nur in Oberfranken, in ganz Bayern. Für die ganze Bundesrepublik eine sehr, sehr gute Idee, ein Tool, wo man sich einfach gemeinschaftlich zusammenfindet und gemeinschaftlich alarmieren kann.
1: Ja, und dann ist man tatsächlich bei solchen Lagen, wie wir es momentan jetzt in der Eifel erleben, bestens darauf vorbereitet. Und es wird auch nicht unser letzter heißer Sommer bleiben.
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1: Jetzt mit Wolfgang Petri und Gianna, der Liebe im Auge.

0: Sonja Liebing hier auf BR Schlager. 9.24 Uhr haben wir es. Wenn ich zu Ihnen sage, denken Sie mal an einen Schlager und denken Sie an Amsterdam, dann sind Sie bestimmt bei Cora angekommen. Vielleicht denken Sie aber zukünftig auch an die Mountain Crew. Da gibt's nämlich was Neues. Der heißt auch Amsterdam.
1: Sie kommt aus Amsterdam.
0: Da weiß ich schon wieder, was meine Tochter zu Hause mitsingen wird. Mit ihren 3 Jahren bin ich mir ganz, ganz sicher. Amsterdam, die Mountain Crew. Jetzt dann gleich in voller Länge neu bei uns auf BR Schlager.
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1: Da schüttelte sich der Stefan, der Shaken Stevens. It's late. Hier ist BR Schlager. Die schönsten internationalen haben wir auch dabei. Und genau so einen tollen internationalen gibt es dann auch noch gleich von Little Richard. Da ist alles tutti frutti. Vorher aber auch noch Zeit für neue Musik von Markus, der ja uns in den 80ern ganz, ganz viel guten Sound gebracht hat zur Zeit der neuen deutschen Welle. Er macht immer noch Musik und bringt den Astronaut dann gleich mit. 9.30 Uhr, 9:30, ist jetzt die Zeit.
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3: Mit Nina Pietschmann. Proben für den Ernstfall. Immer wieder müssen sich Soldaten auf verschiedene Szenarien quasi unter Realbedingungen vorbereiten. In der Oberpfalz läuft seit gestern ein groß angelegtes Manöver der US-Armee für insgesamt 4 Wochen. Und die Bevölkerung wird um Vorsicht und Verständnis gebeten, denn die Übungen finden nicht nur auf dem Gelände des Militärs statt. Einzelheiten von Marcel Kehrer.
4: Ein Großaufgebot von 1000 US-Soldaten, 400 Radfahrzeugen, 11 Flugzeugen und 7 Hubschraubern kommt bei der Übung Saber Junction zum Einsatz. Und das fast in der ganzen Oberpfalz. Das Manövergebiet umfasst die Landkreise Amberg-Sulzbach, Neumarkt, Neustadt an der Waldnaab, Regensburg und Schwandorf, außerdem die kreisfreien Städte Amberg und Weiden. Schwerpunkt der Übungen sind Hubschrauberlandungen und Fallschirmabsprünge. Die Landungszonen sind sowohl in militärischen Liegenschaften als auch im freien Gelände. Drohneneinsätze sowie Manöver mit Nebelmunition und Pyrotechnik sind weitere Übungseinheiten. Teilweise werden die Trainings auch in der Nacht durchgeführt. Im Rahmen des Manövers sind Fahrzeugkolonnen zwischen den Truppenübungsplätzen Grafenwöhr und Hohenfels unterwegs. Wer hier entlang fährt, solle vorsichtig sein und auf Verkehrshinweise achten, heißt es. Die US-Armee bittet darum, sich von den übenden Truppen fernzuhalten. Die Großübung Saber Junction dauert bis zum 11. September.
3: Türkisblaues Wasser, der Blick auf die Zugspitze. Der Eibsee gilt als einer der schönsten Seen in Deutschland und ist ein Besuchermagnet, gerade jetzt in den Sommerferien. Von der Idylle ist dann aber nicht mehr viel zu spüren. Im Gegenteil, die Politik ringt nach Lösungen. Martin Breitkopf berichtet.
5: An sonnigen Wochenenden stauen sich die Autos oft kilometerlang bis nach Greinau. Parkplätze sind überfüllt und rund um den See wird's richtig eng. Viele Einheimische meiden deshalb den Eibsee schon inzwischen wegen Staus, Lärm und Müll. Gleichzeitig werden Forderungen nach einer strengeren Besucherlenkung laut. Seit Jahren sind die Verantwortlichen bemüht. Derzeit arbeitet die Zugspitzregion gemeinsam mit Wissenschaftlern an einer sogenannten Tragfähigkeitsanalyse. Dabei wird untersucht, wie viele Gäste beliebte Ausflugsziele wie etwa der Eibsee überhaupt verkraften. Außerdem laufen Planungen für ein Mobilitätskonzept. Besucher sollen künftig besser gelenkt, der Verkehr entzerrt und mehr Gäste auf Bus und Bahn umsteigen. Das Ziel, der Eibsee soll als Naturerlebnis bleiben, für Urlauber genauso wie für Menschen, die hier leben.
3: Es ist das größte aller Weinfeste in Franken und auch eines der ältesten. In Volkach im Landkreis Kitzingen beginnt heute Abend das 76. Fränkische Weinfest. Bis zu 60.000 Besucherinnen und Besucher werden bis einschließlich Dienstag erwartet.
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1: Da erwarten wir auch einiges, denn der Ralf ist da. Ralf ist ein Hoch. Ralf beglückt uns heute von Aschaffenburg bis nach Berchtesgaden. Je nachdem, ob Sie die Sonne lieben oder nicht, wir können es eh nicht ändern, wir kriegen sie einfach. 30 bis 36 Grad, Spitzenwerte wahrscheinlich wieder in Mainfranken und so im Münchner Raum sind wir dann bei 32 Grad auch heute angekommen. Das Programm fürs Wochenende, morgen noch ein Tick heißer, 31 bis 38 Grad, also der heißeste Tag der Woche, auf jeden Fall wieder rekordverdächtig, an die Sonnencreme denken oder vielleicht am besten gleich auch, wie hat es mein Hautarzt mal gesagt, Textil, also sprich T-Shirt anlassen und nicht runter damit und auch eine Mütze oben drauf aufs Hirn, dass wir uns nicht verbrennen. Ja, also wir sind da speziell morgen wirklich wieder richtig heiß unterwegs. Das heißt, auch in den Nächten wird es warm sein, in der Nacht von Samstag auf den Sonntag. Dann kommt der Wetterumschwung. Es wird ein ganz anderes Programm dann am Sonntag sein. Es geht zwar noch recht freundlich los, aber im Westen ist sie dann schon unterwegs. Die Atlantische Kaltfront, das klingt wie ein Kinofilm. Da kommen dann auch kräftige Schauer und Gewitter immer wieder mit dazu. Die Natur braucht das Wasser, jetzt kommt es dann endlich. Und dann wird es auch in Anführungszeichen frischer werden. 23 bis 29 Grad. Es wird so drückend schwül dann werden, auf jeden Fall am Sonntag. Und es bleibt dann vermutlich auch in der neuen Woche eher frisch und vor allem mit Regentagen.
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0: Markus, in den 80ern mit der Neuen Deutschen Welle hat er sich einen Namen gemacht. Er macht ja immer noch Musik. Das ist der Astronaut, das ist neu bei uns auf BR Schlager. Jetzt um 9:45 ist aber meistens Zeit für echte Schätze und da geht's heute sehr weit zurück. 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
0: In die 50er nämlich, zu Little Richard und seinem Tutti Frutti. Der Song ist 55 rausgekommen, da stand er aber noch überhaupt nicht auf der Bühne, sondern er war hinter der Spüle. Er hat als Tellerwäscher in einem Imbiss gearbeitet, stapelweise Geschirr vor der Brust gehabt und angeblich soll ihm aus Frust mal der legendäre Ausruf rausgerutscht sein, dieses Wababalubabumbum, das wir kennen, was in dem Song natürlich auch gleich auftaucht. Das wurde zur bekanntesten Fantasiezeile der Rockgeschichte überhaupt. Kurze Zeit drauf hat Little Richard nämlich Tutti Frutti aufgenommen. Der Text ist vor der Veröffentlichung noch etwas entschärft worden. Einige Radiosender haben gesagt, klar waren die 50er Jahre, das spielen wir so nicht, das ist uns zu gewagt. Aber die Energie des Songs ist natürlich auch geblieben. Und Little Richard, der war alles andere als gewöhnlich. Er hat hochtopiertes Haar gehabt, jede Menge Glitzer, ganz, ganz wilde Bühnenperformances. Also das war in den 50ern schon revolutionär. Aber Größen wie Elvis Presley höchstpersönlich, Paul McCartney, Elton John, Mick Jagger oder auch Freddie Mercury haben gesagt, er war damals unser Vorbild. Er war der Vorreiter auch für uns. Also, dann lassen wir ihn nochmal frei, den Little Richard aus den 50ern 1955. Tutti Frutti, der BR-Schlager-Musikschatz. Wow,

Du Idiot. Nein, das sage ich jetzt nicht zu Ihnen. Das ist das Lied von Michelle und Matthias Reim. Übrigens damals noch aufgenommen als gemeinschaftliches Paar. Nicht nur in der Musik, sondern auch als Liebespaar, das die beiden ja eine Zeit lang waren. Gleich ist Zeit für den König vom Schlager. Der Schlagerkönig ist nämlich unser Christian Kinas, der Kini. Der wartet auf Sie ab 10 und ich sag Servus, wünsche Ihnen ein tolles Wochenende. Vielleicht dann bis nächste Woche wieder, wenn Sie Lust haben, hören wir uns in den Morgenstunden hier auf BR Schlager. Und jetzt noch Zeit für die italienische Version der Backstreet Boys. Quit playing games with my heart, das Original aus den 90ern. Non puo lasciarmi così. Sie ist die Version von Giovanni Zarella. Servus und ciao, ihr Markus Balek.

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1: 10 Uhr, die Nachrichten des Bayerischen Rundfunks mit Marlene Reichert. Die Übersicht. Waldbrand bedroht Dorf in der Eifel. Bauernverband befürchtet schlechte Ernte wegen Trockenheit. Ostdeutschland droht ohne Zuwanderung Wohlstandsverlust. Das Wetter sonnig und sehr heiß bei bis zu 37 Grad. Hürtgenwald. Ein Waldbrand in der Eifel bedroht die Ortschaft Hürtgenwald-Gai. Weil das Feuer bis auf 200 Meter an die Häuser herangerückt ist, wurden mehr als 2000 Anwohner evakuiert. Insgesamt sind rund 300 Kräfte von Feuerwehr, Polizei und Hilfsorganisationen im Einsatz. Mit einem Hubschrauber wird auch aus der Luft gelöscht. Zwei weitere Hubschrauber werden noch erwartet. Die Bundeswehr ist mit zwei Panzern vor Ort, die Schneisen ziehen, um die Ausbreitung des Feuers einzudämmen. Laut Feuerwehr erschweren die geringe Luftfeuchtigkeit und der Wind die Löscharbeiten. Ein weiteres Problem sei die Munition aus dem Zweiten Weltkrieg im Boden. Gestern sei es schon zu Explosionen gekommen. Insgesamt stehen mittlerweile rund 300 Hektar Wald in Flammen. Berlin. Der Deutsche Bauernverband befürchtet in diesem Jahr eine schlechte Ernte. In einigen Regionen im Süden müsse sogar mit einem totalen Ernteausfall gerechnet werden, sagte Bauernpräsident Ruckwied in verschiedenen Interviews. Etwas besser ist die Lage den Angaben zufolge im Norden, wo es in den vergangenen Wochen immer mal wieder etwas geregnet hat. Der Bauernpräsident fordert eine Senkung der Dieselsteuer, eine Erhöhung der EU-Düngemittelbeihilfe und die vorzeitige Auszahlung von EU-Direkthilfen. Nürnberg. Der bayerische Innenminister Herrmann gibt in einer Stunde Details zur Drohnenbekämpfung in Bayern bekannt. Am Nürnberger Flughafen will der Minister darauf eingehen, wie die Staatsregierung auf den Fund einer Sprengstoffdrohne am Flughafen Leipzig-Halle reagiert. Bereits im April hat das sogenannte Drohnenkompetenz- und Abwehrzentrum der bayerischen Polizei in Erding seinen Betrieb aufgenommen. Hier soll das gesamte Drohnen-Know-how der Polizei in Bayern gebündelt werden. Die Einrichtung arbeitet eng mit Bundeswehr und Flugsicherung zusammen. In Erding finden auch Schulungen von Polizeikräften im Umgang mit Drohnen statt. Berlin. Ostdeutschland droht ohne Zuwanderung ein Wohlstandsverlust. Nach Angaben des Instituts der deutschen Wirtschaft haben die Ostbundesländer zwischen 2023 und 2025 rund 141.000 Beschäftigte mit deutscher Staatsangehörigkeit verloren. Die Zahl der Beschäftigten ohne deutschen Pass stieg in dieser Zeit um 90.000. Ohne Zuwanderung würde die Lücke auf dem Arbeitsmarkt laut der Erhebung immer größer. Das IW warnt vor negativen Auswirkungen auf die Versorgung der Bevölkerung mit Waren und Dienstleistungen, etwa in der Pflege, und fordert mehr Zuwanderung von Arbeitskräften aus Drittstaaten. London. Der Rechtspopulist Farage kehrt als Abgeordneter ins britische Unterhaus zurück. Der Chef der Partei Reform UK hat die Nachwahl im Wahlkreis Clacton in der Grafschaft Essex gewonnen. Farage hatte sich in der Früh schon vor der offiziellen Bekanntgabe des Ergebnisses zum Sieger erklärt. Die Nachwahl war nötig geworden, weil er sein Mandat im Juli wegen umstrittener Geldgeschenke niedergelegt hatte und erklärte, er wolle die Wähler entscheiden lassen, ob er Abgeordneter bleiben soll. Catania. Der Ausbruch des Ätna auf Sizilien sorgt weiter für Flugausfälle. Grund ist die Asche in der Luft, die für schlechte Sicht sorgt. Die Sperre des Flughafens Catania ist mindestens bis morgen Nacht um 2 Uhr verlängert worden. Reisende wurden aufgerufen, sich nicht zum Airport zu begeben, ohne vorher ihren Flugstatus überprüft zu haben. Der Handelsverband Assoesercenti beziffert den wirtschaftlichen Schaden auf mindestens 12 Millionen Euro. Das Wetter in Bayern. Viel Sonne bei 30 bis 37 Grad, morgen im Tagesverlauf immer mehr Wolken, am Abend vereinzelte Gewitter. Die Hitzewelle erreicht mit 31 bis 38 Grad ihren Höhepunkt. Am Sonntag einige Schauer und Gewitter mit Unwetterpotenzial, am Montag nicht mehr ganz so heiß, maximal 33 Grad. Soweit die Nachrichten, es ist 10.04 Uhr.
2: Recht vielen Dank, Marlene, für die Nachrichten. Hier ist BR Schlager mit der Verkehrsübersicht und wir schauen auf die A3 Nürnberg Richtung Würzburg. Zwischen Höchstadt Ost und Pommersfelden ist nach einem Unfall die linke Spur blockiert. Hier stockender Verkehr. A3 Frankfurt Richtung Würzburg. Zwischen Aschaffenburg und Goldach stockender Verkehr. A8 Stuttgart Richtung München zwischen Friedberg und Dasing. 3 Kilometer Stau nach einem Unfall. Hier sind 2 Spuren gesperrt. A9 München Richtung Nürnberg zwischen Ingolstadt Süd und Ingolstadt Nord. Stau nach einem Unfall auf der linken Spur. Und die B20 Straubing-Burghausen ist in beiden Richtungen zwischen Eiterhofen und Pilsting wegen Bergungsarbeiten gesperrt. Wenn Sie sich dort auskennen, wird schön weit drumherum fahren. Aber das war's schon. Gute Fahrt wünsche ich Ihnen.
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2: Ich grüße Sie. Ja, was braucht man denn eigentlich für eine richtig gute Stunde auf BR Schlager? Natürlich eine Menge schöne Musik, die haben wir. Und natürlich auch Glück. Das kann nicht schaden, oder? Und genau das gibt's jetzt bei uns. Das BR-Schlager-Ticket-Glück nämlich. Also die Ohren etwas weiter aufmachen, gut zuhören, das Codewort nicht verpassen. Vielleicht ist ja heute genau Ihr Glückstag. Und wenn nicht, dann bleibt Ihnen zumindest eins sicher. Die nächsten 3 Songs sind Ihnen schon mal garantiert. Die da wären Gigi Anderson und Wenn Tirol am Nordpol wäre, Nathalie Holzner mit ihrem neuen Traumschiff und Andreas Martin. Ich fang dir den Mond. Also, so können wir es doch gut angehen, oder? Stech mal rein in diesen Freitagvormittag.

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1: Tja. Das war doch wieder eine großartige Woche, oder? Viele glückliche Gewinner, Gewinnerinnen hatten wir hier. Und das klingt doch eigentlich richtig gut. Und genauso muss das klingen. Jede Menge Tickets haben wir verlost. Und heute am letzten Tag nochmal ein absolutes Highlight im Schlagerherbst. Tickets gibt's jetzt bei mir für die Schlagernacht des Jahres in Nürnberg am 26. September. Unter anderem mit Andy Borg, mit Anna-Maria Zimmermann, mit Ben Zucker, Fantasy ist dabei, Melissa Naschenwing, Olli P., Pietro Basile, Ramon Roselli, Tim Peters, Vicky Leandros, Fox Club und ja, da können Sie dabei sein. Ganz einfach, wie Sie dabei sein können, ich verrate Ihnen gleich das Codewort des Tages und damit sind Sie im Lostopf. Rufen Sie an unter 0800 59 00 59 9. Sie können auch eine Sprachnachricht schicken, auch eine Textnachricht oder das Ganze über brschlager.de machen, ganz wie Sie es am liebsten haben. Ja, und hier ist nun das Codewort für heute. Aufgepasst!
2: Schlagerparty.
1: Aha, bis Mitternacht noch. Dieses Codewort nennen auf den Wegen, die ich gerade genannt habe. Und morgen gibt es dann ein neues Codewort des Tages, also mitwachen. Und vielleicht geht es ja schon bald für Sie zur Schlagernacht des Jahres am 26. September in Nürnberg.
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1: Und eine, die dabei ist, die hören wir jetzt. In der Schlagernacht. Sie hier. Sie hat bestimmt nicht Blödsinn im Kopf. Das glaube ich nicht. Ne? Sie hat einen sehr hübschen Kopf. Hier ist auf BR Schlager für Sie Melissa Naschenwing.

0: 1 Rudolf Kunze auf BR Schlager. Dein ist mein ganzes Herz. 10.23 Uhr haben wir es jetzt. Bin ja gerade hierher gefahren über diese große Verkehrsader, die A9, die von Nord nach Süd bzw. von Süd nach Nord geht. Und da war schon so einiges los. Wieder viele gelbe Kennzeichen, die übrigens jetzt von Süd nach Nord fahren. Unsere niederländischen Freunde. Und tatsächlich soll es so sein, dass auch jetzt dann wieder viel los ist, obwohl Bayern sich in den Ferien befindet, wird einiges los sein. Und da fragen wir einen, der sich damit auskennt, Jörn Sawatzki aus der BR Verkehrsredaktion.
1: Am kommenden Wochenende müssen Autofahrer in Bayern mit einigen Staus und Behinderungen rechnen. In Richtung Norden, weil in 5 Bundesländern die Ferien zu Ende gehen und viele Urlauber die Heimreise durch Bayern antreten. In Richtung Süden, weil einige erst jetzt in die Ferien starten oder das Wochenende mit dem Feiertag am Samstag nutzen, um in die Berge zu fahren. Zusätzlich dürften deutlich mehr Lkw auf den Fernstraßen unterwegs sein, sowohl am Samstag als auch am Sonntag. Denn wegen des Niedrigwassers in den Flüssen haben Transportunternehmen ihre Ladungen vom Wasser auf die Straße verlagert. Und um die Logistikketten aufrechtzuerhalten, wurde das eigentlich gültige Lkw-Fahrverbot an Sonn- und Feiertagen vorerst außer Kraft gesetzt. Österreich wiederum hat sein Lkw-Feiertagsfahrverbot nicht gelockert. Grenzüberschreitende Staus durch Schwerverkehr dürften die Folge sein. Vor allem an den stark belasteten Grenzübergängen auf der A3 bei Suben, der A8 am Walserberg und bei Kiefersfelden auf der A93. Aus der BR-Verkehrsredaktion, Jörn Sawatzki.
0: Ja, dann recht vielen Dank, Jörn. Und dann schauen wir mal und wir hoffen für Sie, dass Sie gut durchkommen.
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1: Mit Nina Pietschmann. Bayern rüstet im Kampf gegen Drohnen auf. Details dazu will Innenminister Joachim Herrmann heute Vormittag bei einem Termin am Nürnberger Flughafen bekannt geben. Gerhard Brack berichtet.
2: Im Mittelpunkt steht die Frage, welche Rechte und Möglichkeiten haben die Sicherheitsbehörden, um Angriffe mit Drohnen abzuwehren? Bereits im April hat das sogenannte Drohnenkompetenz- und Abwehrzentrum der Bayerischen Polizei in Erding seinen Betrieb aufgenommen. Hier soll das gesamte Drohnen-Know-how der Polizei in Bayern gebündelt werden. Wie können feindliche Drohnen frühzeitig erkannt und geortet werden? Wie kann man sie stören oder sogar übernehmen und umlenken? Betreiber kritischer Einrichtungen sollen hier beraten werden, im Schulterschluss mit Bundesbehörden, Bundeswehr und Flugsicherung. Auch werden Polizeikräfte im Umgang mit Drohnen hier geschult und stehen im Austausch mit Forschung und Industrie. Experten warnen, die hybride Kriegsführung in Deutschland habe eine neue Stufe erreicht. Der Zwischenfall in Leipzig zeige, Deutschland werde nicht mehr nur ausgespäht, es gehe inzwischen möglicherweise auch um geplante Zerstörungsaktionen durch feindliche Drohnen.
1: Rund 1440 Menschen sind in Bayern dieses Jahr schon an den Folgen von Hitze gestorben, schätzt das Robert-Koch-Institut. Zum Vergleich, 2025 waren es im gesamten Jahr 490 Menschen. Betroffen sind besonders Ältere, aber auch Menschen ohne sicheren Zugang zum Gesundheitssystem. In Augsburg versucht das Wundmobil der Johanniter genau diesen Menschen zu helfen. Barbara Leinfelder.
3: Das Wundmobil der Johanniter in Augsburg ist ein umgebauter Krankenwagen. Damit ist das Team mehrmals pro Woche unterwegs. Immer mehrere Ehrenamtliche und eine Ärztin. Versorgt werden vor allem Wohnungslose, suchtkranke Menschen und andere, die keinen gesicherten Zugang zum Gesundheitssystem haben. Die aktuelle Hitzewelle stellt die Helfer dabei vor besondere Herausforderungen, denn die Hitze verschlechtert die Wundheilung. Neben der Akutversorgung legt das Hilfsmobil der Johanniter großen Wert auf Prävention und Beratung. Das Projekt wird komplett über Spenden finanziert.
1: Wir schauen in die Oberpfalz. Entlang des Ludwig-Donau-Main-Kanals zwischen Neumarkt und Dietfurt an der Altmühl startet heute wieder eine Streuobstaktion, vor allem mit heimischen Äpfeln. Das heißt, Bürgerinnen und Bürger aus der Region können sich dort Baumreihen sichern, um später Obst selbst zu pflücken. Wie das funktioniert, sagt uns Tanja Gorges.
4: Der Biss in einen selbst geernteten, knackigen Apfel ist ein besonderes Gefühl. Knapp 2500 Obstbäume stehen entlang des Ludwig-Donau-Main-Kanals zur Verfügung, die genau das ermöglichen. Gepflegt werden sie von der Flussmeisterstelle Neumarkt. Auf der Webseite können Interessierte sich auf einer interaktiven Karte die Standorte der Bäume ansehen. Dort wählen sie eine Baumreihe mit 3 bis 5 Bäumen aus. Über ein Online-Formular können diese Reihen dann zur Selbsternte reserviert werden. Die Bäume und Ernte sind kostenlos. Ziel der Streuobstauktion ist es, das naturbelassene Obst zugänglich und sinnvoll nutzbar zu machen. Vereine und Kindergärten durften bereits vor 2 Wochen Bäume reservieren.
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5: Der olle Ralle rückt weg. Ralf, unser Hochdruckgebiet, zieht sich in den Osten zurück. Das ist dann mit folgenden Dingen verbunden, nämlich, dass die warme Luft, die heiße Luft, muss man eigentlich sagen, direkt von Spanien zu uns nach Bayern kommen kann. Deswegen heute wieder ziemlich heiß, zwischen 30 und 37 Grad. Dazu höchstens mal ein schwacher Wind, ein leises Lüfterl. Wir haben ungestörten Sonnenschein. Heute nochmal ganz trockene Luft, morgen auch nochmal trockene Luft. Dann allerdings auch wirklich der Höhepunkt 31 bis 38 Grad von der Temperaturentwicklung nach oben. Danach wird es dann wieder kühler. Am Sonntag gibt es dann nämlich mal Sonne, mal Wolken. Sogar einige Schauer sind dabei. Vielleicht auch Gewitter. Wenn Gewitter niedergehen, können die auch kräftiger sein. Und der Sonntag wird dann eben schwül, wieder sehr warm. Und am Montag haben wir dann noch ganz wenige Schauer. Ja, und dann geht's rüber zum Dienstag mit einem Gemisch aus Sonne und Wolken. Und Regen ist dann schon wieder keiner dabei.
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0: Alessa, zwischen deinen Zeilen hier auf PR Schlager um 10:45. Also im Moment ist es ja so schön am Badesee, am heimischen Badesee. Und da ist ja ganz wurscht, ob das ein natürlicher See ist oder ein Baggersee. An meinem Baggersee zum Beispiel ist alles fein, außer das Wetter ist mal so gut, dass man überhaupt gar keinen Parkplatz mehr in Seenähe bekommt. Ja, dann muss ich sagen, dann wird's ganz schön eng. Viele Autos mit Kennzeichen von weit her, wir Einheimischen teilen uns den Badesee mit Leuten aus dem Nachbar- oder dem Nachbar-Nachbarlandkreis. Das ist ja kein Problem, wenn sich alle freuen und vernünftig bleiben. Aber das ist leider halt nicht immer so. Das zeigt das Beispiel, das mein Kollege Alexander Brutscher erlebt hat. Sein Beispiel, der Gaisalpsee bei Oberstdorf.
1: Ein Auto nach dem anderen kriecht auf den Parkplatz zu, von dem aus man zum Gaisalpsee bei Oberstdorf startet. Jetzt in den Ferien ist der allerdings schon ziemlich voll, selbst unter der Woche gegen 9 Uhr morgens. Revierjäger Bernhard Kirchpieler stört sich aber nicht nur am großen Autoauflauf hier unten, sondern vor allem daran, wie es oft oben am See ausschaut.
2: Aber es ist wie auf einer Liegewiese an einem Badesee. Will.
1: Auch das Verhalten der Besucher habe sich verändert.
3: Wilde Saufgelage, Wildcampen natürlich täglich, Feuermacher. Es liegt viel Schutt rum, aber man kann sogar zugucken, wie sie ihre Müllbeutel dann packen und in irgendeiner Dobel nachschlänzen, dann liegt es halt da.
1: Doch wenn an Spitzentagen über 1000 Leute zum Gaisalpsee wandern, seien eben auch oft ein paar schwarze Schafe dabei. Felix Steinmeier vom Landesbund für Vogel- und Naturschutz ist als Gebietsbetreuer für die Allgäuer Hochalpen tätig. Er will sich anschauen, wie es aktuell aussieht oben am See. Rund 2,5 Stunden wandert man rauf.
4: Ja, wir sind nicht allein.
5: Ich bin ganz erleichtert, dass zumindest keine Zelte mehr da sind.
1: An Spitzentagen kommen rund 1200 Wanderer zum Gaisalpsee. Baden ist zwar nicht generell verboten, Shampoo ist aber tabu und auch Sonnencreme belastet den See. Das Problem ist nicht der Einzelne, sondern die Masse an Menschen. Viele von ihnen bekommen durch Social Media Wind vom See und laden auch selbst Videos hoch.
6: Ich habe manchmal bemerkt, dass man dann so einfach nur darauf achtet, was wäre jetzt ein schöner Post. Und dann vielleicht vergisst, dass man eigentlich abschalten wollte.
7: Ich sehe die Vorteile daran, dass die Leute rausgehen und ein bisschen die Natur erleben.
8: Mir ging es tatsächlich anders jetzt als Abdul, als ich hochgekommen bin, dass ich eigentlich dachte, oh schade, vor einem Jahr war hier noch weniger los. Aber gleichzeitig fand ich jetzt auch interessant, so diesen Punkt, es ist ein schöner Trend, irgendwie, wenn alle rauskommen und irgendwie denken, okay, jetzt wandern wir an den See.
1: In ein Naturschutzgebiet mit sensiblem Ökosystem. Die Wiesen und der See selbst sind sehr nährstoffarm. Das heißt, hier herrscht eine große Artenvielfalt. Die leidet allerdings, wenn viele Leute querfeldein über Wiesen gehen, Müll hinterlassen und sich im See oder in den Büschen daneben erleichtern. Letztendlich eine Düngung, erklärt Naturschützer Felix Steinmeier. Lang musste er nicht suchen, um weggeworfenes Klopapier zu finden.
5: Das führt letztendlich zu einer Vereinheitlichung von der Vegetation. Da ein paar einzelne Arten, Löwenzahn, ein paar Gräser können gut damit umgehen, aber die Vielfalt, wie wir sonst hier haben, die geht da verloren.
1: Sein Rat deshalb, auf keinen Fall am Baggersee übernachten, um Tiere nicht zu stören, Müll wieder mitnehmen und auf den Wegen bleiben.
0: Das können wir uns ja alles mal ganz gut merken. Übrigens noch was. Experten haben herausgefunden, dass in einem Badesee immer auch so ein bisschen Pipi von den Badenden zurückbleibt. Aber die Experten sagen eben auch, ist gar kein Problem. Bei der Wassermenge wird das so sehr verdünnt, dass man es gar nicht merkt. Und so ein Fisch muss ja auch manchmal Pipi. Also das ist nichts Besonderes. Kurz gesagt, genießen Sie den Sommer am Badesee.
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1: Um 11 Uhr mit Marlene Reichert. Hitze und Trockenheit mit ihren Folgen haben nicht nur Bayern im Griff. In Nordrhein-Westfalen etwa wütet in der Eifel ein Waldbrand. Weil sich die Flammen einer Ortschaft nähern, mussten in der Früh viele Menschen ihr Zuhause verlassen. WDR-Reporter Benedikt Herfs ist vor Ort und hat die Details.
2: Es sind 2200 Menschen, das ist auch eine aktuelle Zahl, die ich bekommen habe, die jetzt evakuiert sind. In einer Grundschule im Nachbarort befinden die sich. Und die sind natürlich voller Sorge um ihr Dorf. Heute Morgen, als ich da in der Dunkelheit noch vorbeigeschaut habe in dieser Notunterkunft, da hat mir ein Bewohner von der Seite zugerufen, dass er ja sich sehr große Sorgen macht, kaum geschlafen hat die Nacht. Das Wetter, hat mir ein Feuerwehrsprecher gesagt, scheint wohl nicht so optimal zu sein. Zu viel Wind, zu heiß und die Luftfeuchtigkeit ist auch zu hoch.
1: Die Wetterfolgen machen den Landwirten zu schaffen. Bauernpräsident Ruckwied rechnet mit einer unterdurchschnittlichen Ernte und im Süden sogar mit Totalausfällen. Kartoffeln, Mais und Zuckerrüben hat er als Beispiele genannt. Hinzu kommt laut Ruckwied, dass auch weniger Futter für die Kühe nachwächst. Landwirte müssen deshalb Kühe und Schweine früher schlachten als geplant. Die Polizeigewerkschaften in Bayern fordern mehr Personal. Die Deutsche Polizeigewerkschaft und die Gewerkschaft der Polizei sind sich einig. Die Politik verordnet den Beamtinnen und Beamten zusätzliche Aufgaben wie Drohnenabwehr oder die Bekämpfung von Cyberkriminalität. Trotzdem stelle die Staatsregierung kein zusätzliches Personal zur Verfügung. Der Landesvorsitzende der Deutschen Polizeigewerkschaft Köhnlein sagte dem BR:
3: Die Drohnenabwehr, Bevölkerungsschutz und auch die Digitalisierung, die gibt es einfach nicht zum Nulltarif. Wenn wir neue Aufgaben schaffen, müssen wir auch die dafür notwendigen Stellen bereitstellen.
1: Die Staatsregierung habe im Koalitionsvertrag 2000 neue Stellen versprochen. Davon sei aber bisher nicht einmal die Hälfte umgesetzt worden. In Schweden gelten Jugendliche künftig ab 14 Jahren als strafmündig. Bisher lag die Altersgrenze bei 15. Außerdem hat das Parlament beschlossen, dass die Strafmilderung für Jugendliche gestrichen wird. Schweden kämpft gegen zunehmende Bandengewalt. Da werden immer häufiger vor allem Minderjährige rekrutiert, da ihnen bisher keine Haftstrafe drohte. Bergunfall in Nesselwengle in Tirol. Ein 66-jähriger Wanderer aus Deutschland ist beim Abstieg abgerutscht und dann mehr als 40 Meter abgestürzt. Der Mann kam schwer verletzt ins Krankenhaus. Er war mit seiner 28-jährigen Tochter unterwegs, die die Bergrettung alarmiert hat. Gestern war ein 36-jähriger im Zillertal tödlich verunglückt. Der Mann aus dem Sauerland ist in der Region der Mönchsscharte mehr als 50 Meter in die Tiefe gestürzt. Das Wetter in Bayern. Viel Sonne bei 30 bis 37 Grad, morgen im Tagesverlauf immer mehr Wolken, am Abend vereinzelte Gewitter. Die Hitzewelle erreicht mit 31 bis 38 Grad ihren Höhepunkt. Am Sonntag einige Schauer und Gewitter mit Unwetterpotenzial, am Montag nicht mehr ganz so heiß, maximal 33 Grad. Soweit die Nachrichten, es ist 11.03 Uhr.
4: Recht vielen Dank, Marleen, hier der BR Schlager Verkehr. Wir schauen mal, was los ist auf Bayerns Straßen. A3 Frankfurt Richtung Würzburg. Zwischen Aschaffenburg und Goldbach stockender Verkehr nach einem Unfall. A7 Würzburg Richtung Fulda. Zwischen Hammelburg und Bad Kissing in Obertulber Stau und stockender Verkehr. A8 Stuttgart Richtung München. Zwischen Friedberg und Dasing stockender Verkehr und Stau wegen Bergungsarbeiten. Die rechte Spur ist hier gesperrt. A8 München Richtung Stuttgart, zwischen Günzburg und Leipheim Behinderungen nach einem Unfall. A9 München Richtung Nürnberg, zwischen Manching und Denkendorf stockender Verkehr. Die A9 Berlin Richtung Nürnberg, zwischen Lauf und Nürnberg-Fischbach, 6 Kilometer Stau. Da müssen Glasscheiben von der Fahrbahn geräumt werden, deswegen ist da auch nur eine Spur frei. Auf der A96 Lindau Richtung München ist der Echinger Tunnel gesperrt, Höhenkontrolle. B307, letzte Meldung, Gmund Richtung Vorderriss zwischen Tegernsee und Rottach-Egern, 2 Kilometer Stau. Fahren schön vorsichtig.
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4: Ja, und bei uns geht's jetzt gleich in die Nacht, also zumindest gedanklich. Nach drei Songs schauen wir uns mal ein Tier an, das nachts unterwegs ist und sich dabei ganz hervorragend zurechtfindet. Die Fledermaus, die braucht gar keine Taschenlampe. Sie ruft in der Dunkelheit und hört, was zurückkommt, und so findet sie Hindernisse und sogar ihre Beute. Eigentlich ein ausgeklügeltes System. Aber was ist, wenn die Fledermaus sich doch mal verirrt und dann bei uns im Haus landet? Klären wir gleich. Hier ist Andrea Bergs für Sie, und sie sagt: Flieg mit mir fort. Ich glaube fast nicht, dass da die Fledermaus gemeint ist, oder?

0: Ein Titel aus dem Jahre 2023, Patrick Lindner, All deine Farben. Ja, klein sind sie, lautlos, absolut lautlos. Eigentlich gehen sie auch uns Menschen normalerweise aus dem Weg. Ich spreche von den Fledermäusen, aber manchmal kommt es vor, dass sie dann doch eine oder sogar mehrere ins Haus oder in die Wohnung fliegen, sich darin verirren. Ja, dann flattern sie im Schlafzimmer, hängen am Vorhang rum. Ja, und dann, ja, das weiß jetzt Alexander Gnatz vom Landesbund für Vogel- und Naturschutz. Herr Gnatz, sagen Sie mal, warum fliegen die Fledermäuse denn auch mal zu ins Haus oder auch in die Wohnung rein?
1: So im Sommer, Spätsommer, wenn die Jungtiere dann die Mütter verlassen und selber ein bisschen die Gegend erkunden, dann suchen sie natürlich nach eigenen Quartieren, nach neuen Quartieren und irgendwas, wo sie selber erstmal die Tage verbringen können oder dann auch sogar den Winter verbringen. Mhm. Und da können die Fledermäuse im ersten Moment noch nicht unterscheiden, was ist eine geeignete Höhle und was ist nur ein Gebäude. Gerade wenn das Fenster nur gekippt ist, ist es für die Fledermäuse sehr einfach reinzukommen. Und dann ist es aber sehr schwer wieder rauszufinden, weil das eben wie eine Reuse funktioniert und die Fledermaus die Öffnung dann auch nicht mehr findet.
0: Also die Fledermaus will raus, das kann ich auch gut verstehen, das ist ja nun nicht ihr normaler Lebensraum. Heißt für mich, was soll denn da machen?
1: Wenn das ein Raum ist, den man tagsüber nicht nutzt, das sind häufig so Schlafzimmer oder so, dann kann man die Fledermaus auch mal den Tag über drin lassen, sollte man nur schauen, dass die Türen in den Rest der Wohnung geschlossen sind. Und dann abends, wenn Sonnenuntergang ist, einfach das Fenster wieder aufmachen, also weit aufmachen. Die Fledermaus fliegt dann von selber aus, weil die wollen ja gar nicht in dem Gebäude drin bleiben. Die wollen ja was fressen.
0: Ja.
1: Und dann braucht man nur hinter ihnen das Fenster wieder zumachen und man ist die Fledermaus los. Wenn es jetzt ein Raum ist, den man allerdings bewohnt, dann kann man die Fledermaus auch vorsichtig hinaus begleiten. Falls das auch nicht möglich ist, müsste man die Fledermaus einfangen, was eher schwierig ist, und dann in einen Karton bringen und von dort aus dann irgendwo an einem am besten katzengeschützten Platz wieder freilassen und das eben am besten auch wieder abends.
0: Okay, das verstehe ich ganz gut. Wenn Sie jetzt sagen, die Fledermaus anfassen, damit man sie raustun kann, können die denn nicht auch beißen?
1: Unsere heimischen Fledermäuse, die können theoretisch einen Menschen beißen. Allerdings auch nur dann, wenn man die Fledermaus versucht, mit der Hand irgendwo einzufangen oder hinzubuxieren. Deswegen immer, falls man mit einer Fledermaus agieren möchte, dicke Handschuhe anziehen, mit denen man allerdings noch gut greifen kann. Da sollte man wirklich Wert darauf legen, dass man eben nicht gebissen wird, weil die können dann durchaus auch Krankheiten übertragen. Vorsicht ist geboten, aber keine Panik.
0: Also das Wichtige ist, glaube ich, wirklich das Fenster weit aufmachen und zwar dann, wenn es dunkel ist draußen. Und ganz wichtig, alle Fledermausarten bei uns stehen unter strengem Schutz und dürfen nicht gefangen oder getötet werden. Aber das machen wir mir ja eh nicht, oder?
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1: Sommer 1982, das war jetzt vor 46 Jahren. Helmut Schmidt war gerade noch Bundeskanzler. Die Krawatten waren richtig dünn. Das Leben ist leicht. Und der Sommer war so ähnlich wie der jetzige. Nicht ganz so heiß, aber über 30 Grad haben wir da auch geschafft. Und im Radio laufen Schlager, die ja irgendwie so ganz anders klingen. Es ist nämlich die Zeit der neuen deutschen Welle. Und Eierle feiern neue Stars wie Nena zum Beispiel, wie Hubert K. und wie Markus. Und dieser Markus landet mit Ich will Spaß, ich geb Gas einen absoluten Superhit. Das ist schon mal sehr schön. Und mit seinen inzwischen 66 Jahren steigt der Musiker jetzt völlig losgelöst ins Raumschiff und hat einen absolut hitverdächtigen Schlager am Start, unseren BR-Schlager der Woche. Und den kriegen Sie gleich.

So, jetzt habe ich nämlich, musste den erst noch in meine Musikliste reinziehen. Unseren Schlager der Woche. Beinahe vergessen. Mensch, Kinast, also wirklich. Hier ist er, ich will Spaß, Markus. Schlager der Woche auf BR Schlager.

Sie, sagen Sie mal, kennen Sie das? Wenn es so ein bisschen heiß ist draußen, kann man sich einfach nicht mehr so gut konzentrieren, oder? Was haben wir jetzt gerade? Markus mit Ich will Spaß. Hatte ich da gerade gesagt, das wäre unser Schlager der Woche? Ja, Herr Kienast, irgendwie ist jetzt der Wurm drin. Unser Schlager der Woche ist zwar von Markus, aber es ist Astronaut. Den holen wir natürlich nach. Jetzt nach Mark Medlock gibt's dann gleich die Bayern-Nachrichten mit Nina Pietschmann. Und bei der geht nichts schief, da bin ich mir sicher.

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1: Mit Nina Pietschmann. Türkisblaues Wasser, der Blick auf die Zugspitze. Der Eibsee gilt als einer der schönsten Seen in Deutschland und ist ein Besuchermagnet, gerade jetzt in den Sommerferien. Von der Idylle ist dann aber nicht mehr viel zu spüren. Im Gegenteil, die Politik ringt nach Lösungen. Martin Breitkopf berichtet.
2: An sonnigen Wochenenden stauen sich die Autos auf kilometerlang bis nach Grainau. Parkplätze sind überfüllt und rund um den See wird's richtig eng. Viele Einheimische meiden deshalb den Eibsee schon inzwischen, wegen Staus, Lärm und Müll. Gleichzeitig werden Forderungen nach einer strengeren Besucherlenkung laut. Seit Jahren sind die Verantwortlichen bemüht. Derzeit arbeitet die Zugspitzregion gemeinsam mit Wissenschaftlern an einer sogenannten Tragfähigkeitsanalyse. Dabei wird untersucht, wie viele Gäste beliebte Ausflugsziele wie etwa der Eibsee überhaupt verkraften. Außerdem laufen Planungen für ein Mobilitätskonzept. Besucher sollen künftig besser gelenkt, der Verkehr entzerrt und mehr Gäste auf Bus und Bahn umsteigen. Das Ziel, der Eibsee soll als Naturerlebnis bleiben, für Urlauber genauso wie für Menschen, die hier leben.
1: Betreutes Wohnen für Obdachlose. Das Projekt der Arbeiterwohlfahrt gibt es seit Juni in Weisendorf im Landkreis Erlangen-Höchstadt. Daran beteiligen sich umliegende Gemeinden. Die AWO hat jetzt angekündigt, weitere Häuser zu eröffnen und die Obdachlosenhilfe weiter auszubauen.
3: In das Haus in Weisendorf können alle Gemeinden, die sich an dem Projekt beteiligen, Obdachlose entsenden. Sie erhalten dort einen Schlafplatz, aber auch weiterführende Hilfen. An dieser Obdachlosenhilfe Erlangen-Höchstadt sind aktuell 6 Gemeinden beteiligt. Weitere hätten Interesse angekündigt, so die Projektleitung der Arbeiterwohlfahrt. Die Unterkunft in Weisendorf ist für 8 Personen ausgelegt und war nach wenigen Tagen voll besetzt. Der Bedarf ist also groß. Deshalb wolle man insgesamt ungefähr 20 Gemeinden mit etwa 60 bis 70 Plätzen beteiligen. Die sollen auf 5 Häuser im Landkreis aufgeteilt werden. Der verzeichnet etwa 1,7 Obdachlose auf 5000 Einwohner. Finanziert wird das Projekt durch die Gemeinden sowie durch Spenden.
1: Julia Hofmann berichtete. Und von Mittel nach Unterfranken. Dort startet am Abend das 76. Fränkische Weinfest in Volkach im Landkreis Kitzingen. Bis zu 60.000 Besucherinnen und Besucher werden in den 5 Tagen erwartet. Es gilt als das größte Weinfest in Franken. Jürgen Gläser.
4: Der große Festplatz unter den Linden mit 6000 Sitzplätzen an den Tischen. Außen herum die Stände der Winzer und Winzergenossenschaften mit 120 Weinen im Ausschank. Dazu Essensstände von Bratwurst über Pizza bis hin zum legendären Weinfestfisch und jeden Tag natürlich Live-Musik auf der Bühne. Es ist dieses besondere Ambiente, das jedes Jahr Besucher aus ganz Deutschland anzieht zum Fränkischen Weinfest in Volkach. Und für die Einheimischen vor Ort ist ihr Weinfest ohnehin sowas wie ein verlängerter Feiertag.
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5: So ein Weinfest ist natürlich was Feines und zumindest dafür passt das Wetter ja gut. 30 bis 37 Grad heute, Sonnenschein den ganzen Nachmittag über jetzt. Ja, und ein leises Lüfterl geht bei Gott sei Dank noch nicht schwülen Lüftchen. Das ist ganz schön. Wie geht's weiter bei uns? Morgen ganz ähnlich, auch nochmal ein Tag ohne Schwüle bis 38 Grad. Und am Samstag geht's dann allmählich mit einem Wetterumschwung einher. Da kriegen wir nämlich dann schon mal mehr Wolken. Und am Sonntag gibt's dann mal Sonne, mal Wolken. Einige Schauer und Gewitter sind dann endlich mal dabei. Allerdings, Obacht geben, die Gewitter können auch kräftiger Natur sein. Jetzt wird's dann auch schwül, also am Sonntag und am Montag ziehen die Schauer und Gewitter sich Richtung Südosten zurück. Und am Dienstag haben wir schon wieder einen Sonne-Wolken-Mix und es wird kühler. Ja, nur noch 18 bis, naja, immerhin 33 Grad in den nächsten Tagen in der neuen Woche.
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0: Jawohl, Amore mit mir um 11:45, ziemlich genau, heute am 14. August. Und da sage ich mal herzlichen Glückwunsch, wir von BR Schlager. Und zwar an Halle Berry. Sie wird heute 60 Jahre alt. Sie ist ja schon oftmals prämiert worden, hat sogar einen Oscar, ist ein Hollywood-Star. Und wunderschön. Ja, sie ist auch eine starke Frau, denn seit mehr als 35 Jahren ist sie schon im Showgeschäft, hat in unendlich vielen Filmen uns schon wirklich begeistert, kann man sagen.
1: Die Schauspielerin ist bekannt für ihre actiongeladenen Rollen. Etwa als Bond-Girl in Stirb an einem anderen Tag neben Pierce Brosnan.
2: Meine Freunde nennen mich James.
3: Meine Freunde nennen mich James Bond.
2: Aha, hört sich vielversprechend an.
4: Wer hat sie geschickt?
2: Ihre Mama.
1: Oder auch in den X-Men-Serien als Superheldin und Mutantin Storm, die das Wetter kontrollieren kann.
5: Haltet euch lieber fest!
1: Spannung liefert auch ihr neuester Film, der Thriller Crime 101. Halle Berry spielt darin eine Versicherungsmaklerin. Sie trifft auf einen geheimnisvollen Dieb, gespielt von Chris Hemsworth.
6: Sie haben die Autos, die Klamotten, aber sie können mir nicht in die Augen sehen.
1: Berry gilt als Schauspielerin mit viel Hingabe und macht sogar ihre eigenen Stunts. Mit 60 bleibt Halle Berry fit und zeigt bei Instagram, wie sie mit ihrem Verlobten und ihren Kindern das Leben genießt. Den runden Geburtstag nimmt die Schauspielerin gelassen.
7: Keine Ahnung, wie das passiert ist, aber ich danke Gott jeden Tag dafür. Ich habe mich nie besser gefühlt, seelisch und körperlich. Zeit ist ein Konstrukt, Alter eine Zahl. Wen kratzt's?
1: Berry geht offen mit dem Altern um. Sie will die Menopause enttabuisieren, spricht öffentlich darüber, wie sie selbst betroffen ist und setzt sich politisch für bessere gesundheitliche Versorgung von Frauen ein. Ihre Aufrufe teilt sie bei Instagram.
7: Ich weiß, wenn eine Frau für sich einsteht, tut sie das für alle Frauen. Und alle Frauen gehen durch die Menopause.
1: Sich einzusetzen und voranzugehen ist ihr wichtig. Etwa als sie 2002 für ihre Rolle in Monsters Ball den Oscar als beste Hauptdarstellerin bekam. In ihrer Dankesrede wandte sie sich an die schwarzen Frauen vor ihr.
7: Dieser Moment ist so viel größer als ich. Er ist für Dorothy Dandridge, Lena Horne, Diane Carroll, für all die Frauen, die mir beistehen.
8: Lena Horne, Diane Carroll. It's for the women that stand beside me.
1: Halle Berry ist die erste und bis heute einzige schwarze Frau mit diesem Preis. Ihren nächsten Film produziert sie schon. In Fleur spielt Berry eine New Yorker Hausfrau, die ihrem Mann entflieht und sich in Paris neu erfindet.
0: Tja, also richtig viel zu tun, die Halle, oder? Ist ja irre. Sie wird heute 60, ja. Und recht vielen Dank an Mia von Hirsch. Die hat uns das nämlich aus Los Angeles zukommen lassen.
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1: Tja, sollen wir es nochmal versuchen, ob es jetzt klappt mit dem richtigen BR Schlager der Woche. Also Markus hatten wir ja vorhin schon, aber mit dem falschen Lied. Jetzt hätte ich ihn ja hier mit dem richtigen Schlager der Woche. Markus und Astronaut, bitteschön. Musik.

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1: Um 12 Uhr mit Karin Schumacher. Die Gefahr durch Drohnen stellt die Behörden in Bayern nach Aussage von Innenminister Herrmann vor wachsende Herausforderungen. Wie der CSU-Politiker am Flughafen Nürnberg erklärte, verursachen Vorfälle wie der am Airport in Leipzig erhebliche Schäden und verunsichern die Bevölkerung. Darauf müsse entschlossen, schnell und wirksam reagiert werden, so Herrmann.
2: Moderne Detektions- und Abwehrsysteme müssen beschafft, müssen betrieben und fortlaufend weiterentwickelt werden. Das erfordert Investitionen. Ich werde mich deshalb auch bei den anstehenden Verhandlungen zum Nachtragshaushalt 2027 dafür einsetzen, dass die Bayerische Polizei die notwendigen finanziellen Mittel erhält, um sich mit der erforderlichen Technik und Ausstattung weiter zu stärken.
1: Die Bundeswehr hilft mit Löschhubschraubern bei der Bekämpfung des Waldbrandes in der Eifel. Dort bedroht das Feuer ein Dorf. Die gesamte Ortschaft musste evakuiert werden. Weitere Informationen von dort hat Benedikt Herfs.
3: Das Feuer wütet auf einer Fläche von 300 Hektar. Das ist deutlich angewachsen. Heute Morgen war noch von 25 Hektar, also so ungefähr 35 Fußballfeldern die Rede. Also es hat sich jetzt schon noch deutlich ausgebreitet, das Feuer. Es sind 2200 Menschen, das ist auch eine aktuelle Zahl, die ich bekommen habe, die jetzt evakuiert sind. In einer Grundschule im Nachbarort befinden die sich. Und die sind natürlich voller Sorge um ihr Dorf.
1: Die Löscharbeiten werden auch dadurch erschwert, dass in dem Wald noch nicht explodierte Weltkriegsmunition liegt. Im Cum-Ex-Skandal soll erstmals eine Hamburger Finanzbeamtin vor Gericht. Das Oberlandesgericht Köln hat den Fall nach Informationen des WDR jetzt zur Hauptverhandlung zugelassen. Damit würde zum ersten Mal eine Vertreterin des Staates auf der Anklagebank sitzen. Der Frau wird Beihilfe zur Steuerhinterziehung vorgeworfen. Sie steht im Verdacht, der Hamburger Warburg Bank geholfen zu haben, zu Unrecht vereinnahmtes Steuergeld zunächst zu behalten. Im vergangenen Jahr haben in Deutschland etwa 350 Menschen pro Tag einen Herz-Kreislauf-Stillstand erlitten. Das geht aus dem Jahresbericht des Deutschen Reanimationsregisters in Nürnberg hervor. Bei etwa 65.000 Patienten wurden demnach Wiederbelebungsmaßnahmen vom Rettungsdienst eingeleitet. Zwei Drittel der Betroffenen waren Männer, mehr als die Hälfte war älter als 70 Jahre. Die Überlebensrate bei Herz-Kreislauf-Stillständen liegt seit Jahren stabil bei 11%. In den Kanälen der italienischen Stadt Venedig ist offenbar ein Delfin gesichtet worden. Bürgermeister Venturini postete in den sozialen Medien ein Video, auf dem zu sehen ist, wie immer wieder eine Flosse auftaucht. Ein Delfin an der Rialto-Brücke, schrieb er dazu. Noch sei unklar, ob es sich um Mimo handelt, hieß es weiter. Ein Delfin, der sich seit einiger Zeit vor Venedig aufhält. Das Wetter in Bayern, viel Sonne heute bei 30 bis 37 Grad. Morgen im Tagesverlauf immer mehr Wolken, am Abend örtlich Gewitter. Die Hitzewelle erreicht morgen mit 31 bis 38 Grad ihren Höhepunkt. Am Sonntag dann einige Schauer und Gewitter, auch Unwetter möglich. Montag nicht mehr ganz so heiß bei maximal 33 Grad. Damit ist es 12.03 Uhr.
4: Liebe Karin, vielen Dank. Jetzt schauen wir auf die Straßen im BR-Schlager Verkehrsservice. Eine Menge Meldungen, 9 Stück. Wir beginnen auf der A3 Linz Richtung Passau. Zwischen Neuhaus am Inn und Passau Süd 3 Kilometer Stau. A3 Frankfurt Richtung Würzburg. Zwischen Aschaffenburg und Goldbach stockender Verkehr. A3 Nürnberg Richtung Passau, zwischen Metten und Hengersberg 4 Kilometer Stau. A7 Füssen Richtung Ulm, zwischen Altenstadt an der Iller und Dreieck die Städten 19 Kilometer stockender Verkehr. A7 Würzburg Richtung Fulda, zwischen Hammelburg und Bad Kissingen Obertulber 5 Kilometer Stau. A8 Salzburg Richtung München, zwischen Holzkirchen und dem Kreuz München Süd 8 Kilometer stockender Verkehr. A8 München Richtung Stuttgart, zwischen Burgau und Leipheim 4 Kilometer Stau nach einem Unfall. A9 München Richtung Nürnberg, zwischen Manching und Denkendorf 17 Kilometer stockender Verkehr. Und noch A93 Weiden Richtung Regensburg, zwischen Pfreimd und Nappburg Stau wegen eines Grasbrandes. Bitte halten Sie eine Rettungsgasse offen.
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4: Ja, gute Fahrt Ihnen allen auf den Straßen. Und wir haben es gerade gehört, Stau wegen eines Grasbrands. Das habe ich gestern auch erlebt. Ich glaube, wir müssen da wirklich vorsichtiger sein. Nicht mit dem Katalysator ins Gras fahren, keine Glasscherben hinlegen. Die wirken wie Linsen und können das Gras entzünden. Und natürlich keine Zigaretten aus dem Auto schmeißen. Ja, das wäre ja noch schöner, aber das machen wir ja eh nicht, oder? Aber wissen Sie, was wir machen? Musik machen wir hier auf BR Schlager. Nino De Angelo, schon lang mein Herz noch schlägt. Oder Pia Sophie, ein Kuss ohne Liebe, das ist ihr aktueller Schlager. Und Niki habe ich für Sie. Ich wäre am liebsten mit dir ganz allein. Mit der Niki kann man das verstehen.

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1: Ja, gar nicht schlecht, was wir da auf die Beine gestellt haben. Unser Ticketglück. Und ich kann Ihnen sagen, ein Riesenfinale. Bei uns, bei Ihnen. Eine ganze Woche lang haben wir Ihnen beim BR-Schlager-Ticketglück die Schlagerherzen höher schlagen lassen. Und heute gibt's zum Abschluss nochmal ein echtes Highlight, das kann man wohl sagen. Und so haben Sie bisher reagiert, meine Damen und Herren.
2: Moment, hallo, wir sind gerade unterwegs mit dem Auto. Wir fahren Richtung Bodensee.
1: Frau Grüber, Sie haben mitgemacht bei unserem Ticketglück. Und da gab's ja heute auch ein Codewort. Ah, Sie nehmen es mir aus dem Mund, obwohl ich Sie gerne in den Mund stecken würde, aber tatsächlich, Schokolade ist vollkommen richtig. Jetzt haben Sie gesagt, Sie sind auf dem Weg an den Bodensee. Welcher Sender läuft denn im Autoradio?
2: Das BR-Schlager, also da wo
1: Na
2: ich
1: also, mitmache. Dann ist doch alles wunderbar. Zeit. Ja, genau, so gehört es. Und so können Sie natürlich auch mit dabei sein beim Ticketglück. Das ist ganz einfach. Sie müssen einfach nur unser Codewort vom heutigen Tag rausfinden. Ja, das könnte man mal machen, dass wir uns das mal anhören. Das war nämlich heute Schlagerparty. Müssen Sie sich einfach merken und dann können Sie also jetzt dann zum Beispiel bei uns anrufen unter 0800 59 00 59 9 oder können uns eine Text- oder Sprachnachricht schicken oder Sie machen das alles über brschlager.de und so können Sie heute nochmal Karten gewinnen. Also gar nicht schlecht. Einfach das Wort Schlagerparty sich merken. Alles klar? Dann ist gut.
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1: Und da schauen wir nach Augsburg mit Christine Gaub.
2: Im Verfahren wegen eines Pyrotechnikunfalls bei einem Heimspiel des FC Augsburg ist der Angeklagte am Vormittag freigesprochen worden. Bei dem Spiel im September 2024 gegen Mainz waren zwei andere Fußballfans durch Bengalos verletzt worden. Noah Wacker-Weber zum heutigen Freispruch.
3: Das Amtsgericht Augsburg sah es heute nicht als erwiesen an, dass der Angeklagte jemanden beim Zünden von Bengalos unterstützt haben soll. Oder dass er auf den Einsatz von Pyrotechnik Einfluss gehabt hatte. Der Angeklagte sagte aus, er sei nur zu einem Handgemenge im Block gegangen, um zu schlichten. Da sei der Streit aber schon vorbei gewesen. Seine Darstellung konnten die übrigen Zeugen nicht widerlegen. Die Staatsanwaltschaft und die Verteidigung hatten beide auf Freispruch plädiert und das Urteil ist rechtskräftig.
2: Wer derzeit an der Trinkwassertalsperre Frauenau im Landkreis Regen vorbeikommt, dem bietet sich ein ungewohntes Bild. Durch die Hitze und ausbleibenden Regen ist der Pegel deutlich gesunken. Auf den ersten Blick wirkt die Lage ernst. Tatsächlich ist sie aber weniger kritisch, als es scheint, hat Rudolf Heinz recherchiert.
4: Nach Angaben des Regener Landrats Ronny Reit besteht aktuell kein Anlass zur Sorge. Gegenüber dem BR sagte er, der derzeitige Befüllungsstand der Talsperre reiche noch für knapp ein Jahr Trinkwasser. Um langfristig auf mögliche Wasserknappheit vorbereitet zu sein, laufen bereits neue Planungen.
5: Es ist klar, dass der Klimawandel zu diesen Herausforderungen führt. Vor dem Hintergrund befasst sich der Zweckverband Waldwasser momentan konkret damit, ob man bei den Wasserwerken im Moos einen weiteren Tiefbrunnen erschließen kann. Da werden wir jetzt die Planungen vorantreiben und schauen, dass man da in ein Genehmigungsverfahren einsteigen kann.
4: Die Talsperre Frauenau wurde vor gut 40 Jahren gebaut und gilt als Herzstück der Trinkwasserversorgung im Bayerischen Wald. Der Stausee liefert Trinkwasser für rund 500.000 Menschen.
2: Extrem niedrig auch der Wasserstand des Bodensees. Und das merkt man inzwischen deutlich in den Häfen. Besonders in flacheren Anlagen wird es für die Segelboote mit größerem Tiefgang eng. Im Hafen des Nonnenhorner Segelvereins etwa mussten deshalb bereits ungewöhnlich früh Boote aus dem Wasser. Und nach Einschätzung des Hafenmeisters betrifft das viele Häfen am See. Thomas Pösel.
6: Für einige Segler ist die Saison damit schon im August vorbei. Im Hafen des Nonnenhorner Seglervereins liegen normalerweise 45 Boote. Knapp ein Drittel davon ist seit Mitte Juli bereits aus dem Wasser geholt worden. Betroffen sind vor allem Segelboote mit festem Kiel. Während kleinere Boote mit rund einem halben Meter Wassertiefe auskommen, brauchen andere bis zu 2 Meter. Für die Besitzer bedeutet das meist auskranen und ab ins Winterlager, Wochen früher als üblich. In seinen 7 Jahren als Hafenmeister hat Wolfgang Semlinger eine solche Situation mitten in der Saison noch nicht erlebt. Auch andere Häfen am Bodensee hätten ähnliche Probleme, sagt Semlinger. Ausnahmen seien vor allem besonders tiefe oder zuletzt ausgebaggerte Hafenbecken.
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7: Ja, was soll ich Ihnen da sagen? Heiß ist halt, gell? Heute 30 bis 37 Grad, von früh bis spät ungestörter Sonnenschein. Da müssen Sie ein bisschen aufpassen, ein bisschen langsam tun. Ozonbelastung ist recht hoch und wir haben auch eine Hitzebelastung durch diese Temperaturen. Nachts dann bayernweit sternenklar, niederschlagsfrei, 21 bis 9 Grad. Die 21 Grad übrigens eher so in den Bergen, witzigerweise. Und in Mulden und unten im Flachland, da kann es dann tatsächlich auch einstellig sein, also gut zum Durchlüften. Morgen am Samstag wieder dieser Sonnenschein von früh bis spät, allerdings nicht bis ganz spät, denn von Württemberg wird es dann wolkiger, aber nach wie vor freundlich, meistens trocken, höchstens vom Oberallgäu bis zum Wettersteingebirge einzelne Hitzegewitter möglich. Sonntag ziehen die Wolken weiter zu uns nach Bayern rein. Sonne und Wolken. Die Luft wird schwül und dann kriegen wir auch Schauer und Gewitter. Die sind dann häufiger möglich. Wenn Gewitter, dann können die heftig sein. 27 bis 33 Grad. Und am Montag ist dann direkt einmal ein Tag zum Durchschnaufen. Zwischen 18 und 26 Grad. Noch letzte Schauer können dann niedergehen.
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0: Limoncello ist was ganz Feines, wenn er aus der Capri-Gegend kommt. Aber auch sonst schmeckt er richtig gut.
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0: Und das ist auch nicht ohne. Peter Kraus ist ja wirklich ein außergewöhnlicher Entertainer. Und jetzt steht ihm ein außergewöhnlicher Geburtstag bevor. Ja, der Peter steuert so langsam auf seinen 90. Geburtstag zu. Und diesen runden Geburtstag, den will er mit seinen Fans dort feiern, wo er schon vor bald 70 Jahren auf der Bühne stand, nämlich in der Wiener Stadthalle. Ja, am 18. März im Jahr 2029. Das ist das Datum, das sich alle Peter Kraus-Fans schon mal dick im Kalender anstreichen sollten, wenn ihr schon einen Kalender von 2029 habt. Und im Jahr 1959 war es, als Peter Kraus zum ersten Mal in der Wiener Stadthalle aufgetreten ist. Damals war er noch ziemlich jung. Rock'n'Roll hat er nach Deutschland gebracht, nach Österreich gebracht. Er war Teenie-Idol, er wurde Schauspieler und Entertainer. Wird einfach sagen, der bereichert uns seit Jahrzehnten mit Musik, mit Unterhaltung. Das kann man wirklich laut sagen. Und in der Wiener Stadthalle hat Peter Kraus übrigens schon seinen 80. und seinen 85. Geburtstag gefeiert. Mit Konzerten bzw. mit einer Gala. Und jetzt soll der 90. folgen. Was? Wie bitte? Ach, Tickets, wo es die Tickets gibt. Ja, die gibt's für den 18. März 2029. Die gibt's noch nicht. Da müssen wir uns noch ein bisschen gedulden.
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0: der kleine Willi hier auf BR Schlager um 12.56 Uhr. Ja, das war's für heute von mir hier auf BR Schlager. Ich hoffe, Sie hatten so ein bisschen Spaß, haben ja gute Musik gehört und vielleicht die eine oder andere Geschichte mitgenommen. War doch alles ganz lustig diese Woche lang, würde ich sagen, hier im BR Schlager-Treff. Jetzt wünsche ich Ihnen einen schönen Nachmittag. Genießen Sie den Sommer. Bleiben Sie möglichst cool, würde ich mal sagen. Und machen Sie es wirklich echt gut und freuen Sie sich des Lebens. Also, machen Sie es gut. Servus, sagt Ihr Christian Kienast. Lassen Sie sich's einfach gut gehen. Heute ab 16 Uhr ist Susanne Kruse für Sie da. Also, Sie sind gut versorgt, glaube ich. Alles Gute, bis nächste Woche. Servus.
1: Wir haben

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1: Um 13 Uhr mit Karin Schumacher. Bayerns Innenminister Herrmann will die Kompetenzen der Polizei im Freistaat bei der Drohnenabwehr stärken. Bei einem Termin am Flughafen Nürnberg erklärte der CSU-Politiker, er wolle sich bei Verhandlungen zum Nachtragshaushalt 2027 für weitere Investitionen in Abwehrsysteme einsetzen.
2: Zugleich brauchen wir qualifiziertes Personal, das diese Systeme bedienen und im Ernstfall auch richtig einsetzen kann. Deshalb stärken wir die Bayerische Polizei personell weiter. Das Drohnenkompetenz- und Abwehrzentrum der Bayerischen Polizei soll schrittweise von derzeit circa 40 Kolleginnen und Kollegen auf rund 100 schrittweise aufwachsen.
1: Die italienische Regierung verweigert die Rücknahme von Flüchtlingen aus Deutschland. Die drei Menschen waren zunächst in Italien angekommen, mittlerweile leben sie aber hier. Man habe der Bundesregierung jetzt offiziell mitgeteilt, dass man keinen Grund für die Rücknahme sehe, berichteten italienische Medien.
3: Im Mittelpunkt steht der Fall einer 22-jährigen Frau aus Somalia. Sie war im Frühjahr mit einem Flüchtlingsboot auf der italienischen Insel Lampedusa angekommen und anschließend nach Deutschland weitergereist, wo Familienangehörige von ihr bereits seit mehr als eineinhalb Jahrzehnten leben. In Somalia drohe ihr eine Zwangsverheiratung, hatte die junge Frau angegeben. Nach den sogenannten Dublin-Regeln muss grundsätzlich jeweils das Land, über das Flüchtlinge in die EU einreisen, entsprechende Anträge bearbeiten. Doch das Dublin-Verfahren sei lange Zeit faktisch außer Kraft gewesen, argumentiert die italienische Regierung. Aus Rom, Nikolaus Nützel.
1: Der Bundestag wird nach der Sommerpause erneut über eine Reform der Organspende beraten. Eine Gruppe von 250 Abgeordneten hat einen fraktionsübergreifenden Gesetzentwurf zur Einführung der sogenannten Widerspruchsregelung eingebracht. Diese sieht vor, dass Erwachsene nach dem Tod automatisch als Spender gelten, außer sie haben vorher aktiv widersprochen. Bisher ist für Organentnahmen eine ausdrückliche Zustimmung nötig. Der Initiative gehören Politiker von Union, SPD, Grünen und Linken an. Sie erhoffen sich von der neuen Regelung mehr Spenderorgane für die mehr als 8000 Menschen, die auf der Warteliste stehen. Vorgestern hat die Sonnenfinsternis große Begeisterung ausgelöst. Jetzt sind aber viele Menschen besorgt, weil sie selbst oder ihre Kinder zumindest kurz ungeschützt in die Sonne geschaut haben. Dutzende Patienten haben sich deswegen telefonisch beim ärztlichen Bereitschaftsdienst gemeldet. Siegfried Prieglinger von der Augenklinik der LMU München beschreibt lichtbedingte Sehstörungen.
4: Typisch sind ein unscharfes und verzerrtes Sehen, ein zentraler dunkler oder blinder Fleck, eine veränderte Farbwahrnehmung oder eine erhöhte Lichtempfindlichkeit. Das Gefährliche daran ist, dass die Netzhaut selbst keine Schmerzrezeptoren besitzt.
1: Das Wetter in Bayern. Viel Sonne heute bei 30 bis 37 Grad. Morgen im Tagesverlauf immer mehr Wolken, am Abend örtlich Gewitter. Die Hitzewelle erreicht morgen mit 31 bis 38 Grad ihren Höhepunkt. Am Sonntag dann einige Schauer und Gewitter, auch Unwetter möglich. Am Montag dann nicht mehr ganz so heiß, maximal 33 Grad. Damit ist es 13.03 Uhr. Und hier noch die Verkehrsmeldungen. A3 Linz Richtung Passau zwischen Neuhaus am Inn und Passau Süd 3 Kilometer Stau. A3 Frankfurt Richtung Würzburg zwischen Aschaffenburg und Goldbach stockender Verkehr. A7 Würzburg Richtung Fulda zwischen Bad Kissingen Obertulba und Bad Brückenau-Volkers 5 Kilometer Stau. A8 Salzburg Richtung München zwischen Holzkirchen und dem Kreuz München Süd 8 Kilometer stockender Verkehr. A9 München Richtung Nürnberg, zwischen Manching und Denkendorf 17 Kilometer stockender Verkehr, dort steht ein defekter LKW. A9 Nürnberg Richtung Berlin, zwischen Bad Berneck-Himmelkron und Münchberg Süd 3 Kilometer Stau. A9 Nürnberg Richtung München, zwischen Lenting und Ingolstadt Nord Stau nach einem Unfall im Baustellenbereich. A93 Rosenheim Richtung Kiefersfelden, zwischen dem Dreieck Inntal und Reichenhardt 4 Kilometer Stau nach einem Unfall im Baustellenbereich. Und zuletzt A995 München Richtung Kreuz München Süd, zwischen Giesing und Sauerlach 7 Kilometer Stau. Soweit die Verkehrsübersicht.
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1: Um 14 Uhr mit Karin Schumacher. Die zunehmende Gefahr durch Drohnen stellt die Behörden in Bayern nach Aussage von Innenminister Herrmann vor wachsende Herausforderungen. Wie der CSU-Politiker am Flughafen Nürnberg erklärte, verursachen Vorfälle wie der am Airport in Leipzig erhebliche Schäden und verunsichern die Bevölkerung. Darauf müsse entschlossen, schnell und wirksam reagiert werden, so Herrmann.
2: Moderne Detektions- und Abwehrsysteme müssen beschafft, müssen betrieben und fortlaufend weiterentwickelt werden. Das erfordert Investitionen. Ich werde mich deshalb auch bei den anstehenden Verhandlungen zum Nachtragshaushalt 2027 dafür einsetzen, dass die bayerische Polizei die notwendigen finanziellen Mittel erhält, um sich mit der erforderlichen Technik und Ausstattung weiter zu stärken.
1: In der Eifel nähert sich der Waldbrand immer mehr einer Ortschaft im Kreis Düren in Nordrhein-Westfalen. Nach Angaben einer Sprecherin sind die Flammen nur noch 150 bis 200 Meter von dem Ort Hirtgenwald entfernt. Am Morgen wurden mehr als 2000 Einwohner aufgefordert, ihre Häuser zu verlassen und sich in Sicherheit zu bringen. Die Feuerwehr wird inzwischen von Polizei und Bundeswehr unterstützt, die mit Wasserwerfern und Panzern im Einsatz sind. Auch Land- und Forstwirte helfen mit, die Brände einzudämmen. In Sachsen haben Ermittler des Landeskriminalamts zwei mutmaßliche IS-Kämpfer festgenommen. Den beiden Männern aus dem Irak wird vorgeworfen, Mitglieder einer terroristischen Vereinigung gewesen zu sein, konkret des Islamischen Staates.
3: Beide Männer sollen als Kämpfer bezahlt worden sein und sollen in den Jahren 2016 und 2017 der Terrororganisation angehört haben. Bereits am Dienstag dieser Woche hatte es die erste Festnahme gegeben. Die Wohnungen der Verdächtigen in Königstein und Dresden sind durchsucht worden. Ein Richter hat die Haftbefehle in Vollzug gesetzt. Die Ermittlungen gegen Mitglieder des Islamischen Staats in Sachsen dauern bereits Monate an. Arndt Groß, Dresden.
1: 5 Wochen ist es her, da wurde ein Passagier einer Ryanair-Maschine in 4500 Meter Höhe fast aus einem Fenster herausgerissen. Wie US-Ermittler jetzt erklärt haben, war ein gebrochenes Triebwerksteil Ursache des Unglücks. Einzelteile hätten das Fenster neben dem Passagier zertrümmert, so hieß es in einem vorläufigen Bericht der Unfalluntersuchungsbehörde NTSB. Der 61-Jährige war durch den Druckausgleich ein Stück weit nach außen gesogen worden. Andere Passagiere zogen ihn zurück ins Flugzeug. Das Handy, die Smartwatch oder das Tablet mal beiseite legen. Ein Fünftel der Deutschen plant im Urlaub eine digitale Auszeit. In einer Umfrage des Digitalverbands Bitkom haben 22% der Befragten angegeben, zumindest für kurze Zeit auf soziale Medien und Videostreaming verzichten zu wollen. Im Schnitt sind demnach 3 Tage Auszeit geplant. Das Wetter in Bayern, viel Sonne bei 30 bis 37 Grad, morgen im Tagesverlauf immer mehr Wolken, am Abend örtlich Gewitter. Die Hitzewelle erreicht morgen mit 31 bis 38 Grad ihren Höhepunkt, am Sonntag dann einige Schauer und Gewitter, auch Unwetter möglich, am Montag nicht mehr ganz so heiß, maximal 33 Grad, 14.03 Uhr. Und hier noch die Verkehrsmeldungen. A3 Linz Richtung Passau, zwischen Neuhaus am Inn und Passau Süd 3 Kilometer Stau. A3 Passau Richtung Nürnberg, zwischen Iggensbach und dem Kreuz Deggendorf 8 Kilometer Stau. A3 Nürnberg Richtung Würzburg, zwischen Erlangen-Frauenaurach und Höchstadt Ost 6 Kilometer Stau nach einem Unfall. A3 Frankfurt Richtung Würzburg, zwischen Aschaffenburg und Goldbach stockender Verkehr und Stau. Achtung, dort steht ein defektes Fahrzeug. Die A7 Fulda Richtung Würzburg ist zwischen dem Dreieck Fulda und Bad Brückenau-Volkers wegen Bergungsarbeiten gesperrt. Es staut sich auch in der Gegenrichtung. A9 München Richtung Nürnberg, zwischen Manching und Denkendorf 13 Kilometer Stau. A93 Holledau Richtung Regensburg, zwischen Bad Abbach und Regensburg Nord Stau. Und zuletzt A995 München Richtung Kreuz München Süd, zwischen Giesing und Sauerlach 7 Kilometer Stau. Soweit die Verkehrsmeldungen.
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1: Um 15 Uhr mit Karin Schumacher. Die Drohnenabwehr in Bayern soll verstärkt werden. Das hat Innenminister Herrmann heute in Nürnberg erklärt. Der CSU-Politiker will sich nach eigenen Worten für die Anschaffung von modernen Abwehrsystemen einsetzen. Außerdem soll es mehr Personal geben, wie Julia Demel berichtet.
2: Er hat angekündigt, dass das Drohnenkompetenz- und Abwehrzentrum der Bayerischen Polizei in Erding, das es ja seit dem 1. April gibt, aufgestockt werden soll von aktuell 40 Mitarbeitern auf dann 100. Und die haben vor allem zwei Aufgaben. Zum einen sollen sie die modernste Technik zur Drohnenabwehr beschaffen und dann auch testen. Und zum anderen sollen sie andere Polizeieinheiten schulen und die Trainings durchführen.
1: In Südeuropa wüten weiterhin heftige Waldbrände. In Nordspanien bedroht ein Feuer nun eines der wichtigsten Kulturgüter des Landes, die Klosteranlage San Juan de la Peña.
3: Die Flammen waren so nahe herangerückt, dass man um das Nationalerbe fürchten musste. Deshalb wurden die sterblichen Überreste von Ramiro, dem ersten König von Aragon aus dem 11. Jahrhundert, in Sicherheit gebracht. Gleiches gilt für die Gebeine seiner beiden Nachfolger sowie für königliche Gewänder, Schmuckstücke, Holzfiguren und Fragmente von Wandmalereien. Für die Überführung rückte das Militär an. Inzwischen sind die Kulturschätze im Museum der Regionalhauptstadt Huesca. Christian Sachsinger, Madrid.
1: Derweil herrscht in Bayern über das Wochenende weiterhin verbreitet hohe Waldbrandgefahr. Laut Deutschem Wetterdienst gilt vielerorts Stufe 4 von 5. In Nordbayern wird demnach gebietsweise auch die höchste Gefahrenstufe erreicht. Erst zu Beginn der kommenden Woche soll sich die Lage wieder entspannen. Die freien Tankstellen fordern ein Ende der 12-Uhr-Regel, nach der die Spritpreise nur einmal am Tag erhöht werden dürfen. In einer Umfrage des Branchenverbandes forderten das 2/3 der Befragten. Zur Begründung heißt es, mit der Regelung schaffe der Gesetzgeber künstliche Spitzen und Leerzeiten, anstatt den Wettbewerb zu verbessern. Im Falle der vermissten Vanessa Huber gibt es nicht den erhofften Durchbruch. Die Suche nach ihr geht also weiter. Wie sich herausstellte, handelt es sich bei der Frau, die in Warnemünde gesehen und für Vanessa Huber gehalten wurde, nicht um die Vermisste. Die Polizei teilte mit, dass aber eine gewisse Ähnlichkeit bestehe. Von der Frau aus Unterhaching bei München fehlt seit fast 4 Jahren jede Spur. Bei der Schwimm-EM in Paris haben heute gleich mehrere deutsche Athletinnen und Athleten Chancen auf Medaillen. Lukas Mertens geht als Zweitschnellster der Halbfinals in den Endlauf über die 200 Meter Freistil. Mit der gleichen Ausgangslage geht Angelina Köhler ins Finale über die 100 Meter Schmetterling. Isabel Gose zählt über die 1500 Meter Freistil ebenfalls zu den Medaillenkandidatinnen. Und auch Brustschwimmerin Anna Elend hat über die 200 Meter Podest. Chancen. Die Wettbewerbe beginnen um 18.30 Uhr. Das Wetter in Bayern: bis zum Abend viel Sonne und heiß bei bis zu 37 Grad am Untermain. Abkühlung in der Nacht auf 21 bis 9 Grad. Die weiteren Aussichten: morgen erreicht die Hitzewelle mit maximal 38 Grad ihren Höhepunkt. Am Sonntag wird es wechselhaft mit Schauern und Gewittern. Ab Montag etwas kühler. 15.03 Uhr. Die Verkehrsmeldungen: A3 Passau Richtung Nürnberg zwischen Iggensbach und dem Kreuz Deggendorf 9 Kilometer Stau. A3 Nürnberg Richtung Würzburg zwischen Erlangen, Frauenaurach und Höchstadt Ost 6 Kilometer Stau nach einem Unfall. Und weiter hier Richtung Frankfurt zwischen Rottendorf und Würzburg-Heidingsfeld 8 Kilometer Stau. A3 Frankfurt Richtung Würzburg zwischen Aschaffenburg und Goldbach stockender Verkehr und Stau. Vorsicht bitte, dort steht ein defektes Fahrzeug. A3 Nürnberg Richtung Passau zwischen Schwarzach und Hengersberg 8 Kilometer Stau. A7 Fulda Richtung Würzburg zwischen dem Fulda-Dreieck und Bad Brückenau-Volkers 10 Kilometer Stau. A9 Berlin Richtung Nürnberg zwischen Marktschorgast und dem Dreieck Bayreuth-Kulmbach 6 Kilometer Stau. A9 Nürnberg Richtung München zwischen Denkendorf und Lenting 6 Kilometer Stau nach einem Unfall. A93 Holledau Richtung Regensburg zwischen Bad Abbach und Regensburg Nord Stau. Und zuletzt A995 München Richtung Kreuz München Süd zwischen Giesing und Sauerlach 7 Kilometer Stau. Soweit die Verkehrsmeldungen.
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1: Neu auf BR Schlager. Ein wunderbarer Sommersong. Pietro Basile und Andreas Gabalier mit Una canzone per te.

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1: Um 16 Uhr mit Karin Schumacher. Der Vorfall mit einer Drohne am Flughafen Leipzig vergangene Woche hat die Behörden aufgeschreckt. Auch Bayern will die Drohnenabwehr noch weiter ausbauen. Das hat Innenminister Herrmann heute in Nürnberg angekündigt.
2: Mehr Personal, modernere Technik. Die bayerische Polizei soll künftig noch besser auf mögliche Gefahren durch Drohnen vorbereitet sein. Das sagte Bayerns Innenminister Joachim Herrmann bei seinem Besuch am Nürnberger Flughafen. An allen drei bayerischen Flughäfen stehe bereits stationäre und mobile Drohnentechnik zur Verfügung. Diese technischen Fähigkeiten sollen kontinuierlich weiterentwickelt und ausgebaut werden. Gemeinsam mit bayerischen Spezialeinheiten, der deutschen Flugsicherung, der Bundespolizei und vor allem mit dem DKATS, dem Drohnenkompetenz- und Abwehrzentrum der bayerischen Polizei in Erding. Aus Nürnberg, Sarah Kürzdörfer.
1: Bundeslandwirtschaftsminister Rainer hat angekündigt, Ende August über mögliche Hilfen für Landwirte wegen Ernteausfällen beraten zu wollen. Dem Kölner Stadtanzeiger sagte der CSU-Politiker, die anhaltende Trockenheit setze viele Betriebe bereits erheblich unter Druck. Wie groß der Schaden sei, könne man aber erst aufgrund belastbarer Erntedaten bewerten. Bauernpräsident Ruckwied hatte erklärt, er rechne wegen der Hitze und Trockenheit mit einer unterdurchschnittlichen Ernte und im Süden sogar mit Totalausfällen. Im Süden Europas wüten weiter heftige Waldbrände. In Nordspanien ist die Klosteranlage San Juan de la Peña, eines der wichtigsten Kulturgüter des Landes, vom Feuer bedroht. An der kroatischen Adriaküste wurden nahe der Küstenstadt Omiš zahlreiche Menschen bei Bränden verletzt. 7 schweben in Lebensgefahr. Und auch im Südwesten Frankreichs brennt es wieder. Kai Rienecker berichtet.
3: Kurz nach Ausbruch erinnert das Feuer stark an den großen Brand von vor 3 Wochen in der Nähe von Bordeaux. Nach Berichten der Einsatzkräfte entwickelte das Feuer erneut seine eigenen Winde, springt über große Distanzen und ist damit völlig unberechenbar. Die Brandzone liegt diesmal im Departement L'Élan zwischen Bordeaux und Biarritz, etwa 40 Kilometer von der Atlantikküste entfernt. Es sind bereits Hunderte von Feuerwehrleuten und eine Reihe von Löschflugzeugen im Einsatz. Erstmals auch ein sehr großer Chinook-Helikopter, den Australien für den Einsatz in Südfrankreich bereitgestellt hat.
1: Die italienische Polizei hat 3 Gemälde wiedergefunden, die im März aus einem Privatmuseum nahe der Stadt Parma gestohlen worden waren. Es handelt sich nach Angaben der Behörden um Kunstwerke von Renoir, Cézanne und Matisse im Wert von mehreren Millionen Euro. Gefunden wurden die Bilder bei Durchsuchungen, die von der Staatsanwaltschaft angeordnet worden waren. Nähere Details wurden nicht genannt. Die Ermittlungen dauerten an, hieß es. Bei einem Schiffsunfall auf dem Bodensee sind mindestens 12 Menschen verletzt worden. Wie die Polizei mitteilte, war heute Morgen ein Katamaran mit Fahrgästen an Bord gegen die Hafenmauer in Konstanz geprallt. Eine Gefahr für die Umwelt bestehe nicht, es seien keine gefährlichen Stoffe ausgetreten, hieß es weiter. Die Unfallursache ist noch nicht bekannt. Das Wetter in Bayern: bis zum Abend viel Sonne und heiß bei bis zu 37 Grad am Untermain. Abkühlung in der Nacht auf 21 bis 9 Grad. Morgen erreicht die Hitzewelle dann mit maximal 38 Grad ihren Höhepunkt. Sonntag wird es wechselhaft mit Schauern und Gewittern. Ab Montag etwas kühler. 16.04 Uhr.
4: Der BR-Schlager-Verkehrsservice A3 Passau Richtung Nürnberg zwischen Iggensbach und dem Kreuz Deggendorf. 9 Kilometer Stau. A3 Nürnberg Richtung Würzburg zwischen Erlangen-Frauenaurach und Höchstadt-Ost. 6 Kilometer Stau nach einem Unfall. A3 Frankfurt Richtung Würzburg zwischen Aschaffenburg und Goldbach. Stockender Verkehr und Stau. Dort steht ein defektes Fahrzeug. A3 Nürnberg Richtung Passau zwischen Schwarzach und Hengersberg. 8 Kilometer Stau. A7 Würzburg Richtung Fulda zwischen Bad Kissingen-Obertulba und Bad Brückenau-Volkers, 8 Kilometer Stau und stockend. A7 Fulda Richtung Würzburg zwischen dem Fulda Dreieck und Bad Brückenau-Wildflecken, 14 Kilometer Stau. A7 Würzburg Richtung Ulm. Zwischen dem Kreuz Feuchtwangen-Kreilsheim und Dinkelsbühl-Fichtenau steht ein brennendes Fahrzeug. A8 Stuttgart Richtung München. Zwischen Burgau und Zusmarshausen Stau nach einem Unfall. A93 Holledau Richtung Regensburg. Zwischen Bad Abbach und Regensburg Nord staut sich's. Und die letzte Meldung betrifft die A995 München Richtung Kreuz München Süd. Zwischen Giesing und Sauerlach 7 Kilometer Stau. Und stockend. Gute Fahrt in Ihren Freitagnachmittag.
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4: Eine Nachricht aus Mittelfranken. Laut eines Reiseportals ist Erlangen die FKK-Hauptstadt Bayerns. Hätten Sie das gedacht? Also ich war schon häufig in meinem Leben in Erlangen. Es wäre mir jetzt gar nicht aufgefallen, muss ich gestehen. Gut, es war auch meistens im Winter. Bei der Kälte werden manche Dinge ja kleiner und man sieht sie nicht mehr so gut. Also es könnte auch an mir liegen, dass ich die Erlanger FKK-Leidenschaft nicht bemerkt habe. Aber ich wollte es Ihnen einfach sagen. Freunde der Freikörperkultur, ab nach Mittelfranken im BR-Schlager-Feierabend.

0: Mit Bernhard Brink von hier bis zur Unendlichkeit im BR Schlagerfeierabend. Wir bringen Sie gut durch Ihren Freitag.
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0: Könnten Sie sich vorstellen, dass bei Ihnen in der Arbeit auch mal die Auszubildenden den ganzen Laden schmeißen? Sowas gibt's tatsächlich, und zwar geplanterweise. Und es funktioniert auch im Sterne-Restaurant. In dem Restaurant Aubergine in Starnberg in Oberbayern nämlich. Da hat Küchenchef

0: seit Monaten alles planen und es funktioniert. Die Gäste reservieren tatsächlich extra für die Azubi-Abende und die sind alle ausgebucht. Immerhin versuchen ja auch die Azubis beim Kochen möglichst nah ans Sternenniveau ranzukommen. Und da sind sie durchaus kreativ.
1: Also ich habe einfach ein bisschen rumprobiert zu Hause und dann habe ich auch mit meiner Familie gesprochen und die haben dann Spaß gemacht und meinten so, ja, mach doch Oliven in dein Dessert. Und dann dachte ich so, ja, wenn man die karamellisiert, ist gar nicht so schlecht. Und so hat sich das eigentlich ganz spontan ergeben.
0: Also wenn ich zu Hause einfach so ein bisschen rumprobiere am Herd, ich mache mir da keine Freunde, aber egal. Verantwortung übernehmen jedenfalls, Lösungen finden, das Handwerkliche gut hinkriegen und am Ende hoffentlich Lob aus dem Gastraum bekommen. Die Azubis übernehmen ein Sterne-Restaurant in Starnberg in Oberbayern. Und größeren Vertrauensbeweis gibt's im Prinzip überhaupt nicht.
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0: Bleibt's ein Traum, fragt sich Andreas Fulterer auf BR Schlager, wo wir gleich den Anker lichten und in See stechen. Denn Nathalie Holzner hat für uns reserviert. Und zwar auf dem Traumschiff.
1: Schiff ahoi, auf dem Traumschiff. Mach die Leinen los, ei, ei, wir segeln los. Schiff
0: da machen wir es uns gleich auf dem Sonnendeck gemütlich mit Nathalie Holzner auf dem Traumschiff gleich auf BR Schlager.
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Das war wieder ein Schlager von heute. Und jetzt gehen wir weit zurück und wünschen viel Spaß mit einem Klassiker von früher. 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

0: Nowhere Plans for Nobody. Ich hoffe, Sie haben mehr vor für Ihr Wochenende. Das waren die Beatles mit Nowhere Man hier auf BR Schlager um kurz nach 16:30.
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0: Christine Gaub in unserem Nachrichtenstudio.
2: Vor gut einem Monat gab es einen schweren Zwischenfall mit einer Ryanair-Maschine, die auf dem Weg nach Memmingen war. Nun gibt es neue Erkenntnisse und die fasst für uns Christian Michael Hammer zusammen.
3: Eine Boeing von Malta Air, die für Ryanair flog, war am 10. Juli von Thessaloniki nach Memmingen unterwegs. In rund 4.900 Metern Höhe traten am rechten Triebwerk starke Vibrationen auf. Dann brach eines der großen Luftleitblätter in einem Triebwerk, das Luft ansaugt und für Schub sorgt. Trümmer trafen den Rumpf und das rechte Höhenleitwerk. Das geht aus dem Bericht der US-Flugunfallbehörde hervor. Ein Teil schlug in ein Kabinenfenster in Reihe 11 ein. Der dort sitzende Passagier wurde teilweise aus dem Fenster gesogen und schwer verletzt. Die übrigen 154 Passagiere an Bord blieben unverletzt. Die Crew schaltete das beschädigte Triebwerk ab und leitete eine Notlandung ein. Die US-Flugunfallbehörde NTSB fand Spuren von Ermüdungsbrüchen, aber auch von Vogelfedern und organisches Material. Die Teile werden nun untersucht. Vogelschlag gilt als mögliche Mitursache. Die Ermittlungen laufen weiter, die endgültige Ursache steht noch nicht fest.
2: Richtig viele Äpfel und Zwetschgen gibt es heuer. Für manche verlockend, da mal beim Nachbarn zu pflücken. Geht freilich gar nicht. Aber es gibt mittlerweile eine Initiative, die erlaubt Obst klauen. Rebecca Bück.
4: Gelbe Bänder, die an einem Baum hängen, zeigen, hier dürfen Sie das Obst pflücken. Denn viele Obstbäume und Sträucher tragen mehr Früchte, als die Besitzer abernten können. Damit sie nicht weggeschmissen werden müssen, dürfen sie ohne Rücksprache gepflückt werden. Sollte sich ein mit einem gelben Band geschmückter Baum auf einem Privatgelände befinden, bietet es sich aber trotzdem an, nachzufragen, bevor man das Gelände betritt. Auf der Website mundraub.org oder der dazugehörigen App sind hunderte Pflückorte verzeichnet, nicht alle aber aus diesem Jahr. Wer selbst an der Aktion teilnehmen möchte, befestigt einfach ein gelbes Band, gut sichtbar an den Bäumen, die geerntet werden dürfen. Das Ernteprojekt Gelbes Band wurde 2020 im baden-württembergischen Landkreis Esslingen gestartet und ist inzwischen bundesweit bekannt.
2: Morgen ist Maria Himmelfahrt, in Bayern ein Feiertag, genannt auch der Große Frauentag oder Frautag. In Jetzendorf ist das ein ganz besonderer Festtag. Dort strömen 5-mal mehr Besucher als Einwohner in das kleine Dorf im Landkreis Pfaffenhofen. Erwartet werden über 15.000 Kauf- und Schaulustige. Und was die erwartet, das erzählt uns Susanne Pfaller.
5: Besonderes Merkmal des Frautags ist die mehr als einen Kilometer lange Marktmeile. Sie zieht sich quer durch den Ortskern. Von morgens früh um 7 bis abends um 18 Uhr verkaufen über 180 Firanten Haushaltswaren, Kleidung, Werkzeug, aber auch alte CDs und DVDs. Für Kinder gibt's Fahrgeschäfte. Zusammen mit dem Frautag zieht das zweitägige Großereignis so viele Menschen an, dass die Gemeinde Jetzendorf dazu rät, ab Pfaffenhofen auf den Bus umzusteigen. Allerdings gibt es auch ausreichend Parkplätze am Rand der Ortschaft.
2: Wo morgen Feiertag ist und wo nicht, ein Thema bei uns auch auf br24.de und in der App.
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0: Heute Nachmittag und am Abend triumphiert die Sonne am bayerischen Himmel und präsentiert sich dabei überall strahlend blau mit Himmel. Bei Höchstwerten von 30 Grad im Abteiland bis 37 Grad am Untermain ist die Hitze und auch die Ozonbelastung extrem hoch. Der Wind weht nur schwach und allenfalls leicht böig aus östlichen Richtungen. Die Nacht zum Samstag verläuft durchweg sternenklar und trocken. Bis zum frühen Morgen sinkt die Temperatur auf 21 Grad am Rande der Rhön, bis 9 Grad in freien Tal- und Muldenlagen. Generell ist es schwach windig, teilweise sogar windstill.
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0: Und das ist eine ganz besondere Nummer für mich. Aus meiner Liebeskummer gebeutelten Jugend. Das Lied ist immer noch so dermaßen gut, dass mir auch jetzt noch mit zarten 40 links und rechts eine Träne runterkullert, wenn ich nicht aufpasse.

0: Ihr Freitagfeierabend auf BR Schlager mit Anna-Maria Zimmermann und Amore Mio. Viertel vor fünf haben wir es jetzt. 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
0: Heute holen wir einen echten Klassiker aus der Musikschatzkiste. Einen Song, bei dem schon nach den ersten Sekunden die Sorgen des Alltags mal Sendepause haben. Und zwar handelt es sich um Tutti Frutti von Little Richard. Als das Stück 1955 entstanden ist, da stand Little Richard allerdings noch nicht auf der Bühne, sondern hinter der Spüle. Er hat nämlich als Tellerwäscher in einem Imbiss gearbeitet, stapelweise Geschirr vor der Nase und aus lauter Frust soll ihm irgendwann dieser legendäre Ausruf herausgerutscht sein. A wop bop a loo bop, a wop bam boom. Ich meine, kennen Sie bestimmt von sich selber. Was sind Sie schon häufig eskaliert daheim an der Spüle? Ne? Klingt völlig verrückt, wurde aber zur wohl bekanntesten Fantasiezeile der Rockgeschichte. Kurz darauf hat Little Richard Tutti Frutti aufgenommen. Der Text musste vor der Veröffentlichung zwar noch ein bisschen entschärft werden, weil er den Radiosendern damals zu gewagt war, aber die Energie des Songs, die ist geblieben. Und auch Little Richard selbst war alles andere als eine gewöhnliche Erscheinung. Mit seinen hochtubierten Haaren, jeder Menge Glitzer und seiner wilden Bühnenperformance galt er in den 50ern als echter Bürgerschreck. Der Song wurde sein ganz großer Durchbruch. Musikgrößen wie Elvis Presley, Paul McCartney, Elton John, Mick Jagger oder Freddie Mercury nannten ihn später als großes Vorbild. Hier ist unser BR-Schlager-Musikschatz. Little Richard mit Tutti Frutti.
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0: und den Schlagern von heute. Markus, Astronaut.
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0: einfach abheben und fliegen. Das ist unser Schlager der Woche. Mit Markus und seinem Astronauten fühlen wir uns dem Himmel gleich ein Stückchen näher. Und dem Wochenende nähern wir uns ebenfalls. Vor uns liegt ein absolutes Volksfestwochenende in Bayern. In Oberbayern zum Beispiel, in Dachau und Feldkirchen-Westerham. In Neuenburg vom Wald in der Oberpfalz ist Altstadtfest. In Schwaben wird gefeiert bei der Allgäuer Festwoche. In Kempten, in Köttmannsdorf in Oberfranken ist Waldfest. In Volkach in Unterfranken gibt es ein Weinfest. Und in Niederbayern geht's natürlich aufs Gäubodenvolksfest. In Straubing.
1: Es ist einfach so innen drin, es ist einfach nur schön. 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
3: Also wenn ich da so zum Standeln gehe und einmal in so ein Fahrgeschäft einsteige, Autoscooter auf alle Fälle, da ist es eigentlich immer schön.
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1: Um 17 Uhr mit Karin Schumacher. Bayerns Innenminister Herrmann will die Kompetenzen der Polizei im Freistaat bei der Drohnenabwehr stärken. Bei einem Termin am Flughafen Nürnberg erklärte der CSU-Politiker, er wolle sich bei Verhandlungen zum Nachtragshaushalt 2027 für weitere Investitionen in Abwehrsysteme einsetzen.
2: Zugleich brauchen wir qualifiziertes Personal, dass diese Systeme bedienen und im Ernstfall auch richtig einsetzen kann. Deshalb stärken wir die Bayerische Polizei personell weiter. Das Drohnenkompetenz- und Abwehrzentrum der Bayerischen Polizei soll schrittweise von derzeit ca. 40 Kolleginnen und Kollegen auf rund 100 schrittweise aufwachsen.
1: Dürre und Hitze machen den Landwirten zu schaffen. Bauernpräsident Ruckwied hat erklärt, es sei mit hohen Ernteausfällen zu rechnen. Jetzt hat sich auch Landwirtschaftsminister Rainer zu Wort gemeldet. Er nennt die Lage ebenfalls besorgniserregend.
3: Der CSU-Politiker sorgt sich vor allem um die Bauern selbst, von denen viele gerade massiv unter Druck stehen, und sagt, hinter verdorrten Feldern und knappen Futtervorräten stehen Familien, die um ihre Ernte, die Versorgung ihrer Tiere und die Zukunft ihrer Höfe bangen. Rainer will sich Ende August mit den Bundesländern über notwendige Schritte beraten. Denn wie groß der Schaden werden wird, kann das Agrarministerium im Moment noch nicht sagen. Das soll Ende August ausgewertet werden, wenn amtliche Erntedaten da sind. Eva Huber, Berlin.
1: In Frankreich hat der Verfassungsrat das Social-Media-Verbot für Kinder und Jugendliche unter 15 Jahren gekippt. Die geplante Neuregelung verletze die Meinungs- und Kommunikationsfreiheit, so das Gremium. Die französische Nationalversammlung und der Senat hatten erst im Juli mit breiter Mehrheit für das Gesetz gestimmt. Es sollte ursprünglich am 1. September in Kraft treten. Frankreich war das erste europäische Land, das ein Social-Media-Verbot beschlossen hatte, mit dem Ziel, gesundheitsschädliche Auswirkungen der Online-Dienste auf Heranwachsende zu vermeiden. Zwei weitere Badeseen in Bayern sind von Blaualgen betroffen. Für den Bismarckweiher im Landkreis Weilheim-Schongau gilt deshalb ein Badeverbot. Und auch am Untreusee in Hof warnen die Behörden eindringlich vor dem Baden. In beiden Seen wurde eine hohe Konzentration an Blaualge festgestellt. Ein Kontakt mit den toxischen Bakterien kann unter anderem Übelkeit, Kopfschmerzen, Durchfall und Fieber verursachen. Gestern gab es bei der Leichtathletik-EM in Birmingham gleich 5-mal Edelmetall für Deutschland. Auch heute stehen die schwarz-rot-goldenen Medaillenchancen nicht schlecht. Sprinter Owen Ansah will nach seiner Bronzemedaille über 100 Meter nun auch über 200 Meter aufs Podest. Über 400 Meter Hürden wollen Uwe Fischer-Breiholz und Emil Adjekum Medaillen holen. Janice Kraft und Christine Pudenz hoffen beim Finale im Diskuswerfen auf Edelmetall. Das Wetter in Bayern: bis zum Abend viel Sonne und heiß, bei bis zu 37 Grad am Untermain, Abkühlung in der Nacht auf 21 bis 9 Grad. Morgen erreicht die Hitzewelle mit maximal 38 Grad ihren Höhepunkt. Am Sonntag wird es wechselhaft mit Schauern und Gewittern, ab Montag dann etwas kühler. 17.04 Uhr.
4: Der BR-Schlager Verkehrsservice A3 Nürnberg Richtung Würzburg. Zwischen Erlangen-West und Höchstadt-Ost 8 Kilometer Stau wegen Bergungsarbeiten. A3 Frankfurt Richtung Würzburg. Zwischen Aschaffenburg und Goldbach 5 Kilometer stockender Verkehr. A3 Nürnberg Richtung Passau. Zwischen Schwarzach und Hengersberg 8 Kilometer Stau wegen Bauarbeiten. A7 Füssen Richtung Ulm. Zwischen Woringen und Memmingen Süd eine Sperre wegen Bergungsarbeiten. A7 Fulda Richtung Würzburg, zwischen dem Dreieck Fulda und Bad Brückenau-Wildflecken 14 Kilometer stockender Verkehr. A9 München Richtung Nürnberg, zwischen Manching und Denkendorf abschnittsweise stockender Verkehr. A93 Holledau Richtung Regensburg, zwischen Bad Abbach und Regensburg Nord stockender Verkehr. Und die B471 Oberschleißheim-Garching ist in beiden Richtungen in Höhe Oberschleißheim wegen Bergungsarbeiten gesperrt. Kommen Sie sicher an Ihr Ziel.
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4: Vielleicht steht bei Ihnen heute schon der Wochenendeinkauf an. falls die Geschäfte bei Ihnen morgen nicht geöffnet haben sollten. Morgen am Samstag ist ja Maria Himmelfahrt und da ist Bayern zweigeteilt. In Gemeinden, in denen mehr Katholiken als Protestanten leben, ist Feiertag. Wenn es mehr Protestanten gibt, haben Sie einen ganz normalen Samstag vor sich, müssen vielleicht auch arbeiten. Ob Sie frei haben oder nicht, wir sind gerne mit dabei im BR Schlagersommer jetzt mit Matthias Reim und Nie mehr ohne Engel.
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0: Hoffmann und Hoffmann auf BR Schlager mit Himbeereis zum Frühstück. Und jetzt gibt's Tickets für den Feierabend.
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2: Danke, Herr Kienast, wir freuen uns.
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0: So muss ich das anhören, wenn wir Konzerttickets verlosen. 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

0: Mit Andrea Berg durch den Freitagfeierabend auf BR Schlager. 17.24 Uhr haben wir es.
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0: Nana Mouskouri mit einem Schlager aus den 70ern auf BR Schlager, weil der Sommer ein Winter war. Das können wir aber jetzt im Sommer 2026 in Bayern nicht zum Vorwurf machen. Kurz nach 17:30 am Freitagabend.
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0: Christine Gaub in unserem Nachrichtenstudio.
2: Seit 4 Jahren wird eine 39-Jährige aus Unterhaching vermisst, Vanessa Huber. Vor einer Woche kam Hoffnung auf, sie könnte noch am Leben sein. Zeugen wollten sie im Raum Rostock gesehen haben. Doch diese Spur hat sich jetzt zerschlagen, berichtet Polizeireporter Henning Pfeiffer.
3: Ein Ehepaar hatte sich bei der Polizei in Rostock gemeldet. Sie waren sich nahezu sicher, vor einem Hotel in Warnemünde mit Vanessa Huber kurz gesprochen zu haben. Erst später hätte das Ehepaar erfahren, dass sie als vermisst gilt. Die Polizei veröffentlichte nun auch im Ostseegebiet Fotos der Vermissten. Gestern traf sie nach einem Hinweis am Strand von Warnemünde auf die gesuchte Frau. Es habe sich herausgestellt, dass sie Vanessa Huber ähnlich sieht, aber es sich bei ihr nicht um die Vermisste aus Unterhaching handelt. Vanessa Huber verschwand im November 2022 spurlos. Ihr Ehemann geriet in Verdacht, allerdings ergaben sich keine konkreten Hinweise auf ein Gewaltverbrechen. So blieb er auf Fuß bis zu seinem Tod 2024. Die Ermittlungen im Fall der damals 39-Jährigen Vanessa Huber wurden eingestellt, werden aber bei neuen Hinweisen wieder aufgenommen, wie jetzt in Rostock.
2: Extrem niedrige Pegel überall, auch bei der Trinkwassertalsperre Frauenau im Landkreis Regen. Auf den ersten Blick wirkt die Lage dort ernst. Tatsächlich ist sie aber weniger kritisch, als es scheint, hat Rudolf Heinz recherchiert.
4: Nach Angaben des Regener Landrats Ronny Reit besteht aktuell kein Anlass zur Sorge. Gegenüber dem BR sagte er, der derzeitige Befüllungsstand der Talsperre reiche noch für knapp ein Jahr Trinkwasser. Um langfristig auf mögliche Wasserknappheit vorbereitet zu sein, laufen bereits neue Planungen.
5: Es ist klar, dass der Klimawandel zu diesen Herausforderungen führt. Vor dem Hintergrund befasst sich der Zweckverband Waldwasser momentan konkret damit, ob man bei den Wasserwerken im Moos einen weiteren Tiefbrunnen erschließen kann. Da werden wir jetzt die Planungen vorantreiben und schauen, dass man da in ein Genehmigungsverfahren einsteigen kann.
4: Die Talsperre Frauenau wurde vor gut 40 Jahren gebaut und gilt als Herzstück der Trinkwasserversorgung im Bayerischen Wald. Der Stausee liefert Trinkwasser für rund 500.000 Menschen.
2: Kein Trinkwasser gab es 10 Tage lang für die Gemeinde Bad Bayersoien im oberbayerischen Pfaffenwinkel. Fast ausgetrocknet die Quellen. So hatten Milchlaster Trinkwasser aus den Nachbargemeinden anliefern müssen. Bis heute. Denn heute ging eine Notleitung in Betrieb, gebaut in Rekordzeit, wie Luik Knoll berichtet.
6: Die neue rund 2 Kilometer lange Leitung wurde gestern angeschlossen und desinfiziert. Die Ersatzleitung liefert am Tag zwischen 100 und 400 Kubikmeter Trinkwasser. Damit können die örtliche Quelle und der Brunnen der Gemeinde ausreichend ergänzt werden. Die Notleitung muss bis zum kommenden Jahr als reguläre Wasserleitung gebaut werden und soll als Verbundleitung mit den Gemeinden Bad Kohlgrub, Saulgrub und Altenau die Wasserversorgung langfristig sicherstellen.
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0: Am Abend überall sonnig in Bayern, in der Nacht klar. Es kühlt ab auf 21 bis 9 Grad. Die weiteren Aussichten, morgen am Samstag, da erreicht die Hitzewelle mit maximal 38 Grad ihren Höhepunkt. Am Sonntag wird es wechselhaft mit Schauern und Gewittern und ab Montag etwas kühler. Endlich und für ganz viel Abkühlung sorgen jetzt schon mal die Rodensteiner auf BR Schlager. Damit flattert uns Wind im Haar.
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0: Nino De Angelo und Chris Norman im BR Schlager Feierabend. Heute und am Wochenende, da schwitzen wir nochmal, bevor es dann runtergeht mit den Temperaturen. Und was lassen wir uns nicht alles einfallen, um uns ein bisschen runterzukühlen im Haus oder der Wohnung. Den Ventilator, ein kaltes Fußbad. Manche legen auch ihre T-Shirts vorm Anziehen in den Kühlschrank, habe ich mir sagen lassen. Was wirklich hilft, darüber haben wir ja diese Woche auf BR Schlager schon mal gesprochen. Der Renner gegen die Schwitzhitze sind die Klimageräte aus dem Baumarkt, bei denen dann so ein Schlauch aus dem Fenster raushängt, wo es die warme Luft rausbläst. Bringt aber gar nicht so viel, weiß Michael Schaub von der Hochschule Coburg.
1: Wir haben eine warme, eine kalte Seite. Die kalte Seite kühlt, die warme Seite gibt warme Luft nach draußen. Diese Luftmenge, die Sie aus dem Raum rausdrücken, die strömt zwingend irgendwo anders wieder rein. Wenn es draußen 40 Grad sind, drücken Sie also 40 Grad nach draußen, 40 Grad kommt wieder rein. Der Kühleffekt geht gegen Null, ist wie wenn Sie vor einem offenen Kühlschrank sitzen.
0: Damit ist also nicht viel gewonnen. Was mehr bringt dagegen, das ist Beschatten, also mit Rollos. Wichtig ist aber, die müssen wir außen anbringen. Von innen bringen die nichts.
1: Das Problem ist, das sichtbare Sonnenlicht kommt durch die Fensterscheibe rein, wird am Sonnenschutz sofort zur Wärme, der hat eine ganz geringe Masse, und wird dann sofort an den Raum abgegeben. Die Wärmestrahlung kann aber nicht wieder durch die Scheibe raus. Das ist das Gleiche wie im Gewächshaus. Licht kann rein, Wärme kann nicht wieder raus. Und deswegen steigt drin die Temperatur extrem an.
0: Und wenn die Hitze erstmal drin ist, dann können fest verbaute Kühlungsgeräte effektiv helfen, also Klimaanlagen. Aber die liegen bei 10.000 Euro für ein Einfamilienhaus. Ansonsten nachts und in der Früh kräftig lüften, wenn es draußen noch kühl ist. Und dabei auch Schubladen und Schränke aufmachen, da wird nämlich auch viel Wärme gespeichert.
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0: Laura und Marc geben eine Runde Liebe aus im BR Schlagerfeierabend. Freitagabend ist Hitparadenzeit auf BR Schlager. Wir freuen uns auf die neue Ausgabe der ARD Schlager-Hitparade gleich mit Harry Blaha, der Ihnen wieder Ihren neu gewählten Top 15 der Woche präsentiert. Und er hat einen Live-Gast heute im Studio. Ramona Martinez ist es. Und seit heute ist ihr neues Album frisch auf dem Markt. Einfach Ich heißt es. Und welche neuen Schlager da drauf sind, das verrät sie uns gleich als erstes. In der ARD-Schlager-Hitparade, wo sie live zu Gast ist, Ramona Martinez, gleich ab 18 Uhr bei Harry Blaha in der Sendung.
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1: Um 18 Uhr mit Carsten Fabian. Es ist der wohl größte Waldbrand in der Geschichte Nordrhein-Westfalens. Das Feuer rund um das Eifeldorf Hürtgenwald. Fast 2000 Menschen mussten bereits in Sicherheit gebracht werden. Auch weiter südlich in Rheinland-Pfalz wütet ein Waldbrand. Andreas Kriesam berichtet.
2: Die Bewohner von Netterhöfe haben schon ihre Häuser verlassen müssen. Aus Vorsichtsgründen sollen sich auch die rund 1100 von Arft und Langenfeld in Sicherheit bringen. Immer wieder holen zwei Polizeihubschrauber aus dem nahegelegenen Riedener Waldsee Löschwasser und fliegen im Minutentakt über die brennenden Wälder und Wiesen. Landwirte bringen hektoliterweise Löschwasser in großen Anhängern herbei. Der Bürgermeister der Verbandsgemeinde Vordereifel rechnet bei dem Einsatz der Warnstufe 4 mit einem mehrtägigen Einsatz, bis das Feuer gelöscht ist. Auch Teile des Naturschutzgebietes Wacholderheide könnten zerstört werden.
1: Der heiße und trockene Sommer macht den Landwirten zu schaffen. Es drohen große Ernteausfälle. Entsprechend alarmiert zeigt sich Landwirtschaftsminister Rainer. Einzelheiten von Eva Huber.
3: Besorgniserregend nennt Bundeslandwirtschaftsminister Alois Rainer die Lage auf den Äckern und Weiden. Rainer will sich Ende August mit den Bundesländern über notwendige Schritte beraten. Denn wie groß der Schaden werden wird, kann das Agrarministerium im Moment noch nicht sagen. Das soll Ende August ausgewertet werden, wenn amtliche Erntedaten da sind. Der Bauernverband geht davon aus, dass die Ernte bei Getreide, vor allem beim Weizen und beim Raps, unterdurchschnittlich wird.
1: In Bayern wird die Abwehr von Drohnen an Flughäfen weiter verstärkt. Es brauche mehr technische Möglichkeiten sowie Personal, sagte Innenminister Herrmann am Nachmittag in Nürnberg. Bedrohungen müssten frühzeitig erkannt werden. Angriffe mit Drohnen, wie zuletzt in Leipzig, seien direkte Angriffe auf die kritische Infrastruktur in Deutschland, so der CSU-Politiker. Der Bundestag wird nach der Sommerpause erneut über eine Reform der Organspende beraten. Eine Gruppe von 250 Abgeordneten hat einen fraktionsübergreifenden Gesetzentwurf zur Einführung der sogenannten Widerspruchsregelung eingebracht. Diese sieht vor, dass Erwachsene nach dem Tod automatisch als Spender gelten, außer sie haben vorher aktiv widersprochen. Bisher ist für Organentnahmen eine ausdrückliche Zustimmung nötig. Das Handy, die Smartwatch oder das Tablet mal beiseite legen. Ein Fünftel der Deutschen plant im Urlaub eine digitale Auszeit. In einer Umfrage des Branchenverbands Bitkom haben 22% der Befragten angegeben, zumindest für kurze Zeit auf soziale Medien und Videostreaming verzichten zu wollen. Im Schnitt sind demnach 3 Tage Auszeit geplant. Bei den 16- bis 29-Jährigen ist der Anteil derjenigen, die digital fasten wollen, am geringsten, bei den über 65-Jährigen am höchsten. Das Wetter in Bayern. Am Abend überall sonnig, in der Nacht klar, Abkühlung auf 21 bis 9 Grad. Die weiteren Aussichten. Morgen erreicht die Hitzewelle mit maximal 38 Grad ihren Höhepunkt. Am Sonntag wird es wechselhaft mit Schauern und Gewittern, ab Montag etwas kühler. Es ist 18.03 Uhr.
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4: Servus aus Nürnberg und wir gehen sofort rein in die Top 15 der Woche. In den letzten 6 Wochen auf der 1. Die Rodensteiner.
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4: Wir sind gespannt, ob die Rodensteiner die 7 Wochen Platz 1 voll machen. Vorher geht's erstmal in die Plätze 14 und 15. Pia Sophie verliert 7 Plätze, auf der 14 ein Kuss ohne Liebe und auf der 15 Neuansteiger. Hier sind Coara. Mit dir würde ich gern.

Dia Sophia auf der 14. Ein Kuss ohne Liebe ging um 7 Plätze nach unten für sie in der zweiten Woche. Wir kommen zu den nächsten Platzierten. Wolle Petri mit seiner Jubiläumsversion von Sommer in der Stadt diese Woche auf der 12. 7 Wochen dabei. Bitte nicht wieder wählen. Und letzte Woche waren sie neu auf der 8 dabei, haben auch einige Plätze verloren, sind heute die 13. Hier sind die Amigos mit Cleopatra.

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1: Wolfgang Petri, Sommer in der Stadt, die 50-Jahre-Version in der ARD-Schlager-Hitparade. Das war euer Platz 12 dieser Woche. Abgestimmt haben ganz, ganz viele in dieser Woche. Vielen Dank dafür auf ardschlager-hitparade.de. Wir kommen gleich in die Top 10 auf der 10. Andrea Berg mit auch einem Jubiläumssong. Du hast mich tausendmal belogen. Und Platz 11, unser höchster Neueinsteiger der letzte Woche, ging ein bisschen nach unten für Philip Cole. Ein neues Blau von 3 auf 11.

0: Und damit sind wir mitten in den Top 10 der ARD Schlager-Hitparade und wir kommen gleich zu den Plätzen 8 und 9 und jetzt passt auf, also erstmal Platz 8, Sigrid und Marina diese Woche sind hochgestiegen von der 14 mit Wenn ich deinen Herzschlag spür und auf der 9 auch einen Platz rauf. Für die Band, die auch heute in den offiziellen deutschen Albumcharts in die Top 10 eingestiegen ist. Und der Mann, der seit 2 Wochen hier bei uns im Studio schläft, weil er erst vor 14 Tagen Gast war, ist heute bei uns von den Schlagerpiloten der Stefan. Stefan, servus.
1: Servus, Harry. Ich freue mich, dass du heute wieder mal ins Studio gekommen bist, weil ich brauche einen neuen Schlafanzug.
0: Neue Unterwäsche, ne?
1: Ja, genau.
0: Nee, erstmal herzlichen Glückwunsch, die Schlagerpiloten in den Top 10 der offiziellen deutschen Albumcharts. Glückwunsch, super.
1: Dankeschön, wir haben uns mega gefreut heute. Ja. Das war das 8. Studioalbum in den Top 10. Also wir haben auch gebetet, dass wir da Top 10 machen. Unser Wunsch ist erhört worden, ist erfüllt worden.
0: Sehr schön.
1: Wir sind mega glücklich.
0: Mhm.
1: Und wie sieht es in der Hitparade bei dir aus mit unserem Limoncello?
0: Ja, ihr seid in den Albumcharts auf der 9 und seid auch bei uns auf Platz 9. Und warum der Stefan jetzt zufälligerweise hier im Studio ist, das werden wir gleich aufklären. Denn er hat uns jemand mitgebracht, einen Überraschungsgast. Viele wissen aber schon Bescheid. Aber vorher erstmal Sigrid und Marina und die Schlagerpiloten. Schuld war nur der Limoncello.

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0: Sigrid und Marina in der ARD-Schlager-Hitparade, Platz 8 dieser Woche. Und jetzt lösen wir auch. Wir haben heute einen Live-Gast. In der zweiten Stunde stellen wir ihr neues Album Einfach Ich ganz ausführlich vor. Und sie war so unglaublich nervös vor der Sendung. Hat gesagt, Mensch, im Radio und auch noch live. Aber es gibt überhaupt keinen Grund zur Sorge. Hier ist Ramona Martinez. Hallo.
1: Hallo Hari, danke, dass ich da sein darf. Ja, und das stimmt, sehr, sehr nervös.
0: Aber ich freue mich, dass du da bist, weil bayerische Unterstützung ist immer gut hier, ne? Wir senden ja für ganz Deutschland in der ARD-Schlagerwelt. Wie schön, dass du da bist und wie stolz du aussiehst, ne?
1: Ja, total. Ja. Release Day heute, mega.
0: Du hast vorhin schon anklingen lassen, ein neues Album genau an diesem Tag hier in der ARD-Schlager-Hitparade. Du hast heute schon einige Posts losgelassen bei Social Media und bekamst viele Reaktionen, sodass es einen wirklich auch emotionalisiert, oder?
1: Ja, absolut. Gänsehaut pur. Heute Vormittag, als ich mit dem Hund gelaufen bin und ich habe die ganzen Posts gesehen mit immer einem anderen Titel halt verlinkt. Mhm. Oh mein Gott, Gänsehaut am ganzen Körper.
0: Oh. Also es ist wirklich ein ganz besonders tolles Album. Immer wenn der Moderator Songs aussuchen soll aus einem Album und nicht weiß, was er da mit reinnimmt und so weiter, dann ist das ein gutes Zeichen, dass sehr, sehr viele Hits drauf sind. Also wir sind sehr gespannt und freuen uns auf Einfach Ich mit Ramona Martinez in der nächsten Stunde hier in der ARD Schlager-Hitparade. Und tolle Frauen, Ramona, kommen auch jetzt hier zum Zug. Die nächsten Platzierten 6 und 7. Francine Jordi nur für eine Sommernacht und die 7 diese Woche, die geht nach Österreich zu ihr. Zu Alessa, zwischen deinen Zeilen, Platz 7.

Frau Signor, die Platz 6 in der ARD-Schlager-Hitparade nur für eine Sommernacht. Abstimmen für die ARD-Schlager-Hitparade für alle, die vielleicht zum allerersten Mal bei uns dabei sind, geht immer gleich nach der Sendung bis Mittwochmittag 12 Uhr. Dann ist Voting-Schluss auf ardschlagerhitparade.de. Alle Songs können sich längstens 7 Wochen lang platzieren. Und jetzt sind wir in den Top 5 dieser Woche. Die Nockies steigen um einen Platz von der 5 auf die 4 mit 1. Und auch Kerstin Ott macht einen Platz gut von der 6 auf die 5. Hier ist Kerstin Ott. 1000 Mal Nein.

Hier ist die ARD-Schlager-Hitparade. Die ersten drei auf Platz 2 in dieser Woche von euch gewählt. In der 7. und damit letzten Woche Claudia Jung mit dem Song für ihren Hans. Die Liebe meines Lebens steigt in der letzten Woche nochmal von der 4 auf die 2. Und auf Platz 3, nach zweimal auf der 2, hier sind Millionen mit Millionen Platz 3.

0: Claudia Jung, die 2, die Liebe meines Lebens in der ARD-Schlager-Hitparade. Zur Nummer 1 kommen wir in etwa 40 Sekunden vorher die Songs, die nicht mehr platziert sind. Marie Reim ist raus. Ich sag's auf allen Sprachen, te quiero, I love you. Nicht platzieren konnten sich Alexandra Hofmann. Für immer ja, für immer wir, für immer du. Markus hat es leider auch nicht geschafft. Welcher Last dann bliebe ich hier oben. Und zu wenige Stimmen gab es für Jens Bogner. Was macht Lena? Geht sie immer noch so gern unter Leute? Ha, die Nummer 1. 6 Wochen standen sie schon oben. Im letzten Jahr mit ihrem Wind im Haar Bella Italia volle 7 Wochen. Und das haben sie mit der Nachfolgesingle auch geschafft. Unglaublich. Herzlichen Glückwunsch an dieser Stelle an den Produzenten Stefan Pössnicker, der im Studio sitzt.
1: Ich freue mich wahnsinnig für die Jungs. Gratulation an die Rodensteiner.
0: Yeah, und die Rodensteiner sind am 25. September unsere Studiogäste live hier in der ARD Schlager-Hitparade. 7 Wochen auf der 1. Herzlichen Glückwunsch auch von uns, die Rodensteiner. Ciao, ciao, amore.

0: Sing mal ein bisschen mit, Ramona. Ja. Ramona Martinez, unser Studiogast in der ARD Schlager-Hitparade. Nächste Stunde dein Album. Einfach ich. Wir freuen uns sehr auf dich.
1: Ich freue mich auch.
0: Wollen wir gleich einen Auftaktsong von dir spielen? Die Nummer, die alle kennen, die alle feiern, bei der Schlagernacht in Weiß, beim Open Air zum Beispiel?
1: Unbedingt.
0: Hier ist die braungebrannte Haut in der ARD Schlager-Hitparade. Hier ist Ramona Martinez.

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1: Dramatische Szenen in den Waldbrandgebieten in Nordrhein-Westfalen und Rheinland-Pfalz. Bei Langscheid im Kreis Main-Koblenz sind 4 Menschen verletzt worden. 900 Bewohner zweier Orte wurden aufgerufen, Notgepäck bereitzuhalten, falls es zu einer Evakuierung kommen sollte. Genau das ist am frühen Morgen in einem Ortsteil von Hürtgenwald in Nordrhein-Westfalen passiert. Die rund 2000 betroffenen Einwohner müssen voraussichtlich auch die Nacht woanders verbringen. Zur aktuellen Lage Petra Brünstrup.
2: Dichter Rauch steigt aus den Wäldern auf. Der Geruch ist kilometerweit bis ins Ruhrgebiet wahrzunehmen. In Hürtgenwald sind nach wie vor hunderte Einsatzkräfte von Feuerwehr, Polizei, Technischem Hilfswerk und Bundeswehr im Einsatz. Sie versuchen vor allem aus der Luft, das Feuer in den Griff zu bekommen. Schätzungsweise über 300 Hektar Wald stehen in Flammen. Rund 2000 Menschen im Ortsteil Gai mussten bereits heute Morgen um 4 Uhr ihre Häuser und Wohnungen verlassen. Viele sind bei Verwandten und Freunden untergekommen. Einige halten sich in der Notunterkunft auf, die in der Kreisstadt Düren in einem Schulgebäude eingerichtet wurde.
1: Nicht nur in Deutschland ist die Feuerwehr im Dauereinsatz. Das gilt auch für den Süden Europas. Nach einem Waldbrand an der kroatischen Adriaküste fanden die Einsatzkräfte eine Leiche. Mehrere Menschen schweben mit Brandverletzungen in Lebensgefahr. Im Norden Griechenlands, in der Ferienregion Chalkidiki, flohen 500 Menschen über das Meer vor den Flammen. In Frankreich ist bei Bordeaux ein neuer Brand ausgebrochen, wie Kai Rienecker erklärt.
3: Innerhalb von noch nicht einmal 24 Stunden sind bereits 1100 Hektar Pinienwald abgebrannt. Nach Berichten der Einsatzkräfte entwickelte das Feuer seine eigenen Winde, springt über große Distanzen und ist damit völlig unberechenbar. Die Brandzone liegt diesmal im Departement L'Élan zwischen Bordeaux und Biarritz, etwa 40 Kilometer von der Atlantikküste entfernt. Über 500 Bewohner kleinerer Dörfer mussten in Sicherheit gebracht werden.
1: Bundeslandwirtschaftsminister Rainer will mit den Ländern über Hilfen für die Bauern beraten. In einem Gespräch mit dem Kölner Stadtanzeiger zeigte er Verständnis für ihre schwierige Lage. Die Beratungen sollen Ende des Monats beginnen, wenn es verlässliche Erntedaten gibt. Wegen der Trockenheit stehen viele Landwirte vor verdorrten Feldern und haben nur wenig Futter für ihre Tiere. Der Bauernverband warnt vor massiven Ernteeinbußen. Verbandspräsident Ruckwied befürchtet für Süddeutschland sogar Totalausfälle. Zum Sport. Bei der Schwimm-EM in Paris feiert das deutsche Team die nächste Medaille. Angelina Köhler hat über 100 Meter Schmetterling Silber gewonnen. Es ist die erste Medaille einer deutschen Schwimmerin auf dieser Strecke seit 33 Jahren. Den EM-Titel verteidigte Roos van der Notterdijk aus Belgien. Das Wetter in Bayern. Am Abend überall sonnig, in der Nacht klar, Abkühlung auf 21 bis 9 Grad. Die weiteren Aussichten. Morgen erreicht die Hitzewelle mit maximal 38 Grad ihren Höhepunkt. Am Sonntag wird es wechselhaft mit Schauern und Gewittern. Ab Montag etwas kühler. Es ist 19.03 Uhr.
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4: Und Ramona Martinez am Start mit ihrem neuen Album Einfach Ich. Gleich nach den Neuvorstellungen, die kommen jetzt und viele werden sich freuen. Ein Kultstar hat was Neues am Start. Christian Anders mit Janine, das hören wir gleich. Und vorher Start Nummer 1, die Neuvorstellung Nummer 1 von Sonja Liebing. Bleib noch ein bisschen.

Christian Anders mit Janine, die Neuvorstellung 2 in der ARD-Schlager-Hitparade. 3 kommen noch, die nächsten beiden sofort. Graziano hat sich zusammengetan mit unseren Schlagerlieblingen aus Südtirol, mit dem Arno und mit dem Flo, mit Sunrise, Una Notte Italiana. Und vorher die Startnummer 3, DJ Herzbeat. Auch er hat sich zusammengetan, diesmal mit Annemarie Eilfeld. Verlieb dich nicht in einen Heartbreaker. DJ Herzbeat und Annemarie Eilfeld, die Neuvorstellung 3.

Neuvorstellung Nummer 4 in der ARD-Schlager-Hitparade, Graziano und Sunrise, Una Notte Italiana. Eine haben wir noch und es ist momentan total angesagt, dass sich die Schlagersänger mit DJs zusammentun. Die Annemarie Eilfeld eben schon und Lena Marie Engel ist ja bekannt für ihre Sachen mit Stereo Act. Aber diesmal kommt sie solo daher mit ihrer neuen Single. Lena Marie Engel, ab jetzt für immer. Start Nummer 5.

So, und jetzt geht's an die Tasten. Auf adischlagerhitparade.de. Gleich nach der Sendung könnt ihr abstimmen. Das waren unsere Neuvorstellungen der Woche. Und vorher noch der Schnelldurchlauf. Sonja Liebing hat die Startnummer 1. Christian Anders die 2. Annemarie Eilfeld die 3. Graziano und Sunrise. Und die Neuvorstellung 5, Lena Marie Engel.

0: So, und dann kann abgestimmt werden. Auf geht's auf ardschlagerhitparade.de.
1: Hier ist die ARD Schlagerhitparade. Unser Studiogast heute, Ramona Martinez, mit ihrem neuen Album Einfach dich.

0: Der Hit, den Sie alle kennen aus dem Radio, Ramona Martinez, erzähl mir schöne Lügen. Ramona, schön, dass du da bist.
1: Es freut mich so sehr.
0: Aus dem wunderschönen Buch Village, ne?
1: Book Village, ja.
0: Book Village, wo ist das genau?
1: Buchdorf ist zwischen...
0: Also Buchdorf.
1: Ja, Buchdorf eigentlich. Natürlich. Aber Book Village ist echt cooler. Mhm. Bei Donauwörth, Augsburg.
0: Also man kann sagen, du kommst aus dem Herzen Bayerns, ne?

0: Ja.
1: Bayerisch-Schwaben?
0: Ja, genau.
1: Genau, Wurst.
0: Wurst.
1: Schön, dass du da bist, liebe Ramona. Du, wir wollen uns später ein bisschen unterhalten, was du schon alles gemacht hast. Du bist ja nicht mehr ganz neu jetzt am Start, aber um dich noch besser kennenzulernen, gibt es jetzt unser Spiel Entweder oder. Zwei Begriffe, du sagst mir einfach, welcher dir besser gefällt oder besser zu dir passt und warum. Vielleicht auch, ne? Wenn dir was dazu einfällt.
0: Okay.
1: Fangen wir einfach mal an mit Wien oder Venedig?
0: Venedig.
1: Mhm. Wasser oder Wein?
0: Wasser.
1: Oder beides?
0: Oh, naja, nee, gut. Also wirklich, Alkohol ist so nicht so ganz mein Ding.
1: Gut, sehr schön.
0: Deswegen echt Wasser.
1: Mhm. Ja. Schnitzel oder Spaghetti?
0: Spaghetti.
1: Spaghetti. Balladen oder Ballermannschlager?
0: Balladen.
1: Mhm. Und Karriere oder Kinder?
0: Oh, das ist gemein. Beides.
1: Beides. Passt auch bei dir. Ne? Ja. Du hast zwei Kids zu Hause, die jetzt hoffentlich zuhören.
0: Ich hoffe, die hören zu. Sie hören BR Schlager.
1: Ja.
0: Ich habe es auch nur eingestellt, also ist so, bevor ich gefahren bin. Aber es geht Karriere und Kinder. Das geht beides.
1: Ramona Martinez mit dem neuen Album Einfach Ich, und wir feiern heute sozusagen die Release-Party, denn heute ist es offiziell erschienen und das wird gefeiert, natürlich mit der aktuellen Single.
0: Hier du ist weißt, genau?
1: Bitteschön.
0: Ja.

0: Wow, schon vorbei, du weißt genau, aber es kommen noch so viele aus deinem Album Einfach Ich, Ramona Martinez in der ARD Schlager Hitparade. Ramona, du bist ja nicht seit gestern erst auf der Bühne. Man kennt dich zwar jetzt mit deinen letzten beiden Radio-Hits, die wir eben schon gehört haben. Wie lange stehst du schon auf der Bühne? Erzähl.
1: Boah, eigentlich schon echt lange. Durch meinen Vater, was wir gerade schon ein bisschen erzählt haben, im Kindesalter. Also ich konnte noch nicht mal lesen, war ich schon auf der Bühne mit meinem Dad dann. Meine Güte, selber natürlich vor den Kindern habe ich ja auch als Ramona Martinez gesungen, aber so das richtig, so das mit Ehrgeiz dahinter, so nach meinen Kindern, wo mir das einfach gefehlt hat, habe ich gesagt, ich muss auf die Bühne, ohne geht es nicht. Ich habe es jetzt wirklich mit, ohne Kinder, dann habe ich die Pause gehabt und mir fehlt was und deswegen, ich muss auf die Bühne und deswegen, ich stehe zig Jahre da, aber jetzt ist es so mein Ich.
0: Und das Schöne ist ja bei dir, dass du wirklich schon alles erlebt hast, sowohl vor 15 oder 50 Leuten zu singen, als auch zuletzt beim großen Open Air, präsentiert von der ARD Schlagerwelt, der Schlagernacht in Weiß, dann vor 5000 Menschen, ne?
1: Genau, also das ist, ich muss sagen, vor kleinerem Publikum ist es für mich manchmal aufregender wie vor so vielen. Weil bei so vielen Menschen, irgendwelche kann ich immer zu mir ziehen, die mitmachen. Bei wenig, dann ist es ja meistens bei uns rum, da bin ich hyper nervös. Aber
0: weil du musst ja erstmal die 50 Leute, die da irgendwie im Biergarten sitzen, sage ich mal, animieren, alle mitzumachen. Genau. Dann ist der Sound oft nicht so toll bei kleineren Locations,
1: danke,
0: Anlagen. Genau. Ne? So ist es doch. Ne? Und dann auf einer großen Bühne, da passt es halt auch alles, ne? Und klingt auch viel satter und voller, ne?
1: Genau.
0: Und ja, aber wir werden dich noch ganz oft auf der Bühne erleben, bin ich mir sicher.
1: Ich hoffe mit dem neuen
0: Album. Und jetzt hören wir eine Nummer und das ist eine Weltpremiere in der ARD Schlager Hitparade. Und zwar deine neue Single, die irgendwann demnächst auch kommt schon wieder.
1: Ende August.
0: Ja. Die heißt Räumungsverkauf. Also jetzt nicht falsch verstehen. Es ist irgendwie, glaube ich, im Übertragenen gemeint. Erzähl uns kurz was zu dem Song.
1: Also zu dem Song ist ja wirklich Räumungsverkauf, egal ob im Geschäft oder auch im Leben. Mhm. Es gibt halt manche Lebensabschnitte, da gibt es auch dort Räumungsverkauf und von dem singe ich da eigentlich.
0: Ich finde es sau witzig. Hier ist Ramona Martinez, Räumungsverkauf.

0: Also bei dir im Räumungsverkauf möchte ich nicht landen. Ramona Martinez aus dem Album Einfacher Ich. Und dieses Album könnt ihr gerne ab sofort überall kaufen, wo es CDs gibt und wo ihr euch die Songs downloaden könnt und so weiter. Ein bisschen Werbung genau. Muss schon sein, ja, ne, wenn du schon da bist.
1: Gell? Natürlich.
0: Einfach Ich, Ramona Martinez. Ramona, um dich musikalisch noch ein bisschen besser kennenzulernen, gibt es jetzt Ramonas Schlagerlieblinge. Es gibt ja immer Songs, Lieblingssongs unserer Gäste. Gibt es zwei Songs, die du besonders gut findest, Künstler, die dich begleiten? Fällt dir da was ein?
1: Also jeder, der mich kennt, weiß, dass ich ja mit Schlager und Volksmusik aufgewachsen bin, durch meine Eltern. Mhm. Und da mir meine Familie schon verdammt wichtig ist und ich ja zu meinen Eltern ganz, ganz, also ganz tief und innig stehe, muss ich sagen, sind das jetzt zwei Künstler, einmal die Helene Fischer, wo ich weiß heute noch im Wohnzimmer, als wir gesessen sind und dann kam die Helene Fischer und zwar Mitten im Paradies, der Song und dann eben auch Andy Borg. Meine Mama ist ja dement, aber...
0: Ach, Mama ist dement, und aber mit Musik kann man da ganz viel wieder erreichen, dass sie sich erinnern, ne, an solche Sachen.
1: Und diese Songs, von was sie von früher kennt, kann sie. Und zwar von Andy Borg, die berühmten drei Worte.
0: Also wenn die Mama das jetzt hört, dann singt sie automatisch mit, ne?
1: Definitiv.
0: Ach, schöne Geschichte irgendwie auch, ne? Ja. Also dann viel Spaß jetzt mit Helene Fischer und Andy Borg, die berühmten drei Worte.

0: Mitten im Paradies, mitten in der ARD-Schlager-Hitparade mit Ramona Martinez und ihrem neuen Album Einfach Ich. Gleich gibt es noch einige Zugaben von dir, liebe Ramona. Ramona, wir machen aber jetzt ein Spiel, unser beliebtes ARD-Schlager-Hotel. Hast du das schon mal gehört?
1: Boah, das muss jetzt passen.
0: Nee. Ja, pass auf, das geht folgendermaßen. Du bist die Hotelchefin, Direktion, ja, und es gibt wieder drei freie Stellen im Schlagerhotel, die du besetzen musst mit Kolleginnen, Kollegen des Schlagers, also irgendwelchen Künstlern und Schlagersängern, ja, oder Moderatoren oder Schauspieler, kannst alles machen, ne? Also ich sag dir jetzt drei Stellen, die frei sind und welcher Künstler, welche Künstlerin passt zu welchem Job.
1: Heißt, ich muss Namen wissen. Mit Namen habe ich es gar nicht, aber okay.
0: Wir suchen aktuell, pass auf, eine Schnippelhilfe in der Küche, einen Nachtportier oder eine Nachtwächterin und wir suchen einen neuen Barkeeper, Barkeeperin. Wer fällt dir denn ein, sagen wir mal, zur Schnippelhilfe in der Küche? Wer könnte das machen?
1: Sorry. Oh Gott.
0: Fällt dir was ein?
1: Schnippelhilfe. Also Künstler.
0: Denk doch mal an die Schlager nach den Weiß, da waren doch viele unterwegs. Wer könnte denn dafür passen?
1: Also die Susal hilft mir.
0: Susal, die Sängerin? Ja?
1: Ja.
0: Dann nehmen wir doch die gleich.
1: Ja, genau, die nehmen wir.
0: Mhm. Nachtportier, männlich. Vielleicht so ein Nachtgiger irgendwie.
1: Der Bernhard Brink.
0: Der Bernhard Brink, der macht das mit Sicherheit. Sehr gut. Bernhard Brink als Nachtportier. Wunderbar. Und dann bräuchten wir noch eine Barkeeperin oder Barkeeper.
1: Der Pietro Basile.
0: Oh, der passt. Hey, wunderbar. Pietro Basile. Nächstes Jahr dabei bei der Schlagernacht in Weiß beim großen Open Air in Bayern. Ja, genau. Ja, tolle Vorschläge. Super. Und was würdest du am liebsten machen im Hotel? Was wäre dein Job?
1: Ich bleib Chefin.
0: Du bleibst Chefin. Das stimmt, du bist ja die Chefin. Absolut. Und du gehst deinen Weg. Sie geht ihren Weg. Aus dem Album Einfach Ich. Hier ist in der ARD-Schlager-Hitparade Ramona Martinez.

0: Das war die ARD-Schlager-Hitparade. Wie viele Leben hat die liebe Ramona Martinez aus dem Album Einfach Ich? Ramona, die Zeit geht rum wie nix mit dir.
1: Das stimmt.
0: Aber es hat Spaß gemacht.
1: Hat wirklich Spaß gemacht.
0: Gell? Wir haben es ja nicht so weit. Das heißt, wir könnten uns wieder im Studio verabreden, wenn es was Neues gibt.
1: Ja, auf jeden Fall. Bin sofort wieder da.
0: Wünsche dir, für die Mama, für deine Kinder alles Liebe, alles Gute. Für das Album natürlich jetzt unheimlich viel neue Fans, die dazukommen und dass es so richtig abgeht. Ne?
1: Ja, danke schön.
0: Ramona, wer sich informieren will, du hast einige Auftritte geplant natürlich in der nächsten Zeit. Die gibt es alle auf deiner Homepage.
1: Genau, Homepage, TikTok, Instagram, Facebook, alles Social Media.
0: Ja. Bestens aufgestellt, ja, die Frau, sehr schön. Viel Erfolg für Einfach Ich, Ramona Martinez. Und wir hören uns nächste Woche wieder hier in der ARD-Schlager-Hitparade. Servus und danke.
1: Ciao.

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1: Mit Ralf Valencia. Die ostdeutschen Länder wollen sich beim Bund für eine ausreichende Finanzierung des Schienennahverkehrs stark machen. Das teilte Sachsen-Anhalts Verkehrsministerin Lydia Hüstens nach einem Treffen mit ihren ostdeutschen Kollegen in Gera mit. Der Bund dürfe bei der Finanzierung nicht nur darauf schauen, wo die meisten Menschen lebten. In Ostdeutschland gäbe es immer noch zu viele eingleisige Bahnstrecken. Das Bundesverkehrsministerium erklärte nach dem Treffen außerdem, dass künftig auch aus dem Ausland importierte Simson-Mopeds 60 fahren dürfen. Bislang war das nur bei in der DDR zugelassenen Mopeds erlaubt. Der Stendaler EU-Abgeordnete der AfD, Arno Bausimmer, hat offenbar zwei Jugendliche attackiert. Einer der Betroffenen berichtete dem MDR, der Politiker habe mit einem Baseballschläger den anderen Jugendlichen vom Roller geholt. Nach MDR-Recherchen musste dieser wegen Gehirnerschütterung und mehreren Prellungen in einem Krankenhaus behandelt werden. Die Polizei bestätigte einen entsprechenden Vorfall. Es sei zu einer möglichen Auseinandersetzung gekommen, beteiligt gewesen seien Jugendliche und eine der Immunität unterliegende Person. Bausimmer hatte in den sozialen Medien selbst berichtet, er habe die Jugendlichen auf frischer Tat erwischt, als sie Wahlplakate beschädigten. Der Waldbrand in Hürtchenwald in der Eifel hat sich auf eine Fläche von rund 300 Hektar ausgebreitet. Das gab NRW-Innenminister Herbert Reul bekannt. Er rief die Bevölkerung auf, die Löscharbeiten nicht zu behindern. Die Flammen bedrohen weiter den in der vergangenen Nacht geräumten Dürener Ortsteil Gai. Das Feuer befindet sich rund 200 Meter entfernt. Rund 1800 Menschen wurden in Sicherheit gebracht. Mehr als 200 Kräfte von Feuerwehr, Technischem Hilfswerk und Bundeswehr sind im Einsatz, darunter auch Löschhubschrauber und Wasserwerfer. Die in Arnstadt erhoffte Großinvestition von ThyssenKrupp Nucera wird nicht kommen. Nach Informationen von MDR Investigativ hat das Unternehmen das Vorhaben im dreistelligen Millionenbereich gestoppt. Geplant war eine eigene Serienfertigung für zusammengebaute Elektrolysezellen zur Herstellung von Wasserstoff. Das Unternehmen erklärte nun aber, dass sich der Hochlauf der Wasserstoffwirtschaft langsamer entwickle als erwartet. Bei der Schwimmeuropameisterschaft in Paris hat Angelina Köhler Silber über 100 Meter Schmetterling gewonnen. Die Berlinerin musste sich nur der Belgierin Rose van Notterdijk geschlagen geben. Das Wetter. In der Nacht meist klar, nur im Westen ein paar Wolkenfelder und überall trocken. Tiefstwerte 21 bis 10 Grad. Morgen in der Osthälfte viel Sonne und trocken, von Westen her später immer mehr Wolken und ab dem Nachmittag gebietsweise Schauer, örtlich auch kräftige Gewitter. Höchstwerte im Nordwesten 21 bis 29, sonst 30 bis 38 Grad. Auf Nord drehender Wind, in Gewittern stark böig. Am Sonntag wechselnd bewölkt, in der Nordhälfte meist trocken, sonst gebietsweise Schauer oder Gewitter. Höchstwerte 20 bis 27, in Süddeutschland bis 32 Grad. Das waren die Nachrichten, 20.03 Uhr. 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
1: Um 21 Uhr mit Ralf Valencia. Die ostdeutschen Länder wollen sich beim Bund für eine ausreichende Finanzierung des Schienennahverkehrs stark machen. Das teilte Sachsen-Anhalts Verkehrsministerin Lydia Hüskens nach einem Treffen mit ihren ostdeutschen Kollegen in Gera mit. Der Bund dürfe bei der Finanzierung nicht nur darauf schauen, wo die meisten Menschen lebten. In Ostdeutschland gäbe es immer noch zu viele eingleisige Bahnstrecken. Das Bundesverkehrsministerium erklärte nach dem Treffen außerdem, dass künftig auch aus dem Ausland importierte Simson-Mopeds 60 fahren dürfen. Bislang war das nur bei in der DDR zugelassenen Mopeds erlaubt. Der Stendaler EU-Abgeordnete der AfD, Arno Bausimmer, hat offenbar zwei Jugendliche attackiert. Einer der Betroffenen berichtete dem MDR, der Politiker habe mit einem Baseballschläger den anderen Jugendlichen vom Roller geholt. Nach MDR-Recherchen musste dieser wegen einer Gehirnerschütterung und mehreren Prellungen in einem Krankenhaus behandelt werden. Die Polizei bestätigte einen entsprechenden Vorfall. Es sei zu einer möglichen Auseinandersetzung gekommen, beteiligt gewesen seien Jugendliche und eine der Immunität unterliegende Person. Bausimmer hatte in den sozialen Medien selbst berichtet, er habe die Jugendlichen auf frischer Tat erwischt, als sie Wahlplakate beschädigten. Der Waldbrand in Hürtchenwald in der Eifel hat sich auf eine Fläche von rund 300 Hektar ausgebreitet. Das gab NRW-Innenminister Herbert Reul bekannt. Er rief die Bevölkerung auf, die Löscharbeiten nicht zu behindern. Die Flammen bedrohen weiter den in der vergangenen Nacht geräumten Dürener Ortsteil Gai. Das Feuer befindet sich rund 200 Meter entfernt. Rund 1.800 Menschen wurden in Sicherheit gebracht. Mehr als 200 Kräfte von Feuerwehr, Technischem Hilfswerk und Bundeswehr sind im Einsatz, darunter auch Löschhubschrauber und Wasserwerfer. Die in Arnstadt erhoffte Großinvestition von ThyssenKrupp Nucera wird nicht kommen. Nach Informationen von MDR Investigativ hat das Unternehmen das Vorhaben im dreistelligen Millionenbereich gestoppt. Geplant war eine eigene Serienfertigung für zusammengebaute Elektrolysezellen zur Herstellung von Wasserstoff. Das Unternehmen erklärte nun aber, dass sich der Hochlauf der Wasserstoffwirtschaft langsamer entwickle als erwartet. In der zweiten Fußball-Bundesliga hat Eintracht Braunschweig daheim gegen den VfL Bochum mit 0:1 verloren. Im zweiten Freitagsspiel trennten sich Holstein Kiel und St. Pauli 2:2. Das Wetter. In der Nacht meist klar und trocken, Tiefstwerte 20 bis 11 Grad. Morgen erst sonnig, am Nachmittag von der Börde, vom Harz und vom Eichsfeld her Wolken und im Verlauf einzelne starke Gewitter. Höchstwerte 33 bis 37 Grad. Am Sonntag gelegentlich Sonne, aber auch Wolken mit Schauern oder Gewittern und deutlich sinkende Temperatur. Die weiteren Aussichten: am Montag wechselnd bis stark bewölkt, aber nur örtlich Schauer. Am Dienstag und Mittwoch wechselnd bis stark bewölkt und gebietsweise Schauer oder Gewitter bei leicht steigender Temperatur. Das waren die Nachrichten. Die Zeit, es ist 21.03 Uhr.
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1: Um 22 Uhr mit Ralf Valencia. Die ostdeutschen Länder wollen sich beim Bund für eine ausreichende Finanzierung des Schienennahverkehrs stark machen. Das teilte Sachsen-Anhalts Verkehrsministerin Lydia Hüskens nach einem Treffen mit ihren ostdeutschen Kollegen in Gera mit. Der Bund dürfe bei der Finanzierung nicht nur darauf schauen, wo die meisten Menschen lebten. In Ostdeutschland gäbe es immer noch zu viele eingleisige Bahnstrecken. Das Bundesverkehrsministerium erklärte nach dem Treffen außerdem, dass künftig auch aus dem Ausland importierte Simson-Mopeds 60 fahren dürfen. Bislang war das nur bei in der DDR zugelassenen Mopeds erlaubt. Der Stendaler EU-Abgeordnete der AfD, Arno Bausimmer, hat offenbar zwei Jugendliche attackiert. Einer der Betroffenen berichtete dem MDR, der Politiker habe mit einem Baseballschläger den anderen Jugendlichen vom Roller geholt. Nach MDR-Recherchen musste dieser wegen einer Gehirnerschütterung mit mehreren Prellungen in einem Krankenhaus behandelt werden. Die Polizei bestätigte einen entsprechenden Vorfall. Es sei zu einer möglichen Auseinandersetzung gekommen. Beteiligt gewesen seien Jugendliche und eine der Immunität unterliegende Person. Bausimmer hatte in den sozialen Medien selbst berichtet, er habe die Jugendlichen auf frischer Tat erwischt, als sie Wahlplakate beschädigten. Der Waldbrand in Hürtchenwald in der Eifel hat sich auf eine Fläche von rund 300 Hektar ausgebreitet. Das gab NRW-Innenminister Herbert Reul bekannt. Er rief die Bevölkerung auf, die Löscharbeiten nicht zu behindern. Die Flammen bedrohen weiter den in der vergangenen Nacht geräumten Dürener Ortsteil Gai. Das Feuer befindet sich rund 200 Meter entfernt. Rund 1800 Menschen wurden in Sicherheit gebracht. Mehr als 200 Kräfte von Feuerwehr, Technischem Hilfswerk und Bundeswehr sind im Einsatz, darunter Löschhubschrauber und Wasserwerfer. Bei der Schwimm-EM in Paris hat die Magdeburgerin Isabel Gose Silber über 1500 Meter Freistil gewonnen. Es war bereits ihre vierte Medaille bei den Titelkämpfen in der französischen Hauptstadt. Am Nachmittag hatte Angelina Köhler Silber über 100 Meter Schmetterling geholt. In der zweiten Fußball-Bundesliga hat Eintracht Braunschweig daheim gegen den VfL Bochum mit 0:1 verloren. Im zweiten Freitagsspiel trennten sich Holstein Kiel und St. Pauli 2:2. Das Wetter. In der Nacht meist klar und trocken. Tiefstwerte 20 bis 11 Grad. Morgen erst sonnig, am Nachmittag von der Börde, vom Harz und vom Eichsfeld her Wolken und im Verlauf einzelne starke Gewitter. Höchstwerte 33 bis 37 Grad. Am Sonntag gelegentlich Sonne, aber auch Wolken mit Schauern oder Gewittern und deutlich sinkende Temperatur. Die weiteren Aussichten: am Montag wechseln bis stark bewölkt, aber nur örtlich Schauer. Am Dienstag und Mittwoch wechseln bis stark bewölkt und gebietsweise Schauer oder Gewitter bei leicht steigender Temperatur. Das waren die Nachrichten. Die Zeit in wenigen Sekunden ist es 22.03 Uhr.
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1: Um 23 Uhr mit Emily Seidel. In der Eifel kämpfen weiter hunderte Einsatzkräfte gegen einen großen Waldbrand. Nach Einschätzung der Landesregierung handelt es sich um den wohl größten Waldbrand in der Geschichte Nordrhein-Westfalens. Zur aktuellen Lage Ingo Wagner aus Hürtgenwald.
2: Ja, der Pressesprecher der Feuerwehren hier im Kreis Düren, der spricht immer noch von einer sehr, sehr bedrohlichen Lage. Zum Glück hat man es jetzt abwenden können, dass die Flammen einen Ortsteil der Gemeinde Hürtgenwald, den Ortsteil Gai, erreichten. Da mussten ja heute Morgen schon 2000 Menschen evakuiert und nach Düren gebracht werden. Und die Flammen aber haben sich bis auf etwa 150 Meter an diesen Ortsteil herangearbeitet. Dann aber hat zum Glück der Wind gedreht und zusammen mit dem massiven Einsatz von Löschhubschraubern konnten die Flammen davon abgehalten werden, in diesen Ort einzudringen.
1: In Frankreich hat der Verfassungsrat das Social-Media-Verbot für unter 15-Jährige gekippt. Die Regelung stelle einen unverhältnismäßigen Eingriff in die Meinungs- und Kommunikationsfreiheit dar, hieß es zur Begründung. Aus Paris Kai Rienecker.
3: Der Gesetzgeber habe ein allgemeines Verbot für unter 15-Jährige eingeführt, das ihnen den Zugang zu zahlreichen Online-Kommunikationsdiensten entziehe, ohne dabei die individuelle Situation der Minderjährigen oder die spezifischen Risiken der jeweiligen Dienste zu berücksichtigen. Das Gesetz sei auch ein Verstoß gegen die Achtung des Privatlebens, da es zwangsläufig dazu führe, dass jede Person, auch volljährige Nutzer, ihr Alter nachweisen müssten, bevor sie auf Dienste zugreifen. Das Veto des obersten Verfassungsgremiums ist eine schwere politische Niederlage für Präsident Macron.
1: Die italienische Polizei hat 3 gestohlene Gemälde wiedergefunden. Es handelt sich um Werke der bekannten Maler Renoir, Cézanne und Matisse. Sie waren im März aus einem Privatmuseum in Norditalien entwendet worden. Die 3 Bilder haben schätzungsweise einen Wert von mehreren Millionen Euro. Nach Angaben der Polizei in Parma wurden die Gemälde im Haus eines Verdächtigen entdeckt. Die Ermittlungen konzentrierten sich auf eine Bande von 9 Moldauern, hieß es. Bei der Leichtathletik-EM in Birmingham hat der deutsche Sprinter Owen Ansah Gold über 200 Meter geholt. Ansah sorgte damit für den ersten deutschen EM-Titel über diese Distanz seit 44 Jahren. Außerdem gab es heute Abend noch eine Silbermedaille für das deutsche Team, und zwar für Diskuswerferin Shanice Kraft. In der 2. Fußball-Bundesliga hat Holstein Kiel gegen FC St. Pauli 2:2 gespielt und Bochum gewann in Braunschweig mit 1:0. Das waren die Nachrichten. Das Wetter in Deutschland, nachts oft klar und trocken, Tiefstwerte 22 bis 10 Grad. Morgen viel Sonne, von Westen Wolken und einzelne teils kräftige Schauer und Gewitter, Höchstwerte 20 bis 30 Grad im Nordwesten, sonst bis 38 Grad. Und Sonntag gebietsweise Schauer und Gewitter, dann bei Temperaturen zwischen 20 bis maximal 33 Grad. Es ist 23.03 Uhr.
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1: Um 0 Uhr mit Juliette Groß. In der Eifel bedroht ein großer Waldbrand weiter die Gemeinde Hürtgenwald. Im Laufe des Tages sind die Flammen immer weiter an den Ortsteil Gay herangerückt, konnten aber gestoppt werden. Dennoch blicken die Einsatzkräfte mit Sorge auf diese Nacht, wie Jens Eberl aus Hürtgenwald berichtet.
2: Ja, es gibt einen Punkt und das ist einfach die Wetterlage. Das heißt, das Problem ist, dass einfach Windböen erwartet werden, bis zu 40 km/h. Und das ist natürlich ein Riesenproblem für die Rettungskräfte, vor allem weil die Löschhubschrauber heute Nacht fehlen und dieser Wind das Feuer wieder anfachen kann. Was hat man dafür getan? Man hat sogenannte Regelstellungen in der Ortschaft Gay eingerichtet. Das heißt, man kann sich das bildlich so vorstellen, dass ungefähr 500 Löschkräfte wirklich wie eine Kette aufgereiht in dem Ort stehen und versuchen wirklich mit ihren Löschkräften dort, falls wieder ein Feuer kommt, wirklich dem sofort entgegenzuwirken.
1: 3 Wochen nach dem islamistischen Terroranschlag am Rande des CSD steht in Berlin unweit des Tatorts das nächste große Ereignis an. Die Technoparade Rave the Planet findet unter erhöhten Sicherheitsvorkehrungen statt. Zehntausende Menschen werden dazu im Berliner Tiergarten erwartet. Etwa 1500 Polizisten begleiten die als Demonstration angemeldete Veranstaltung. Die italienische Polizei hat 3 gestohlene Gemälde wiedergefunden. Es handelt sich um Werke der bekannten Maler Renoir, Cézanne und Matisse. Sie waren im März aus einem Privatmuseum in Norditalien entwendet worden. Die 3 Bilder haben schätzungsweise einen Wert von mehreren Millionen Euro. Laut Polizei in Parma wurden die Gemälde im Haus eines Verdächtigen entdeckt. Bei der Leichtathletik-EM in Birmingham hat es am Abend 3 Medaillen für das deutsche Team gegeben. Sprinter Owen Unser holte Gold über 200 Meter. Aus Birmingham, Jens-Jörg Krieg.
3: Das hat es seit 44 Jahren nicht gegeben. Der Europameister über 200 Meter kommt aus Deutschland. In 19,95 Sekunden sprintete Owen Unser zu Gold. Allerdings steht der Titel genau wie seine Bronzemedaille über 100 Meter unter Vorbehalt. Dem Hamburger droht wegen eines vermeintlich verweigerten Dopingtests eine Sperre. Auch Emil Adjekum beendete mit Silber über 400 Meter Hürden eine lange Durchstrecke. Er ist der erste Deutsche seit 40 Jahren mit einer EM-Medaille auf dieser Distanz. Silber gewann auch Diskuswerferin Shanice Kraft.
1: Und in der 2. Fußball-Bundesliga hat Holstein Kiel gegen St. Pauli 2:2 gespielt. Bochum gewann in Braunschweig mit 1:0. Das waren die Nachrichten. Das Wetter in Deutschland. Heute Nacht klar und trocken bei 22 bis 14 Grad. Tagsüber viel Sonne. Im Westen sind später einzelne kräftige Schauer und Gewitter möglich. 33 bis 36 Grad. Im Norden etwas kühler. Am Sonntag Sonne und Wolken. Vor allem im Süden auch Schauer und Gewitter. 21 bis 25 Grad. Im Süden nochmal bis 32 Grad. Es ist 0 Uhr 3.
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1: Um 1 Uhr mit Juliette Groß. In der Eifel bedroht ein großer Waldbrand weiter die Gemeinde Hürtgenwald. Im Laufe des Tages sind die Flammen immer weiter an den Ortsteil Gai herangerückt, konnten aber gestoppt werden. Dennoch blicken die Einsatzkräfte mit Sorge auf diese Nacht, berichtet Jens Eberl aus Hürtgenwald.
2: Ja, es gibt einen Punkt und das ist einfach die Wetterlage. Das heißt, das Problem ist, dass einfach Windböen erwartet werden, bis zu 40 km/h. Und das ist natürlich ein Riesenproblem für die Rettungskräfte, vor allem weil die Löschhubschrauber heute Nacht fehlen und dieser Wind das Feuer wieder anfachen kann. Was hat man dafür getan? Man hat sogenannte Regelstellungen in der Ortschaft Gai eingerichtet. Das heißt, man kann sich das bildlich so vorstellen, dass ungefähr 500 Löschkräfte wirklich wie eine Kette aufgereiht in dem Ort stehen und versuchen wirklich mit ihren Löschkräften dort, falls wieder ein Feuer kommt, wirklich dem sofort entgegenzuwirken.
1: US-Präsident Trump hat angekündigt, die Straße von Hormus zum Territorium der USA zu erklären. Dies werde bald geschehen, sobald der Iran besiegt sei, so Trump in einer Rede. Der Präsident führte seine Pläne nicht weiter aus. Der Iran wies die Drohung Trumps zurück. Die Schifffahrtsroute bleibe unter iranischer Kontrolle, hieß es von der Regierung in Teheran. Bei der Leichtathletik-EM in Birmingham hat es am Abend 3 Medaillen für das deutsche Team gegeben. Sprinter Owen Unser holte Gold über 200 Meter. Es war der erste deutsche EM-Titel über diese Distanz seit 44 Jahren. Diskuswerferin Janice Kraft gewann eine Silbermedaille und auch Emil Adjekum holte Silber über 400 Meter Hürden. In der zweiten Fußball-Bundesliga hat es im Nordderby zwischen Holstein Kiel und St. Pauli keinen Sieger gegeben. Die Partie endete 2:2. Aus der Sportredaktion Finn Hornberg.
3: St. Pauli legte in der ersten Halbzeit gut los und ging dank der Tore von Taichi Hara und Martin Kaas in Führung. Nach der Pause verkürzte erst Phil Harris für die Kieler. Jonas Terkesen erzielte kurz vor Schluss den Ausgleich. Eintracht Braunschweig verliert gegen den VfL Bochum mit 0:1. Die Niedersachsen bleiben aber trotzdem zumindest über Nacht Tabellenführer, dank des 6:1-Sieg in Magdeburg am ersten Spieltag. Gegen Bochum hingegen fand Braunschweig keine Lücke. Der VfL stand in der Defensive gut und ließ kaum etwas zu. Den entscheidenden Treffer für die Bochumer erzielte der ehemalige Braunschweiger Philipp Hofmann.
1: Das waren die Nachrichten. Das Wetter in Deutschland. Heute Nacht klar und trocken bei 22 bis 14 Grad. Tagsüber viel Sonne. Im Westen sind später einzelne kräftige Schauer und Gewitter möglich. 33 bis 36 Grad. Im Norden etwas kühler. Am Sonntag Sonne und Wolken, vor allem im Süden auch Schauer und Gewitter. 21 bis 25 Grad. Im Süden nochmal bis 32 Grad. Und am Montag mehr Wolken und vor allem im Osten Schauer. 21 bis 27 Grad. Es ist 1:03 Uhr.
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1: Um 2 Uhr mit Juliette Groß. In der Eifel bedroht ein großer Waldbrand weiter die Gemeinde Hürtgenwald. Im Laufe des Tages sind die Flammen immer weiter an den Ortsteil Gai herangerückt, konnten aber gestoppt werden. Dennoch blicken die Einsatzkräfte mit Sorge auf diese Nacht, berichtet Jens Eberl aus Hürtgenwald.
2: Ja, es gibt einen Punkt und das ist einfach die Wetterlage. Das heißt, das Problem ist, dass einfach Windböen erwartet werden, bis zu 40 km/h. Und das ist natürlich ein Riesenproblem für die Rettungskräfte, vor allem weil die Löschhubschrauber heute Nacht fehlen und dieser Wind das Feuer wieder anfachen kann. Was hat man dafür getan? Man hat sogenannte Regelstellungen in der Ortschaft Gai eingerichtet. Das heißt, man kann sich das bildlich so vorstellen, dass ungefähr 500 Löschkräfte wirklich wie eine Kette aufgereiht in dem Ort stehen und versuchen wirklich mit ihren Löschkräften dort, falls wieder ein Feuer kommt, wirklich dem sofort entgegenzuwirken.
1: Die Deutsche Stiftung Patientenschutz verlangt, Hitze als offizielle Todesursache auf Totenscheinen anzugeben. Den Folgen des Klimawandels müsse ein Gesicht gegeben werden, sagte Vorstand Brüsch der Rheinischen Post. Bislang berechne das Robert-Koch-Institut die Zahl der Hitzetoten nur mithilfe statistischer Modelle. Brüsch forderte zudem festzuhalten, wo der Hitzetod eingetreten sei. US-Präsident Trump hat angekündigt, die Straße von Hormus zum Territorium der USA zu erklären. Dies werde bald geschehen, sobald der Iran besiegt sei, so Trump in einer Rede. Der Präsident führte seine Pläne nicht weiter aus. Der Iran wies die Drohung Trumps zurück. Die Schifffahrtsroute bleibe unter iranischer Kontrolle, hieß es von der Regierung in Teheran. Bei der Leichtathletik-EM in Birmingham hat es am Abend 3 Medaillen für das deutsche Team gegeben. Sprinter Owen Ansah holte Gold über 200 Meter. Aus Birmingham, Jens-Jörg Krieg.
3: Das hat es seit 44 Jahren nicht gegeben. Der Europameister über 200 Meter kommt aus Deutschland. In 19,95 Sekunden sprintete Owen Ansah zu Gold. Allerdings steht der Titel genau wie seine Bronzemedaille über 100 Meter unter Vorbehalt. Dem Hamburger droht wegen eines vermeintlich verweigerten Dopingtests eine Sperre. Auch Emil Adjekum beendete mit Silber über 400 Meter Hürden eine lange Durchstrecke. Er ist der erste Deutsche seit 40 Jahren mit einer EM-Medaille auf dieser Distanz. Silber gewann auch Distanz.